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1: Nach einer tödlichen Messerattacke in einer Bank in Regensburg ist der mutmaßliche Angreifer festgenommen worden. Der Verdächtige habe sich zunächst mit weiteren Menschen im Gebäude befunden, sagte eine Polizeisprecherin. Spezialkräfte rückten an und brachten zwei Menschen aus dem Gebäude. Nachdem die Einsatzkräfte zunächst nur Blickkontakt zu dem Opfer der Messerattacke hatten, konnte der Mann später von Rettungskräften erst versorgt werden. Er verstarb im Krankenhaus. Die Benzinpreise in Deutschland sind weiter hoch und eine Entspannung ist nicht in Sicht. Denn der Preis für Rohöl der Referenzsorte Brent ist jetzt auf $100 je Barrel gestiegen.
2: Anfang des Monats lag der Rohölpreis noch bei rund $70 pro Barrel, doch dann kochte der Iran-Krieg wieder hoch. Die USA fliegen immer neue Angriffswellen, der Iran attackiert Schiffe in der Straße von Hormuz. Deshalb könnte der Ölpreis weiter steigen und das macht sich unter anderem an den Tankstellen bemerkbar. Einige Länder setzen deshalb bei Benzin und Diesel auf Preisobergrenzen. Die Bundesregierung lehnt das noch ab, obwohl Teile der SPD Druck machen. Generalsekretär Klüssendorf kritisiert, Deutschland gelte als Paradies für die Mineralölkonzerne. Thomas Bremser, Nachrichtenredaktion.
1: Die EU verhängt gegen Google wegen unfairer Geschäftspraktiken eine Strafe von 890 Millionen Euro. Der US-Konzern hat nach Ansicht der Europäischen Kommission Wettbewerbsregeln verletzt und seine Konkurrenz widerrechtlich benachteiligt.
3: Damit riskiert die EU-Kommission einen neuen Konflikt mit US-Präsident Trump. Der hat früher schon Gegenmaßnahmen angedroht. Die EU-Kommission bestraft Google für die Verletzung von Wettbewerbsregeln mit dem App-Marktplatz Google Play. Dabei würden nämlich eigene Produkte stärker hervorgehoben und besser platziert als andere. Google hat erklärt, wenn man die EU-Forderungen erfüllen wolle, müsse man Echtzeitsuchfunktionen, etwa bei Hotel- und Flugsuchen, entfernen und Sicherheitsfunktionen ebenfalls. Aus Brüssel, Dieter Ebeling.
1: Mit der Einladung zu einer Pressekonferenz hat der DFB letzte Zweifel an einem Engagement von Jürgen Klopp als Bundestrainer praktisch beseitigt. Morgen um 11 Uhr soll der Wunschkandidat in Frankfurt als Nachfolger von Julian Nagelsmann präsentiert werden. Vorher müssen Aufsichtsrat und Gesellschafter den Vertrag noch absegnen. Die Zustimmung gilt als sicher.
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4: Einen wunderschönen guten Morgen wünsche ich euch. Wir haben kurz nach 5 und wir haben Freitag. Wir haben schon fast geschafft. Ja, das Wochenende steht in den Startlöchern und wir beginnen diesen Freitag mit dem Supermix auf Antenne Mainz, den Greatest Hits und das Beste von heute. Ich wünsche euch einen wunderbaren Tag.
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1: Die Heulensäule auf unserem Domplatz, die seit 1975 dort auch steht, ist ja jedem von euch, denke ich mal, bekannt. Der Grund war das 1000-jährige Jubiläum unseres Mainzer Doms. Doch was ihr vielleicht noch nicht gewusst habt, ist, dass alles eine Bedeutung hat. Die Gladiatorenmaske hat zum Beispiel einen Fuchskopf in sich, der für den damaligen Oberbürgermeister Jockel Fuchs steht. Der kleine Vogel mit den Initialen MP steht für MP Ministerpräsident, damals Bernhard Vogel. Begleitet wird er von drei Mäusen, die für die bei der Planung vertretenen Parteien stehen, nämlich SPD damals, CDU und FDP. Ein kleines Spielchen habe ich auch noch für euch vorbereitet. Könnt ihr auch mit jedem spielen, der vielleicht hier in Mainz mal zu Besuch ist. Es gibt ein bewegliches Teil an der Säule. Das müsst ihr allerdings selbst herausfinden, welches das ist. Ich verrat's euch nicht.
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1: Kurz nach 5:30, noch sehr früh. Also ich kann es verstehen, wenn ihr noch nicht so wach seid und vielleicht gerade noch im Auto sitzt auf dem Weg zur Arbeit und euch denkt, ich würde gern wieder zurück in mein Bett. Aber Leute, es ist Freitag, letzter Arbeitstag in der Woche. Dann geht es endlich ins Wochenende. Also haltet euch das vor eure Augen. Und dann wird dieser Freitag auch wunderbar. Schönen guten Morgen.
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1: Lars, mein Lieber, schön, dass du wieder bei mir bist.
2: Ja, hallo Mainz.
1: Und heute hast du was mitgebracht, und zwar wieder einen Audioimpuls, ne?
2: Genau.
1: Ich würde sagen, wir hören einfach mal rein, oder?
3: Hallo, mein Name ist Felix Tönnesen. Ich begleite seit vielen Jahren Selbstständige und Unternehmer.
1: Jetzt haben wir den Namen gehört. Der ein oder andere wird vielleicht hellhörig und sagt, sag mal, warum sagt denn mir das was? Woher kenne ich denn den Namen?
2: Ich glaube, den Felix hat sicherlich schon der ein oder andere bei der Höhle der Löwen mitbekommen. Da hat er immer die Gründer betreut.
1: Ah, guck mal da. Also einer, der sich wirklich auskennt. Dann kommen wir jetzt zu seiner Frage.
3: Eine Frage, die mir dabei immer wieder begegnet ist, wie schaffe ich es eigentlich, mein Unternehmen langfristig zu skalieren? Gibt es so den einen Weg der Skalierung? Und wenn ja, wie kann ich den sowohl auf mein eigenes Wachstum als auch das Wachstum meines Unternehmens anwenden? Genau diese Frage würde ich gerne in die Sendung Wirkfaktor mitgeben.
1: Vielen Dank, lieber Felix, für deine Frage, und die Antwort kommt von dir, Lars.
2: Ja, erstmal müssen wir überlegen, was Skalierung ist und Skalierung von Wachstum abgrenzt.
1: Klär mich da mal ein bisschen auf, ja?
2: Das wird oft durcheinander geworfen. Beim Wachstum sprechen wir einfach von mehr vom Gleichen. Bei der Skalierung sprechen wir aber noch von einem Schritt weiter, nämlich von strukturierter Wiederholbarkeit.
1: Mhm.
2: Diese beiden Schritte müssen wir trennen. Und darum ist es bei der Strukturierung hier auch wieder wichtig, dass wir uns den Wertschöpfungsprozess an erster Stelle angucken und den entsprechend optimieren.
1: Und welche Rolle spielt der Unternehmer dabei?
2: Ja, wir haben ja schon festgestellt, oft scheitert das Wachstum des Unternehmens nicht an den Marktchancen, sondern der Unternehmer ist der Engpass.
1: Mhm.
2: Bei der Skalierung ist es also auch wichtig, dass der Unternehmer sich mitentwickelt und dass die Skalierung aber auch das Unternehmen unabhängig von dem Unternehmer macht.
1: Heißt, was ist denn das Problem bei den meisten Unternehmern, wenn die sich nicht mitentwickeln? Das machst du ja nicht absichtlich proaktiv.
2: Ich bleibe auf der Stelle, ich gehe im Tagesgeschäft unter, und wir haben hier das Problem, dass dann das Unternehmen immer an mir hängt. Wenn ich nicht da bin, steht das Unternehmen still.
1: Mhm.
2: Und wenn ich nicht mehr kann, dann kann das Unternehmen auch nicht mehr.
1: Das heißt, wie komme ich da auf einen guten Lösungsweg?
2: Der Unternehmer selbst muss sich weiterentwickeln. Wir müssen bei jedem Skalierungsschritt und jedem Prozess überlegen, was sind die notwendigen Entwicklungsschritte. Und da ist es dann wichtig, dass wir uns einerseits weiterbilden, wie mit unserer Säule, dem Training, dass man aber auch eine kontinuierliche Begleitung hat, dass man ein Mentoring hat, das einen mitnimmt, Schritt für Schritt nach vorne.
1: Kannst du das noch ein bisschen konkretisieren?
2: Ja, klar. Wir haben also einmal die Prozesse, die wir uns angucken, die maximale Wertschöpfung des Unternehmens auf Unternehmensebene und den Unternehmer als wichtigsten Baustein, den wir mitentwickeln. Und wenn wir an beiden Säulen drehen, dann haben wir ein erfolgreiches Unternehmen mit einem erfolgreichen Unternehmer.
1: Lieber Felix, ich glaube, deine Frage hiermit beantwortet. Vielen, vielen Dank für deinen Audioimpuls. Schöne Grüße von Mainz nach
2: Düsseldorf.
1: Und wenn ihr da draußen, ihr müsst nicht aus Düsseldorf kommen, Fragen natürlich habt zu diesem Thema, Fragen generell zu eurem Unternehmen oder auch Probleme, die ihr mal angehen wollt, dann könnt ihr euch natürlich immer gerne bei uns melden.
2: Alle Infos auf wirkfaktor.larsweber.net.
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1: Ich bin Tine Klimach. Bundesgesundheitsministerin Nina Wagen soll übereinstimmenden Medienberichten zufolge neue Kanzleramtschefin werden. Neuer Gesundheitsminister wird demnach CDU-Generalsekretär Carsten Lindemann. Offiziell bestätigt ist das noch nicht.
2: Damit sieht es so aus, als ob der Wechsel von Kanzleramtschef Frei an die Fraktionsspitze der Union zu einem größeren Personalumbau führt. Frei soll nächste Woche zum Nachfolger von Jens Spahn gewählt werden. Dass Wagen dafür ins Kanzleramt geht, ist nicht überraschend. Sie galt zuletzt als Wunschkandidatin von Friedrich Merz, der etwa ihre Rolle bei der Gesundheitsreform immer wieder lobte. Ihre Arbeit im Ministerium übernimmt dann wohl Carsten Linnemann. Der hatte schon nach der Bundestagswahl die Chance, ins Kabinett zu wechseln, blieb da aber noch lieber Generalsekretär. Aus Berlin, Thomas Brockt.
1: Die weltweiten 10%igen Zölle laufen heute aus. Nun legt US-Präsident Trump nach. Die Regierung will zusätzliche Zölle auf Importe gegen 60 Handelspartner erheben, darunter auch die Europäische Union. Die neuen Zölle sind in Höhe von 10 und 12,5%. Als Begründung nennt Washington unzureichende Maßnahmen gegen Zwangsarbeit. Die EU verhängt gegen Google wegen unfairer Geschäftspraktiken eine Strafe von 890 Millionen Euro. Der US-Konzern hat nach Ansicht der Europäischen Kommission mit seiner Suchmaschine sowie dem App-Marktplatz Google Play Wettbewerbsregeln verletzt.
3: Damit riskiert die EU-Kommission einen neuen Konflikt mit US-Präsident Trump. Der hat früher schon Gegenmaßnahmen angedroht. Die EU-Kommission bestraft Google für die Verletzung von Wettbewerbsregeln mit dem App-Marktplatz Google Play. Dabei würden nämlich eigene Produkte stärker hervorgehoben und besser platziert als andere. Google hat erklärt, wenn man die EU-Forderungen erfüllen wolle, müsse man Echtzeitsuchfunktionen, etwa bei Hotel- und Flugsuchen, entfernen und Sicherheitsfunktionen ebenfalls. Vermutlich sieht man sich vor Gericht wieder. Aus Brüssel, Dieter Ebeling.
1: Die vom Irankrieg wirtschaftlich schwer getroffene Metropole Dubai bietet Anwohnern Prämien im Wert von umgerechnet 700 Euro, wenn sie Besucher in die Stadt holen. Jeder Anwohner könne Vergünstigungen erhalten, etwa bei Hotelübernachtungen, Essen im Restaurant und Tickets für Sehenswürdigkeiten, heißt es auf der Tourismus-Webseite Dubais. Örtlichen Berichten zufolge gingen in den ersten 48 Stunden des Programms mehr als 10.000 Bewerbungen ein.
4: Vielen Dank für die Weltnachrichten. Weitere Lokalnachrichten gibt's bei uns in einer halben Stunde. Wir haben kurz nach 6. Es ist noch sehr früh. Und wir schauen raus aufs Wetterchen. Aber es sieht schon richtig schön hell da draußen aus. Es ist noch ein bisschen kühl. Vergesst die Jacke am Morgen nicht. 13 Grad mäßig vorm City-Studio. Schauen wir auch mal direkt raus in die Verbandsgemeinden. Ja, am Lerchenberg oben am Sportplatz messen wir erst 12 Grad. Und auch im Partnerheim beim Wasserturm ist er noch ein bisschen kälter. 11 bis 12 Grad. Ja, die Werte, die steigen aber heute im Laufe des Tages richtig schön an. In der Spitze bis zu 28 Grad. Und uns erwartet heute den ganzen Tag purer Sonnenschein. Also wir können uns richtig drauf freuen. Wir starten schön sommerlich ins Wochenende. Der Antenne Mainz Wettertrend für den Samstag. Da gehen die Temperaturen hoch bis zu 33 Grad bei ganz viel Sonnenschein. Sonntag ist auch noch schön warm bis zu 28 Grad. Da sollen dann aber örtliche Unwetter aufziehen mit wahrscheinlich auch ein paar Regenschauern.
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4: Der Blick auf die aktuelle Verkehrslage um 6 Uhr und 4 Minuten sieht wunderbar aus. Ihr habt eine freie Fahrt und ich wünsche euch weiterhin eine gute und sichere Autofahrt. So früh am Morgen sind da eigentlich schon Blitzerchen unterwegs. Also falls ihr einen gesehen habt, klingelt gerne durch. Es ist ja schon hell genug, damit man welche erkennen könnte. Auf der Mainz 304 3441, aber vielleicht schlafen sie noch. Ich habe aber ein paar Enforcement-Blitzer für euch. Das sind diese festen Blitzer, die dann so ein paar Wochen immer stehen. Das sieht immer so aus wie so ein Kasten oder so ein Anhänger. Auf der A671 könnt ihr einen finden. Richtung Hochheim wird geblitzt auf der rechten Seite. Kurz vor der Ausfahrt Bischofsheim. Unter einer Brücke ist er versteckt. 100 sind hier erlaubt. Der Markus aus der Neustadt hat es gemeldet. Ich danke dir. Dann haben wir einen Enforcement-Blitzer auf der Kaiserstraße stehen. Und zwar auf der rechten Seite Höhe Christuskirche. Hier wird Richtung Bahnhof geblitzt. Hier sind maximal 30 erlaubt. Danke an den Olli fürs Melden. Ja, und dann schauen wir weiter. Dann gehen wir mal auf die großen Autobahnen, zum Beispiel auf die A60 Richtung Bingen. Kurz vor der Abfahrt Mainz-Finden wird geblitzt. Hier sind nur 100 erlaubt. Und auf der A60 steht auch eine Blitzersäule. Richtung Rüsselsheim wird geblitzt. Kurz vor der Weisenauer Brücke. Hier sind 100 erlaubt. Wenn ihr noch einen weiteren Blitzer seht, dann klingelt gerne durch. Die Nummer lautet Mainz Dubai 104. Dubai 441.
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4: Ja, und wenn ihr heute mit Bus oder Bahn unterwegs seid, also generell immer, wenn ihr mit den Öffis fahrt, immer schön ein gültiges Ticket dabei haben, sonst wird's teuer. Heute früh, am Freitag, wird aber unter anderem die Buslinie 80 verstärkt kontrolliert. Diese fährt von Mainz-Laubenheim vom Riedweg nach Ingelheim zum Bahnhof.
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4: Jetzt sagt mir mal, seid ihr eigentlich noch müde? Seid ihr schon richtig fit und freut ihr euch eigentlich aufs Wochenende? Also ich muss sagen, ich bin tatsächlich noch ein bisschen müde. Ich bin aber relativ fit und ich freue mich mega aufs Wochenende. Also ich meine, der Sommer steht jetzt wieder an, klopft an. Es war schön, dass die Woche ein bisschen kühler war. Da konnte man auch mal ein bisschen runterkommen von dieser ganzen Hitze von den letzten Wochen. Aber ja, es ist ja Sommer. Es ist ja schließlich Sommer und da sollten wir auch den Sommer ein bisschen genießen.
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0: 25. Juli. 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
0: Das Innenministerium in Mainz hat eine neue Auswertung zum Mobilitätsverhalten der Menschen in Rheinland-Pfalz vorgestellt. Grundlage ist die bundesweite Befragung Mobilität in Deutschland. Laut der Studie sind an einem durchschnittlichen Tag über 80% der Rheinland-Pfälzerinnen und Pfälzer unterwegs. Mehr als die Hälfte aller Wege werden mit dem Auto zurückgelegt. Rund 15% mit dem Fahrrad, Bus oder Bahn und fast 30% zu Fuß. Die Daten haben wichtige Erkenntnisse für die künftige Verkehrsplanung geliefert, so Verkehrsminister Achim Schwickert. Die Ergebnisse zeigten unter anderem, dass E-Bikes hätten die Fahrradmobilität weiter gestärkt. Auch das Deutschlandticket und die zunehmende Nutzung von Elektroautos beeinflussen das Mobilitätsverhalten.
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0: Kygo und Tina Turner mit What's Love Got to Do With It. Wir haben 6.30 Uhr, hier warten die Lokalnachrichten.
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2: Mit Robert Schäfer. Einen schönen guten Morgen. Bürgerinnen und Bürger im Landkreis Mainz-Bingen können noch bis Ende August Beiträge für den Kulturpreis 2026 einreichen. Das meldet die Kreisverwaltung in Ingelheim. Unter dem Motto Brief an das vergangene Ich oder Brief an das zukünftige Ich werden persönliche Texte gesucht, die sich mit Erinnerungen, Erfahrungen, Hoffnungen oder Zukunftsvisionen beschäftigen. Mitmachen können alle, die im Landkreis Mainz-Bingen geboren wurden, aufgewachsen sind, dort wohnen oder arbeiten. Die Beiträge dürfen maximal 4 Seiten umfassen und können per Mail oder postalisch beim Kulturbüro der Kreisverwaltung eingereicht werden. Eine unabhängige Fachjury bewertet die eingegangenen Texte. Die Preisverleihung findet Ende September statt. Die ersten 3 Plätze sind mit insgesamt 3.000 Euro dotiert. Im Wiesbadener Kurpark feiert heute eine Open-Air-Bühne ihre Premiere. Die Hessenbühne bietet im Rahmen des Jubiläumsjahres 80 Jahre Hessen 4 Konzerte des Rheingau Musikfestivals. Die neue Spielstätte soll den Kurpark in Wiesbaden in diesem Sommer um weitere Kulturangebote bereichern. Den Auftakt macht morgen eine britische Filmmusiknacht mit dem Münchner Rundfunkorchester. Morgen folgt die Veranstaltung London Lights mit Musical Hits. Am Sonntag folgt die FF Night of Pop. Den Abschluss bildet am Montag der britische Singer-Songwriter Tom O'Dell. Informationen und Tickets zu den Konzerten gibt es online. Die Johannes Gutenberg-Universität Mainz erhält Unterstützung für 2 internationale Berufungen. Die Wibben-Stiftung Wissenschaft fördert die Ernennung der Evolutionsbiologin Dr. Shinnet English und des Chemikers Dr. Emmanuel Pinocchio mit insgesamt rund 2 Millionen Euro. English wechselt von der University of Bristol an die JGU und übernimmt eine Lebenszeitprofessur am Institut für organismische und molekulare Evolutionsbiologie. Pinocchio kommt von der Universität de Strasbourg nach Mainz und wird im Bereich theoretische Chemie tätig sein. Die JGU sieht in den Berufungen eine wichtige Stärkung ihres Forschungsprofils. Die Professur von Shinnet English wird zusätzlich durch eine Förderlinie des rheinland-pfälzischen Wissenschaftsministeriums unterstützt. Im Mainzer Volkspark steht am Sonntag das 2. Konzert der Reihe Jazz Picnics auf dem Programm. Das teilt die Landeshauptstadt Mainz mit. Von 11 bis 14 Uhr spielt das Bastian Weinig Trio auf der Wiese hinter dem Café in der Göttelmannstraße. Mit dem Programm All About That Double Bass rückt das Trio den Kontrabass in den Mittelpunkt. Rund um die Musik gibt es ein kostenloses Kinderprogramm mit Bewegungsspielen und kreativen Angeboten wie Malschaukel, Buttongestalten und Airbrush-Tattoos. Die Teilnahme ist kostenlos, eine Ferienkarte ist nicht erforderlich. Die Jazz-Picnics werden vom Amt für Jugend und Familie der Stadt Mainz seit fast 40 Jahren in den Sommerferien organisiert. Ein weiteres Konzert der Reihe folgt Anfang August. Für den FSV Mainz 05 steht morgen ein weiteres Testspiel in der Vorbereitung an. Gegner ist der Zweitligist Holstein Kiel. Für die Mainzer ist die Partie das 4. von insgesamt 7 geplanten Testspielen in der Sommervorbereitung. Im Anschluss reist die Mannschaft ins Trainingslager nach Tirol. Auch Holstein Kiel nutzt die Begegnung als wichtigen Härtetest vor dem Saisonstart in die 2. Bundesliga Anfang August. Anpfiff ist um 15 Uhr im Bruchwegstadion.
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0: Wir schauen raus aufs Wetterchen im Antenne Mainzland. Es ist noch früh. Wir haben 6 Uhr und 34 Minuten hier im Antenne Mainzland. Und die Werte, die sind auch eher noch ein bisschen weiter unten. 13 Grad messe ich hier bei uns vom City Studio. Und trotzdem wird es heute richtig, richtig schön. Ja, die Werte, die klettern jetzt im Laufe des Morgens immer weiter nach oben. In der Spitze bis zu 27 Grad sind heute drin bei ganz viel Sonnenschein. Und auf den können wir uns echt freuen.
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0: Der Blick auf die aktuelle Verkehrslage um 6.35 Uhr. Wenn ich mir die Straßen so anschaue, sieht es wunderbar aus. Ihr habt eine freie Fahrt und ich wünsche euch weiterhin eine gute und sichere Autofahrt. Kommt gut an euer Ziel. Geblitzt wird auf der Kaiserstraße, auf der rechten Seite bei der Christuskirche, Richtung Hauptbahnhof. 30 sind hier maximal erlaubt. Auf der A671 Richtung Hochheim findet ihr auch einen Blitzer. Auf der rechten Seite kurz vor der Ausfahrt Bischofsheim, unter einer Brücke versteckt. Hier sind auch nur 100 erlaubt. Dann haben wir 2 Blitze auf der A60. Den einen findet ihr, wenn ihr Mainz Richtung Bingen unterwegs seid, kurz vor der Abfahrt Mainz-Finthen. Hier sind nur 100 erlaubt. Und den zweiten, wenn ihr auf der A60 Mainz Richtung Rüsselsheim unterwegs seid, der steht kurz vor der Weisenauer Brücke. Brücke. Hier sind nur 100 erlaubt. Wenn ihr da draußen noch einen weiteren Blitzer seht, dann klingelt doch gerne durch. Die Nummer lautet Mainz 304 3441.
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0: Wir starten gemeinsam in diesen Freitag. Und wichtig wäre zu wissen, ne? Wie wird denn eigentlich der Freitag? Wie stehen die Sterne heute für uns? Keine Sorge, ich habe mal für euch heute früh hochgeschaut und das alles rausgelesen. Gleich wartet euer Antenne Mainz Horoskop auf euch.
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0: Am Freitag, den 24. Juli. Löwe, deine Ausstrahlung ist heute kaum zu übersehen. Nutze sie für einen mutigen Schritt. Jungfrau, Perfektion darf heute Pause machen. Gerade das Ungeplante bringt Glück. Waage, ein schöner Zufall versüßt dir den Tag. Halte dein Herz offen. Skorpion, Entscheidungen fallen dir heute leichter. Vertrauen bringt Wärme in jede Beziehung. Schütze, lass dich heute vom Leben überraschen. Ein spontanes Treffen könnte heute dein Highlight werden. Steinbock, kleine Erfolge verdienen Applaus. Auch die Liebe wächst mit Aufmerksamkeit. Wassermann, deine Ideen inspirieren heute andere. Frischer Wind weht auch durch dein Herz. Fische, ein Lächeln bringt dir heute mehr zurück, als du erwartest. Genieße die kleinen Glücksmomente. Widder, das Wochenende klopft an. Spontanität sorgt heute für prickelnde Momente. Stier, lass dich ruhig einfach mal feiern. Ein Herzensmensch zeigt dir, wie wichtig du bist. Zwillinge, gute Gespräche öffnen heute neue Türen. Singles wirken besonders locker und anziehend. Und Krebs, heute zählt nur, was dir gut tut. Gemeinsames Lachen verbindet mehr als 1000 Worte.
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0: Wir haben Freitag und hier warten Sie schon, eure
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0: Wie wäre es sportlich ins Wochenende reinzustarten? Die Bar Jeder Sicht hat für euch eine queere Feierabend-Radtour vorbereitet. Um 19 Uhr könnt ihr heute den Rundweg über die schönsten Fahrradwege in der Umgebung begleiten. Keine Sorge, das ist aber kein Wettrennen. Ihr sollt das natürlich genießen und im gemütlichen Tempo könnt ihr dann in ungefähr anderthalb Stunden die 10 bis 12 Kilometer fahren. Danach geht es zurück zu der Bar und da ist natürlich für Abkühlung gesorgt. Ihr könnt einfach teilnehmen, ihr braucht nur ein Fahrrad und eine Anmeldung ist nicht erforderlich. Ihr möchtet lieber tanzen und dabei richtig tolle Musik zum Freitagabend genießen? Das Julian Camargo Quartett verbindet Jazz mit kolumbianischer Folklore. Das ist wirklich eine Kombi, die Sommerfeeling hier bei uns in Mainz verspricht. Ab 20 Uhr könnt ihr das Tanzbein im Atelier Christiane Schauder im Bleichenviertel schwingen. Der Eintritt ist frei, das Atelier freut sich über Spenden. Also schaut vorbei und tanzt euch ins Wochenende. Und morgen, da ist es soweit. Der Christopher Street Day 2026 findet bei uns im schönen Mainz statt. Um 13 Uhr läuft die Demo hier bei uns am Philstorplatz los. Durch die ganze Stadt geht es dann bis zum Gutenbergplatz für eine Zwischenkundgebung. Danach geht es weiter zu den Malakoff-Terrassen, wo euch Infostände und ein tolles Bühnenprogramm erwartet. Egal, ob ihr jetzt schon jede Pride mitgenommen habt oder noch nie auf einer Demo wart. Der Mainzer CSD freut sich auf euch. Und egal für was ihr euch entscheidet, ich wünsche euch jetzt erstmal einen wunderbaren Freitag.

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1: Ich bin David Riemer. Nach dem Wechsel an der Spitze der Unionsbundestagsfraktion baut Kanzler Merz auch die Bundesregierung und sogar die Parteiführung um. Gesundheitsministerin Waken soll unter anderem auf Freys Posten im Kanzleramt wechseln. Es soll noch weitere Veränderungen geben, die Merz heute vorstellen will.
2: Mit Nina Waken holt sich Merz eine Ministerin ins Kanzleramt, die mit dem Sparpaket der gesetzlichen Krankenversicherung gerade einen wichtigen Teil des Reformpakets über die Bühne gebracht hat. Sie gilt als klar in ihrer Linie und durchsetzungsfähig. Im Kanzleramt muss sie die Arbeit der Koalition und die Zusammenarbeit mit den Ländern koordinieren. Auf ihren Posten folgt CDU-Generalsekretär Carsten Lindemann. Eine offizielle Bestätigung für die Personalien gibt es noch nicht. Die Vorstellung der Neubesetzung wird am Vormittag erwartet. Aus Berlin, Tine Klimach.
1: Wegen angeblich unzureichender Maßnahmen gegen Zwangsarbeit hat die US-Regierung auf Einfuhren von 60 Handelspartnern einen Zoll von 10 bzw. 12,5% angekündigt. Darunter fallen auch Produkte aus der Europäischen Union, teilte das Büro des US-Handelsbeauftragten Greer mit. Ausgenommen sind unter anderem Produkte, die bereits bestimmten anderen Zöllen unterliegen, beispielsweise Stahl und Aluminium. Die Polizei will an diesem Wochenende verstärkt die Bahnhöfe in Großstädten in den Blick nehmen. Insbesondere an Kriminalitätshotspots wollen die Beamten ab heute kontrollieren, heißt es in einer Mitteilung.
3: An vielen Großstadtbahnhöfen kommt es zur Gewalt, auch mit Waffen, sagt die Polizei. Wo genau sie verstärkt im Einsatz sein wird, verrät sie aber nicht. In den vergangenen Monaten gab es immer wieder ähnliche Aktionen. Die Bahn will ab Oktober an allen deutschen Bahnhöfen ein Alkoholverbot starten. Auch damit soll die Sicherheit erhöht werden. Allerdings gilt das Verbot nicht in Bahnhofskneipen und in den Zügen selbst. Die Pläne sind allgemein positiv aufgenommen worden. Allerdings stellt sich die Frage, wie das Verbot kontrolliert und durchgesetzt werden soll. Thomas Bremser, Nachrichtenredaktion.
1: Knapp 4 Wochen nach dem bitteren WM-Aus steht der Deutsche Fußballbund vor der Klärung der wichtigsten Personalie für die Nationalmannschaft. Bei einer Pressekonferenz soll Jürgen Klopp am Vormittag in der DFB-Zentrale als neuer Bundestrainer und damit als Nachfolger von Julian Nagelsmann vorgestellt werden. Klopp soll dem Vernehmen nach einen Vertrag bis zur WM 2030 unterschreiben.
4: Vielen Dank für die Weltnachrichten. Weitere Lokalnachrichten gibt's bei uns in einer halben Stunde. Ja, guten Morgen wünsche ich euch um 7:15. Wir schauen raus aufs Wetterchen im Antenne Mainzland. Es ist noch ein bisschen kühl, aber die Sonne, die kämpft sich jetzt so langsam durch und es wird richtig schön heute. Aktuell messen wir 14 Grad. Die Werte steigen heute noch an bis zu 27 Grad in der Spitze bei ganz viel Sonnenschein. Wenn wir die Nacht betrachten, da wird es dann wieder ein bisschen kühler, aber es kühlt nicht so viel ab wie die letzten Tage, bis zu 16 Grad und dann morgen am Samstag. Da wird es dann richtig heiß, bis zu 33 Grad sind drin bei ganz viel Sonnenschein. Ihr lieben Autofahrer im Antenne Mainzland, der Blick geht auf die aktuelle Verkehrslage 7 Uhr und gleich 4 Minuten. Sieht tipptopp aus. Ihr habt eine freie Fahrt und ich wünsche euch weiterhin eine gute und sichere Autofahrt. Kommt alle gut an euer Ziel. Geblitzt wird tatsächlich auch am frühen Morgen. Und der Erik aus Laubenheim hat mir gerade eine WhatsApp ins Studio geschickt. Er schreibt, Gude zurück. Es wird gerade ein mobiler Blitzer auf der Oppenheimer Straße in Laubenheim aufgebaut, gegenüber von der Bäckerei in Fahrtrichtung Innenstadt. Da sind maximal 30 erlaubt. Ja, also Obacht, ihr Lieben. Ne? Lasst euch nicht blitzen und danke an den Erik. Und Grüße gehen raus nach Laubenheim. So, dann schauen wir uns noch die weiteren Blitzer an. Dann haben wir noch einen auf der Kaiserstraße, auf der rechten Seite für der Christuskirche stehen. Hier wird Richtung Hauptbahnhof geblitzt. 30 sind hier erlaubt. Dann haben wir auf der A671 Richtung Hochheim auch einen Enforcement-Blitzer. Kurz vor der Ausfahrt Bischofsheim, hier unter einer Brücke, wird geblitzt. 100 sind hier erlaubt. Dann haben wir den olivgrünen Enforcement-Blitzer auf der A60 Richtung Bingen, wird geblitzt. Kurz vor der Abfahrt Mainz-Finden steht er im Gebüsch. Obacht, hier sind nur 100 erlaubt. Und dann haben wir noch die Blitzersäule auf der A60 Richtung Rüsselsheim, wird geblitzt. Kurz vor der Weisenauer Brücke, hier sind auch nur 100 erlaubt. Wenn ihr da draußen jetzt noch einen weiteren Blitzer seht, dann klingelt doch gerne durch auf der Mainz 304 3441.
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4: Und wenn ihr heute mit den Öffis unterwegs seid, dann vergesst euch bitte nicht, ein gültiges Ticket zu kaufen. Denn heute am Freitag in der Früh wird die Buslinie 80 unter anderem verstärkt kontrolliert. Diese fährt von Mainz-Laubenheim, dem Riedweg nach Ingelheim, zum Bahnhof.
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4: Einen wunderschönen guten Morgen wünsche ich euch. Ja, die letzten Wochen war es wirklich sehr, sehr heiß. Die Woche hat es endlich mal ein bisschen abgekühlt. Aber so einen richtig schönen kühlen Ort zu finden, ist dann manchmal gar nicht so leicht. Wir reden jetzt gleich über ein Projekt. Und zwar, es geht um die Christuskirche. Egal, ob ihr an Gott glaubt oder nicht an Gott glaubt, sie hat sich geöffnet für alle und ein Projekt gestartet. Das heißt Oase 26. Und was das genau ist, das erkläre ich euch gleich.
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Billy Idol mit Sweet 16. 7 Uhr und 13 Minuten haben wir es im Antenne Mainzland. Ich wünsche euch einen wunderbaren Start in diesen Freitag. Ich habe jetzt ein Projekt für euch, dass das Mainz-Gefühl, das wir alle so lieben, noch einmal richtig anfeuern soll. Die Christuskirche an der Kaiserstraße öffnet in diesem Sommer ihre Türen für alle, ganz egal ob gläubig oder nicht. Mit dem Projekt Oase 26 hat sich das Team der Christuskirche ein vielfältiges Programm überlegt. Von Yoga- und Salsa-Kursen über Brettspiele bis hin zu einem queeren Abend mit Diskussionen. Ja, irgendwann hat die Kirche sich nämlich gedacht, dass es in der Umgebung jede Menge spannende Geschäfte und Institutionen gibt. Und dann wollten sie einfach mal, ja, die

0: ja, etwas belebter sein soll. Gerade der Platz vor der Christuskirche ist präsent und prominent. Und dementsprechend haben wir uns schon sehr gefreut, dass da einfach ein so großer Zuspruch kam. Das hat uns auch ermutigt, dann wirklich den Raum so zu öffnen, wie er jetzt geöffnet ist.
1: Die Oase 26 bietet also ein buntes Programm. Selbst Cartoon zeichnen kann man dort lernen. Da stellt sich natürlich die Frage, geht die Religion dabei nicht etwas unter? Die Verantwortlichen der Oase 26 sehen das ganz anders.
0: Was auch oft passiert ist, dass Menschen, wenn sie merken, okay, man ist Teil des Teams, anfangen wollen, mal über Glaube zu reden. Und wenn es nur ist, warum sie es nicht mehr tun oder warum sie nicht mehr in die Kirche gehen. Das sind auch für uns als evangelische Kirche sind das auch wichtige Gespräche, weil wir auch so viel daraus mitnehmen können und einfach merken, die Öffnung in dieser Hinsicht ist und war eine gute Sache. Und allein, was eben auch geboten wird, es ist ja jetzt einfach, wie wir es auch selbst sagen, zu einem Wohnzimmer haben wir es jetzt definiert, ein Wohnzimmer für die Stadt.
1: Wie schön, ein Wohnzimmer für alle also. Die Christuskirche freut sich auf etwas mehr Leben in und rund um ihre Räumlichkeiten.
0: Diese Kirche thront halt sehr präsent auf der Kaiserstraße und viele wissen oder wussten auch gar nicht, dass man da rein kann, dass die auch offen ist und dass die auch offen ist für Menschen, die eben nicht mehr in der Kirche sind, aus welchen Gründen auch immer. Und ich glaube, das war jetzt gerade tatsächlich so ein, im wahrsten Sinne des Wortes, ein Türöffner, zu sagen, liebe MainzerInnen, kommt doch mal vorbei und guckt euch das an.
1: Ja, unbedingt. Schaut vorbei. Und wenn ihr nochmal alle Infos wollt, wann welche Programme in der Christuskirche stattfinden, dann schaut doch mal auf oase-mainz.de vorbei. Dort findet ihr alle Infos. Und generell ist das auch ein super Tipp für die heißen Tage, die jetzt in den nächsten Wochen oder allein schon am Wochenende anstehen. Das ist ein kühler Raum. Ne? Also geht mal vorbei in die Oase 26. Und ich wünsche euch ganz, ganz viel Spaß dabei. Hier geht's weiter mit Bruno Mars und 24.

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0: Michael Jackson mit, na, was war das denn Schönes? Who is it? 7:30 Uhr haben wir es im Antenne Mainzland und hier wartet Robert Schäfer mit den Lokalnachrichten.
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2: Mit Robert Schäfer einen schönen guten Morgen. Die Johannes-Gutenberg-Universität Mainz erhält Unterstützung für zwei internationale Berufungen. Die Wibben-Stiftung Wissenschaft fördert die Ernennung der Evolutionsbiologin Dr. Shinnet English und des Chemikers Dr. Emmanuel Pinocchio mit insgesamt rund 2 Millionen Euro. English wechselt von der University of Bristol an die JGU und übernimmt eine Lebenszeitprofessur am Institut für organismische und molekulare Evolutionsbiologie. Pinocchio kommt von der Universität de Strasbourg nach Mainz und wird im Bereich theoretische Chemie tätig sein. Die JGU sieht in den Berufungen eine wichtige Stärkung ihres Forschungsprofils. Die Professur von Shinnet English wird zusätzlich durch eine Förderlinie des rheinland-pfälzischen Wissenschaftsministeriums unterstützt. Das rheinland-pfälzische Kulturministerium in Mainz hat den Martha-Saalfeld-Preis 2026 ausgeschrieben. Mit dem Literaturpreis werden Autorinnen und Autoren mit Bezug zu Rheinland-Pfalz ausgezeichnet. Der Hauptpreis ist mit 8.000 Euro dotiert und würdigt ein literarisches Werk, das über die Landesgrenzen hinaus Beachtung findet. Zusätzlich wird ein Förderpreis in Höhe von 2.000 Euro vergeben. Dieser richtet sich an Schriftstellerinnen und Schriftsteller, die in Rheinland-Pfalz geboren sind, hier leben oder dem kulturellen Leben des Landes besonders verbunden sind. Auch Projekte mit thematischem Bezug zu Rheinland-Pfalz können bis Mitte September eingereicht werden. Der Martha-Saalfeld-Preis wird seit 1994 vergeben und erinnert an die gleichnamige Schriftstellerin. Das Innenministerium in Mainz hat eine neue Auswertung zum Mobilitätsverhalten der Menschen in Rheinland-Pfalz vorgestellt. Grundlage ist die bundesweite Befragung Mobilität in Deutschland. Laut der Studie sind an einem durchschnittlichen Tag über 80% der Rheinland-Pfälzerinnen und Pfälzer unterwegs. Mehr als die Hälfte aller Wege werden mit dem Auto zurückgelegt, rund 15% mit dem Fahrrad, Bus oder Bahn und fast 30% zu Fuß. Die Daten haben wichtige Erkenntnisse für die künftige Verkehrsplanung geliefert, so Verkehrsminister Achim Schwickert. Die Ergebnisse zeigen unter anderem, dass E-Bikes die Fahrradmobilität weiter gestärkt haben. Auch das Deutschlandticket und die zunehmende Nutzung von Elektroautos beeinflussen das Mobilitätsverhalten. Das Jugendsinfonieorchester der Ukraine eröffnet seine diesjährige Europatournee mit einem Konzert in der Kultur- und Kongresshalle Ingelheim. Mit der Veranstaltung ist auch ein Spendenprojekt verbunden. Die Ticketerlöse fließen in die Finanzierung einer mobilen Zahnarztpraxis für die Ukraine. Ziel ist es, insgesamt 90.000 Euro für das Projekt zu sammeln. Am Samstag spielt das Orchester ab 17 Uhr Werke von Brahms, Dvorak und Resatsch. Das Konzert in der Kultur- und Kongresshalle Ingelheim ist Teil eines internationalen Begegnungsfestes, das bereits ab 14 Uhr auf dem Friedhof-Nansen-Platz stattfindet. Die Mainz Athletics sind am Wochenende in der Interleague bei den Bonn Capitals zu Gast. Die Interleague der Deutschen Baseballliga ist die Phase nach der regulären Saison, in der die bestplatzierten Teams der Nord- und Süddivisionen gegeneinander spielen, um die Playoff-Platzierungen zu bestimmen. Mainz hat die reguläre Saison auf Platz 3 im Süden beendet, Bonn war Erster im Norden und führt auch in der Interleague. Das Samstagsspiel startet morgen um 18 Uhr, am Sonntag geht es um 13 Uhr los.
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0: Wir schauen raus aufs Wetterchen im Antenne Mainzland und ich freue mich. Die Sonne, sie kämpft sich jetzt so langsam hier bei uns am Fischtorbrunnen durch. Richtig schön durch die Bäumchen, aber sie kann auch ein bisschen mehr Gas geben. Keine Sorge, das passiert heute aber auch noch. Sie ist den ganzen Tag am Start und wird uns mit ihren wunderschönen Sonnenstrahlen beehren. 15 Grad messe ich hier vom City-Studio. Schauen wir mal raus in die Verbandsgemeinden. Da ist es stellenweise noch ein bisschen kühler in Ingelheim an der Kaiserpfalz, noch 14 Grad. Und in Niederolm am Rhön Hessenbad auch noch 14 Grad. Die Werte, die steigen heute noch an, richtig schön in der Spitze bis zu 28 Grad. Es wird schön warm und heute Nacht kühlt es dann ab auf 16 Grad und morgen am Samstag sind Werte drin bis zu 33 Grad bei viel Sonnenschein. Also ein schönes Wochenende steht uns bevor. Ihr lieben Autofahrer im Antenne Mainzland, der Blick richtet sich auf die aktuelle Verkehrslage. Um 7:35 Uhr. Sieht super aus. Ihr habt eine freie Fahrt. Ich wünsche euch weiterhin eine gute und sichere Autofahrt. Blitzermeldungen gibt es einen grauen Caddy. Ja, die Nadine aus Wittelborn hat durchgeklingelt und der Erik aus Laubenheim hat auch per WhatsApp geschrieben. In Mainz-Laubenheim steht jetzt ein mobiler Blitzer. Auf der Oppenheimer Straße schräg gegenüber vom Bäcker Richtung Innenstadt wird hier geblitzt. Obacht, hier sind maximal 30 erlaubt. Dann schauen wir auf die Kaiserstraße. Auf der rechten Seite steht Höhe Christuskirche. Ein Enforcement-Blitzer und der blitzt Richtung Hauptbahnhof. 30 sind hier maximal erlaubt. Auf der A671 könnt ihr auch einen Blitzer finden, wenn ihr Richtung Hochheim unterwegs seid. Der steht kurz vor der Ausfahrt Bischofsheim, unter einer Brücke versteckt. 100 sind hier erlaubt. Dann haben wir einen Enforcement-Blitzer auf der A60. Hier wird Richtung Bingen geblitzt, kurz vor der Abfahrt Mainz-Winden. Hier sind 100 erlaubt. Und auf der A60 findet ihr noch einen zweiten Blitzer, wenn ihr Richtung Rüsselsheim unterwegs seid, kurz vor der Weisenauer Brücke. Hier sind auch nur 100 erlaubt. Wenn ihr da draußen noch einen weiteren Blitzer seht, dann klingelt doch gerne durch. Auf der Mainz 304 3441.
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0: Ach, ich bin so glücklich. 7:36 haben wir es im Antenne Mainzland. Wie seid ihr heute aufgewacht? Geht's euch gut? Ich hoffe doch. Und wenn nicht, dann geht's euch gleich gut. Weil ich versorge euch jetzt mit dem nächsten Lied. Ja, da versorge ich euch mit so guter Laune, dass ihr heute den ganzen Tag strahlt und einfach, ja, jedem ein Lächeln aufs Gesicht zaubern werdet mit eurem Lächeln. Also, hier ist Wind mit Lass die Sonne in dein Herz und danach geht's weiter mit Culture Club und Karma Chameleon.
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0: Culture Club mit Karma Chameleon. Na, habe ich euch einen Ohrwurm für den ganzen Tag verschafft? Das wäre aber auch ein wirklich toller Ohrwurm. Also steckt doch eure Kollegen auf der Arbeit oder zu Hause die Familie mit an und singt den ganzen Tag fröhlich vor euch hin.
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0: So, da habe ich einfach mal das falsche Musikbett gestartet. Passiert auch, meine Güte. Wir haben 7 Uhr und 44 Minuten. Ja, mit einem Eis in der Hand nach Hause gehen, Hausaufgaben im Rucksack und einfach Kind sein. Für viele Kinder selbstverständlich. Für Kinder aus der ukrainischen Stadt Odessa sieht der Alltag dagegen ganz anders aus. Seit gestern ist eine Jugendgruppe aus der Mainzer Partnerstadt zu Gast bei uns in Mainz. Mainz und Odessa sind seit 2024 offiziell miteinander verbunden und pflegen einen engen Austausch. Um welche Kinder es sich handelt, hat uns Vorstandsmitglied des Partnerschaftsvereins Mainz-Odessa, Klaus Katus, erklärt.
2: Das sind Kinder aus Familien, die wahrscheinlich, also davon gehen wir jetzt aus, so haben wir das auch angelegt, in welcher Form auch immer, auch unmittelbar oder auch mittelbar von den Kriegshandlungen betroffen sind. Das heißt, der Vater ist gestorben, gefallen oder in Gefangenschaft oder wie auch immer. Also dass alle Kinder, da haben wir auch Wert drauf gelegt, haben in welcher Form auch immer, sind quasi Betroffene von den Kriegshandlungen.
0: Die Kinder verbringen eine Woche hier bei uns in Mainz. Begleitet werden sie von Viktoria Merlan vom ukrainischen Verein Mainz, die Gruppe betreut und bei Übersetzungen unterstützt.
3: Für Kinder, das ist eine sehr gute Möglichkeit, ein bisschen auszurühren. Weil in Ukraine, bestimmt in Odessa, es gibt sehr viele Sirenen, Explosionen. Und ich habe hier gemacht eine Stadtrallye mit den Kindern. Und da gab es also einfach Flugzeug. Sie ist geflogen. Und also die Kinder waren, oh, hier fliegende Flugzeuge. Ich habe gesagt, ja, das ist in Ordnung. Die fliegen ständig. Wir haben Flughafen hier. Sie haben gesagt, oh, wir haben das seit sehr lange nicht gehört. Weil Flugzeug bedeutet für Kinder, das ist gefährlich.
0: Für die Jugendlichen soll der Aufenthalt vor allem eine Auszeit vom Kriegsalltag sein. Eine Woche, in der sie einfach mal abschalten und neue Eindrücke sammeln können. Wie der Krieg die Partnerschaft zwischen Mainz und Odessa geprägt hat, erklärt Bürgermeister Daniel Köbler.
4: Es ist natürlich ambivalent, weil möglicherweise wäre es zu der Städtepartnerschaft ja ohne den Krieg gar nicht gekommen. Und auf der anderen Seite wünschen wir uns natürlich alle, dass der Krieg möglichst bald zu Ende ist, um auch diese Partnerschaft dann darüber hinaus noch weiter wachsen und gedeihen zu lassen, weil wir haben es auch in der deutschen Geschichte erfahren, das Leid ist mit Kriegsende ja nicht beendet. Und da geht dann Solidarität und Unterstützung erst weiter. Und deswegen hoffen wir, dass wir ganz am Anfang einer langen und intensiven Freundschaft mit Odessa stehen.
0: Mit dem Besuch setzt die Städtepartnerschaft ein weiteres Zeichen der Verbundenheit. Für die Jugendlichen aus Odessa soll die Woche in Mainz vor allem eines sein. Eine Zeit, in der sie für einen Moment unbeschwert Kind sein können. Weiter geht's hier mit One Republic und Good Life. Ja, wir können sehr dankbar sein für alles, für unser Leben, dass wir heute früh glücklich aufgestanden sind, hoffentlich, und dass jetzt auch Wochenende ist. Also ich wünsche euch einen wunderschönen Tag, tollen Freitag. 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
1: Die Heulensäule auf unserem Domplatz, die seit 1975 dort auch steht, ist ja jedem von euch, denke ich mal, bekannt. Der Grund war das 1000-jährige Jubiläum unseres Mainzer Doms. Doch was ihr vielleicht noch nicht gewusst habt, ist, dass alles eine Bedeutung hat. Die Gladiatorenmaske hat zum Beispiel einen Fuchskopf in sich, der für den damaligen Oberbürgermeister Jockel Fuchs steht. Der kleine Vogel mit den Initialen MP steht für MP Ministerpräsident, damals Bernhard Vogel. Begleitet wird er von drei Mäusen, die für die bei der Planung vertretenen Parteien stehen, nämlich SPD damals, CDU und FDP. Ein kleines Spielchen habe ich auch noch für euch vorbereitet. Könnt ihr auch mit jedem spielen, der vielleicht hier in Mainz mal zu Besuch ist. Es gibt ein bewegliches Teil an der Säule. Das müsst ihr allerdings selbst herausfinden, welches das ist. Ich verrate es euch nicht.
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1: Ich bin David Riemer. Nach dem Wechsel an der Spitze der Unionsbundestagsfraktion baut Kanzler Merz auch die Bundesregierung und sogar die Parteiführung um. Sein Personalpaket, das er aller Voraussicht nach heute präsentieren will, fällt umfangreicher aus als von vielen erwartet. Gesundheitsministerin Waken soll auf Freys Posten im Kanzleramt wechseln und für sie soll CDU-Generalsekretär Linnemann Gesundheitsminister werden. US-Präsident Trump gibt nicht auf. Heute läuft der gesetzliche Rahmen für globale Zölle aus. Nun hat er eine neue Grundlage für Importgebühren gefunden. Trump will auf die Einfuhren von 60 Handelspartnern einen Zoll von 10 bzw. 12,5% erheben. Darunter fallen auch bestimmte Produkte aus der Europäischen Union.
2: Pünktlich mit Ablauf der Frist für die bisherigen globalen Zölle um 6 Uhr morgens deutscher Zeit setzt Trump die neuen Abgaben in Kraft. Diese Zölle nun sollen juristisch unanfechtbar sein. Mit einer neuen und sehr abstrusen Begründung, angeblich unzureichenden Maßnahmen gegen Zwangsarbeit in vielen Ländern. Je nach Handelspartner werden Zölle von 10 bis 12,5% fällig. Die Europäische Union wird da gemeinsam mit Taiwan, Japan und der Schweiz genannt. Aus den USA, Tina.
1: In Frankreich kämpft die Feuerwehr weiterhin mit einem Großaufgebot gegen mehrere große Waldbrände an der Atlantikküste und im Süden des Landes. Bedrohlich ist die Lage an der bei deutschen Touristen beliebten Küste bei Bordeaux, wo seit Mittwoch rund 20.000 Menschen vor allem von Campingplätzen und Ferienanlagen evakuiert wurden. Wann sie in ihre Urlaubsquartiere zurück können, ist noch offen. Der Deutsche Fußballbund lädt heute um 11 Uhr zu einer Pressekonferenz. Das Thema dürfte klar sein, die Verpflichtung von Jürgen Klopp als Bundestrainer. Sein Name wurde in der Einladung zwar nicht genannt, doch das hat nur formale Gründe.
3: Vor der Pressekonferenz tagen noch die DFB-Gremien. Sie müssen Klopps Vertrag noch absegnen, aber das ist nur eine Formalität. Offenbar soll das Papier über 4 Jahre laufen, also bis zur nächsten Weltmeisterschaft. Als sicher gilt auch, dass Klopp seine langjährigen Co-Trainer Piet Krawitz und Pep Leinders zum DFB mitbringen wird. Und offenbar soll auch sein ehemaliger Dortmunder Spieler Sven Bender zum Trainerteam gehören. Thomas Thonfeld, Sportredaktion.
1: Klopps Länderspielpremiere als Bundestrainer wird Ende September in der Nations League beim Auswärtsspiel gegen die Niederlande sein.
4: Vielen Dank für die Weltnachrichten. Weitere Lokalnachrichten gibt's natürlich bei uns in einer halben Stunde von Robert Schäfer. Jetzt schauen wir raus. Und das finde ich schön, das Bild. Ja, der Fischtopbrunnen, der sprudelt. Und die Sonne scheint den Fischtopbrunnen an. Ergo, es glitzert schön. Es ist wunderschön da draußen. Raus mit euch. Wenn ihr noch nicht wach seid, dann jetzt. Hallo, guten Morgen wünsche ich euch. Nein, es ist wirklich richtig, richtig schön da draußen und es steht so ein schönes Wochenende bevor. Wir messen jetzt aktuell schon 16 Grad vorm City-Studio und die Werte, die steigen jetzt im Laufe des Morgens immer weiter an bis heute Nachmittag, bis zu 28 Grad. Es wird wieder schön sommerlich warm und die Sonne, die bleibt uns den ganzen Tag erhalten. In der Nacht kühlt es ab auf 16 Grad und morgen am Samstag, da sind Werte bis zu 33 Grad in der Spitze drin, bei viel Sonnenschein. Der Antenne Mainz Wetter drin für den Sonntag, der kühlt dann etwas wieder ab, aber trotzdem noch warm, bis zu 28 Grad und da kann es stellenweise auch ein bisschen regnen.
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4: Wir blicken auf die aktuelle Verkehrslage im Antenne Mainzland um 8:04. Die Straßen, die sehen super aus. Frei. Ihr habt eine freie Fahrt. Ich gehe stark davon aus, das liegt an den Sommerferien, die aktuell sind. Und viele von euch haben natürlich Urlaub oder machen Homeoffice oder fahren jetzt zur Arbeit und denken sich so, wow, das ist toll. Die Straßen sind frei. Gute Fahrt wünsche ich euch. geblitzt wird in Mainz-Laubenheim. Auf der Oppenheimer Straße, schräg gegenüber vom Bäcker Richtung Innenstadt. Hier sind maximal 30 erlaubt. Danke an den Erik aus Laubenheim, an die Nadine aus Büttelborn und auch an die Michaela aus Laubenheim fürs Melden. Dann schauen wir weiter auf die Kaiserstraße. Da steht auf Höhe der Christuskirche ein Enforcement-Blitzer, der blitzt Richtung Hauptbahnhof, 30 hier erlaubt. Dann haben wir den Enforcement-Blitzer auf der A671. Richtung Hochheim wird hier geblitzt, kurz vor der Ausfahrt Bischofsheim unter einer Brücke, hier sind 100 erlaubt. Dann haben wir einen olivgrünen Enforcement-Blitzer auf der A60. Richtung Wingen wird geblitzt, kurz vor der Abfahrt Mainz-Finden, hier sind 100 erlaubt. Und die Blitzersäule, die steht auch noch auf der A60. Richtung Rüsselsheim wird geblitzt, kurz vor der Weisenauer Brücke, hier sind auch nur 100 erlaubt. Wenn ihr da draußen noch einen weiteren Blitzer seht, dann klingelt doch gerne durch. Die Nummer lautet Mainz 304 3441.
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4: Einen wunderschönen guten Start ins Wochenende, kann man schon fast sagen. Ja, wir haben Freitagmorgen 8:06 im Antenne Mainzland. Die Sonne ist am Start und das Wochenende klopft an die Tür. Was macht ihr Schönes? Habt ihr tolle Sachen geplant? Schreibt es mir oder schickt mir eine Memo an die Mainz 304 3441.
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0: Timbaland feat. Katy Perry mit If We Ever Meet Again. Ja, und wisst ihr, wen ich gerade wieder getroffen habe hier im Studio? Mensch, da konnte ich meinen Augen kaum glauben. Katrin Brause Zimmermann ist reingeschneit.
1: Einen wunderschönen guten Morgen.
0: Ja, das wollte ich dir auch gerade wünschen. Schönen guten Morgen, schön dich zu sehen. Da hast du die Sonne direkt von draußen mit reingebracht.
1: Aber sowas von, macht direkt Lust aufs Wochenende.
0: So sieht's aus. Wochenende, Stichwort, steht vor der Tür und manchmal denke ich dann so, jetzt steht das schöne Wochenende an, aber ich habe keine Ahnung, was soll ich machen? Was bietet denn die Landeshauptstadt Mainz?
1: Es gibt so viel, was du an diesem Wochenende hier bei uns in Mainz erleben kannst. Zum Beispiel könntest du am Samstag beim Marktfrühstück hier bei uns in der Innenstadt starten, gehst dann rüber vielleicht auf den Krempelmarkt am Rheinufer. Ui. Dann könntest du natürlich auch dem CSD hier bei uns in Mainz einen Besuch abstatten, denn da geht's am Samstag wirklich rund. Ja, und wie wär's abends vielleicht noch mit einem Besuch auf einem Weinfest oder so, vielleicht in Hechtsheim auf dem Kirchenfest.
0: Ja, und ich habe tatsächlich auch gehört, in Ingelheim, da ist auch Hafenfest. Also wenn man mal raus möchte aus der City, ne, da geht es auch wunderbar ab und da gibt es Live-Musik, da gibt es tolle Weine, lecker Essen und auch ein tolles Kinderprogramm für alle, die mit den Kids unterwegs sind. Auch richtig, richtig cool. Und gibt es noch irgendwelche coolen Tipps so sonst so?
1: Also wenn ihr am Samstag hier in der City unterwegs seid, dann wundert euch auf jeden Fall nicht, wenn ihr ganz viele tolle, wunderbar bunte Regenbogenflaggen seht. Denn es gibt auch eine große Demo hier durch unsere City und anschließend natürlich auch Bühnenprogramm und Party. Denn der CSD in Mainz feiert eben am Samstag seinen Höhepunkt.
0: Ja, und tatsächlich am Sonntag, das habe ich mitbekommen, da gibt es auch nochmal so ein Chill-Out. Und zwar in der Kulturei ab 14 Uhr, da gibt es dann Kaffee und Kuchen, Musik und auch nochmal ein kleines Bühnenprogramm. Da könnt ihr natürlich auch euren Sonntag richtig schön ausklingen lassen.
1: Vielleicht macht ihr auch einen Spaziergang hier bei unserer Mainzer Zitadelle, schlendert ein bisschen am Rheinufer entlang oder geht mal in den Gonsenheimer Wald oben oder vielleicht auch einfach durch den Mainzer Sand. Also wunderschön.
0: Es gibt so viele tolle Möglichkeiten. Danke dir, Katrin.
1: Sehr, sehr gerne.
0: Jetzt hast du mir meinen Samstag geplant. Und ja, falls ihr doch keine Lust auf Mainz

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2: Lars, mein Lieber, schön, dass du wieder bei mir bist.
3: Ja, hallo Mainz.
2: Und heute hast du was mitgebracht, und zwar wieder einen Audioimpuls, ne?
3: Genau.
2: Ich würde sagen, wir hören einfach mal rein, oder?
4: Hallo, mein Name ist Felix Tönnesen. Ich begleite seit vielen Jahren Selbstständige und Unternehmer.
2: Jetzt haben wir den Namen gehört. Der ein oder andere wird vielleicht hellhörig und sagt, warum sagt denn mir das was? Woher kenne ich denn den Namen?
3: Ich glaube, den Felix hat sicherlich schon der ein oder andere bei der Höhle der Löwen mitbekommen. Da hat er immer die Gründer betreut.
2: Ah, guck mal da. Also einer, der sich wirklich auskennt. Dann kommen wir jetzt zu seiner Frage.
4: Eine Frage, die mir dabei immer wieder begegnet ist, wie schaffe ich es eigentlich, mein Unternehmen langfristig zu skalieren? Gibt es so den einen Weg der Skalierung? Und wenn ja, wie kann ich den sowohl auf mein eigenes Wachstum als auch das Wachstum meines Unternehmens anwenden? Genau diese Frage würde ich gerne in die Sendung Wirkfaktor mitgeben.
2: Vielen Dank, lieber Felix, für deine Frage, und die Antwort kommt von dir, Lars.
3: Ja, erstmal müssen wir überlegen, was Skalierung ist und Skalierung von Wachstum abgrenzt.
2: Klär mich da mal ein bisschen auf, ja?
3: Das wird oft durcheinander geworfen. Beim Wachstum sprechen wir einfach von mehr vom Gleichen. Bei der Skalierung sprechen wir aber noch von einem Schritt weiter, nämlich von strukturierter Wiederholbarkeit.
2: Mhm.
3: Diese beiden Schritte müssen wir trennen, und darum ist es bei der Strukturierung hier auch wieder wichtig, dass wir uns den Wertschöpfungsprozess an erster Stelle angucken und den entsprechend optimieren.
2: Und welche Rolle spielt der Unternehmer dabei?
3: Ja, wir haben ja schon festgestellt, oft scheitert das Wachstum des Unternehmens nicht an den Marktchancen, sondern der Unternehmer ist der Engpass.
2: Mhm.
3: Bei der Skalierung ist es also auch wichtig, dass der Unternehmer sich mitentwickelt und dass die Skalierung aber auch das Unternehmen unabhängig von dem Unternehmer macht.
2: Heißt, was ist denn das Problem bei den meisten Unternehmern, wenn die sich nicht mitentwickeln? Das machst du ja nicht absichtlich proaktiv.
3: Ich bleibe auf der Stelle, ich gehe im Tagesgeschäft unter, und wir haben hier das Problem, dass dann das Unternehmen immer an mir hängt. Wenn ich nicht da bin, steht das Unternehmen still.
2: Mhm.
3: Und wenn ich nicht mehr kann, dann kann das Unternehmen auch nicht mehr.
2: Das heißt, wie komme ich da auf einen guten Lösungsweg?
3: Der Unternehmer selbst muss sich weiterentwickeln. Wir müssen bei jedem Skalierungsschritt und jedem Prozess überlegen, was sind die notwendigen Entwicklungsschritte. Und da ist es dann wichtig, dass wir uns einerseits weiterbilden, wie mit unserer Säule, dem Training, dass man aber auch eine kontinuierliche Begleitung hat, dass man ein Mentoring hat, das einen mitnimmt, Schritt für Schritt nach vorne.
2: Kannst du das noch ein bisschen konkretisieren?
3: Ja, klar. Wir haben also einmal die Prozesse, die wir uns angucken, die maximale Wertschöpfung des Unternehmens auf Unternehmensebene und den Unternehmer als wichtigsten Baustein, den wir mitentwickeln. Und wenn wir an beiden Säulen drehen, dann haben wir ein erfolgreiches Unternehmen mit einem erfolgreichen Unternehmer.
2: Lieber Felix, ich glaube, deine Frage hiermit beantwortet. Vielen, vielen Dank für deinen Audioimpuls. Schöne Grüße von Mainz nach
3: Düsseldorf.
2: Und wenn ihr da draußen... Ihr müsst nicht aus Düsseldorf kommen. Fragen natürlich habt zu diesem Thema. Fragen generell zu eurem Unternehmen oder auch Probleme, die ihr mal angehen wollt. Dann könnt ihr euch natürlich immer gerne bei uns melden.
3: Alle Infos auf wirkfaktor.larsweber.net.
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0: Roxette mit Joyride. 8.30 Uhr haben wir es im Antenne Mainzland. Und Robert Schäfer nimmt euch jetzt mit auf euren Joyride durch die Lokalnachrichten.
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2: Mit Robert Schäfer einen schönen guten Morgen. In Wiesbaden haben in der Nacht zu Donnerstag schon wieder an drei verschiedenen Orten mehrere Mülltonnen gebrannt. Gegen 0.15 Uhr haben in der Harry-Truman-Straße 5 Mülltonnen in Flammen gestanden, dabei wird auch ein Baum beschädigt. Nur wenige Minuten später, gegen 0.20 Uhr, hat eine weitere Mülltonne in der Wiesenstraße in Biebrich gebrannt. Gegen 2.15 Uhr wurden schließlich 2 durch Feuer beschädigte Mülltonnen in der Wolfram-von-Eschenbach-Straße gemeldet. In allen Fällen war die Feuerwehr im Einsatz. Die Polizei bittet Zeuginnen und Zeugen, die rund um die Tatorte verdächtige Beobachtungen gemacht haben, sich zu melden. Die Johannes-Gutenberg-Universität Mainz erhält Unterstützung für 2 internationale Berufungen. Die Wibben-Stiftung Wissenschaft fördert die Ernennung der Evolutionsbiologin Dr. Shinnet English und des Chemikers Dr. Emmanuel Pinocchio mit insgesamt rund 2 Millionen Euro. English wechselt von der University of Bristol an die JGU und übernimmt eine Lebenszeitprofessur am Institut für organismische und molekulare Evolutionsbiologie. Pinocchio kommt von der Universität de Strasbourg nach Mainz und wird im Bereich theoretische Chemie tätig sein. Die JGU sieht in den Berufungen eine wichtige Stärkung ihres Forschungsprofils. Die Professur von Shinnet English wird zusätzlich durch eine Förderlinie des rheinland-pfälzischen Wissenschaftsministeriums unterstützt. Im Mainzer Volkspark steht am Sonntag das 2. Konzert der Reihe Jazz Picnics auf dem Programm. Das teilt die Landeshauptstadt Mainz mit. Von 11 bis 14 Uhr spielt das Bastian Weinig Trio auf der Wiese hinter dem Café in der Göttelmannstraße. Mit dem Programm All About That Double Bass rückt das Trio den Kontrabass in den Mittelpunkt. Rund um die Musik gibt es ein kostenloses Kinderprogramm mit Bewegungsspielen und kreativen Angeboten wie Malschaukel, Buttongestalten und Airbrush-Tattoos. Die Teilnahme ist kostenlos, eine Ferienkarte ist nicht erforderlich. Die Jazz-Picnics werden vom Amt für Jugend und Familie der Stadt Mainz seit fast 40 Jahren in den Sommerferien organisiert. Ein weiteres Konzert der Reihe folgt Anfang August. In Mainz-Mombach ist in der Nacht auf Donnerstag in ein Einfamilienhaus eingebrochen worden. Nach Angaben der Polizei haben sich bislang unbekannte Täter gegen 2.45 Uhr Zutritt zu dem Wohnhaus in der Straße auf der Langen Lein verschafft. Die Einbrecher haben mehrere Räume durchsucht und sind anschließend in eine unbekannte Richtung geflüchtet. Ob dabei etwas gestohlen wurde, ist derzeit noch unklar. Die Kriminalpolizei bittet potenzielle Zeuginnen und Zeugen, die verdächtige Personen oder Fahrzeuge beobachten konnten, sich zu melden. Für den FSV Mainz 05 steht morgen ein weiteres Testspiel in der Vorbereitung an. Gegner ist der Zweitligist Holstein Kiel. Für die Mainzer ist die Partie das 4. von insgesamt 7 geplanten Testspielen in der Sommervorbereitung. Im Anschluss reist die Mannschaft ins Trainingslager nach Tirol. Auch Holstein Kiel nutzt die Begegnung als wichtigen Härtetest vor dem Saisonstart in die 2. Bundesliga Anfang August. Anpfiff ist um 15 Uhr im Bruchwegstadion.
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0: Wir schauen raus aufs Wetterchen am Freitag um kurz nach 8:30. Wir messen 17 Grad vorm Citystudio. Ja, die Werte, die steigen jetzt immer weiter an. In der Spitze heute bis zu 27 Grad. Die Sonne begleitet uns den Tag über und in der Nacht kühlt es ab auf 16 Grad. Morgen am Samstag sind sogar Werte bis zu 33 Grad drin. Und wir lunzen mal ganz kurz gemeinsam rüber in die nächste Woche. Da wird es dann wieder richtig heiß. Bei Werten nächsten Freitag, also heute in der Woche. Ne? Das kann sich zwar immer noch ändern, aber heute in der Woche sollen es bis zu 39 Grad warm werden. Also warm ist da ein bisschen übertrieben, ne? Also untertrieben eher gesagt. Heiß. Es wird heiß.
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0: Der Blick auf die aktuelle Verkehrslage um 8.34 Uhr. Die Verkehrslage sieht tipptopp aus. Ihr habt eine Freifahrt. Und ich wünsche euch weiterhin eine gute und sichere Autofahrt. Kommt gut an euer Ziel. Geblitzt wird auch in Mainz-Laubenheim zum Beispiel. Da steht ein grauer Caddy, also ein mobiler Blitzer ist da unterwegs. Auf der Oppenheimer Straße schräg gegenüber vom Bäcker wird Richtung Innenstadt geblitzt, 30 erlaubt. Danke an den Thomas aus Dreis, den Erik aus Laubenheim und an die Nadine aus Büttelborn fürs Melden. Heute lauter fleißige Blitzermelder haben wir am Start. Dann geht's weiter auf der Kaiserstraße, da findet ihr auch einen Blitzer und zwar auf der rechten Seite Höhe Christuskirche wird geblitzt Richtung Hauptbahnhof, 30 sind hier erlaubt. Auf der A671 Richtung Richtung Hochheim findet ihr den Blitzer kurz vor der Ausfahrt Bischofsheim unter einer Brücke versteckelt 100 hier erlaubt. Auf der A60 Richtung Bingen kurz vor der Abfahrt Mainz-Finden steht im Gebüsch auch ein Enforcement-Blitzer. Hier sind nur 100 erlaubt. Und die Blitzersäule steht auf der A60 Mainz Richtung Rüsselsheim kurz vor der Weisenauer Brücke. Hier sind 100 erlaubt. Wenn ihr da draußen noch einen Blitzer seht, dann klingelt gerne durch oder schickt mir eine WhatsApp an die Mainz 304 3441.
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0: 8:35 haben wir es im Antenne Mainzland. Ich wünsche euch einen guten Start in diesen Freitag. Und hier geht es jetzt gleich weiter mit unserem Antenne Mainz Polizeireport. Dranbleiben.
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0: So klingt ja der Supermix hier auf Antenne Mainz. Wir haben 8 Uhr und 39 Minuten und hier wartet eher euer
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0: mit Rinaldo Roberto von der Mainzer Polizei. Schönen Freitagmorgen wünsche ich.
2: Schönen guten Morgen.
0: Ja, wenn wir so rausschauen im Sommer, ist es ja wunderschön. Unsere Brunnen in Mainz, die sind auch ganz schön anzuschauen und auch mal, wenn man vorbeiläuft, kann man sich auch kurz mal mit den Handgelenken abkühlen. Aber wenn ihr heute Morgen unterwegs seid und dann lauft ihr vielleicht am Höfchen vorbei oder am Fasnachtsbrunnen, da denkt ihr euch, ich sehe nicht richtig, ich sehe irgendwie grün. Was ist passiert?
2: Ja, tatsächlich sind diese beiden Brunnen mit grüner Farbe eingefärbt worden. Also nicht die Brunnen, sondern das Wasser.
0: Okay.
2: Und die leuchten jetzt fluoreszierend grün. In so einem hellen, stechenden Grün leuchten diese beiden Brunnen jetzt. Und das ist eine Protestaktion gegen das Mainzer Gaskraftwerk. Da gab es ja in den letzten Wochen und Monaten Diskussionen, öffentliche Auseinandersetzungen dazu. Und das scheint eine Protestaktion gegen dieses Gaskraftwerk zu sein. Und wer auch immer das getan hat, weist eben mit dieser grünen Farbe da irgendwie darauf hin, dass er mit diesen Entscheidungen scheinbar nicht einverstanden ist.
0: Okay.
2: Und uns als Polizei geht es natürlich um was ganz anderes.
0: Ja.
2: Ist das eine Sachbeschädigung? Müssen wir hier von einer Gewässerverunreinigung ausgehen oder was auch immer. Und wir prüfen das jetzt gerade, ob das eine Straftat ist. Aber man muss jetzt so ein Stück weit dazu sagen, wer auch immer diesen Protest verursacht hat, hat ein Schreiben hinterlassen, in dem die Farbe genau beschrieben ist, die da drin verwendet wurde. Und zwar soll das eine Farbe sein, das werden wir noch überprüfen, die zur Leckverfolgung in Rohrleitungen zum Beispiel benutzt wird oder zum Wasserlaufverfolgen von freien Gewässern und die sich angeblich bei Sonneneinstrahlung rückstandsfrei auflösen wird.
0: Okay.
2: Das müssen wir so ein bisschen überprüfen. Wir lassen das natürlich chemisch auch bestätigen, ob das wirklich so ist, dass da auch kein Schaden entstanden ist. Ansonsten wäre es natürlich ein Sachbeschädigungsfall, in welcher Konstellation auch immer. Und die aufgesprühten Schriftzüge, die um diesen Brunnen drumherum sind, die den Protest eben bestätigen oder unterstützen, auch das werden wir prüfen, ob das eine rückstandsfrei entfernbare Farbe ist. Und dann wäre das keine Sachbeschädigung, wenn das alles sich von selbst wieder auflösen würde. Dann ist es einfach nur ein sehr aufmerksam machendes Signal, das da gesetzt wurde.
0: Ja, also ist auf jeden Fall, klingt sehr ungewöhnlich und passiert auch nicht alle Tage. Ist ja auch gut, dass sowas nicht alle Tage passiert. Aber durchdacht auf jeden Fall. Aber die große Frage ist jetzt auf jeden Fall, wer war das? Und vielleicht habt ihr da draußen ja was gesehen. Was denkt ihr denn oder wann ist das passiert? Muss ja wahrscheinlich von gestern auf heute Nacht oder in der Früh irgendwann passiert sein.
2: Es ist von gestern auf heute passiert. Eine genaue Uhrzeit haben wir jetzt noch nicht. Wahrscheinlich eher in den frühen Morgenstunden, weil es soll ja auch heute Morgen wirken und damit haben die Protestler ihr Ziel erreicht. Und jetzt, wir gehen davon aus, irgendwann im Laufe der Nacht, eher am frühen Morgen.
0: Ja, das macht Sinn. Ja, vor allem, weil die Brunnen ja auch eigentlich erst um eine gewisse Uhrzeit dann auch anfangen zu sprudeln. Bei uns am Fischtopbrunnen, da wissen wir das ganz genau, um 8. Also daher. Naja gut, wenn ihr da draußen was gesehen habt, dann meldet euch gerne bei der Mainzer Polizei und danke für diesen Polizeireport.
2: Sehr gerne.
0: Und dann wünschen wir euch ein ruhiges Wochenende.
2: Danke gleichfalls.
0: Normale Brunnenfarben, Wasserfarben.
2: Ja, bitte.
0: Wasserfarben, mit Wasserfarben könnten wir mal wieder malen auf Papier und dann hören wir uns nächste Woche wieder.
2: Genau, bis nächste Woche. Tschüss.

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1: Die europäischen Börsen dürften mit Verlusten in den letzten Handelstag der Woche starten. Belastet werden die Märkte vor allem von deutlich gestiegenen Ölpreisen und neuen Sorgen um die weitere Entwicklung der Inflation. Auslöser sind die erneut verschärften Spannungen im Nahen Osten. Nach Angriffen auf Öltanker im Roten Meer ist der Ölpreis zeitweise auf über 100 Dollar je Barrel gestiegen. Zusätzlicher Druck kommt aus dem Technologiesektor. Enttäuschte Anleger haben nach den Quartalszahlen großer US-Konzerne vor allem die hohen Ausgaben für künstliche Intelligenz kritisch aufgenommen. Das hat die Stimmung an den internationalen Börsen eingetrübt. Zum Wochenschluss stehen damit vor allem die Entwicklung der Energiepreise und die Auswirkungen der Inflation auf Zinsen im Fokus. Entsprechend dürfte der Handel in Europa zunächst von Zurückhaltung geprägt sein.
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1: Ich bin David Riemer. Die USA verhängen ab sofort neue Zölle gegen 60 Handelspartner, darunter auch auf Waren aus der Europäischen Union. Seit kurz nach 6 Uhr deutscher Zeit werden je nach Handelspartner 10 oder 12,5% fällig. Nach US-Angaben ersetzen die neuen Abgaben die bisherigen globalen Zölle. Als Begründung nennt Washington angeblich unzureichende Maßnahmen der Handelspartner gegen Zwangsarbeit. Großes Stühlerücken in Berlin. Kanzler Merz baut nach dem Wechsel an der Unionsfraktionsspitze auch die Bundesregierung und die Parteiführung um. Er will voraussichtlich heute sein final geschnürtes Personalpaket vorstellen. Dass Kanzleramtschef Thorsten Frey den zurückgetretenen Fraktionschef Jens Spahn ablösen soll, war bereits bekannt.
2: Ganz offiziell sind die Posten noch nicht verteilt, aber so wie es aussieht, dreht sich das Personalkarussell kräftig. Bundesgesundheitsministerin Wagen soll künftig Kanzleramtschefin sein, als erste Frau auf diesem wichtigen Posten. Sie gilt als durchsetzungsstark, spätestens seit sie das gigantische Sparpaket für die Krankenkassen durchgebracht hat. Auch im wichtigen Koalitionsausschuss ist Wagen dann neben SPD-Chefin Baas die einzige Frau. Das Gesundheitsministerium soll dann vom bisherigen CDU-General Linnemann geleitet werden. Neue CDU-Managerin soll Bundesschatzmeisterin Hoppermann werden. Aus Berlin, Ursula Winkler.
1: Die Polizei will an diesem Wochenende verstärkt die Bahnhöfe in Großstädten in den Blick nehmen. Insbesondere an Kriminalitätshotspots wollen die Beamten ab heute kontrollieren, heißt es in einer Mitteilung.
3: An vielen Großstadtbahnhöfen kommt es zur Gewalt, auch mit Waffen, sagt die Polizei. Wo genau sie verstärkt im Einsatz sein wird, verrät sie aber nicht. In den vergangenen Monaten gab es immer wieder ähnliche Aktionen. Die Bahn will ab Oktober an allen deutschen Bahnhöfen ein Alkoholverbot starten. Auch damit soll die Sicherheit erhöht werden. Allerdings gilt das Verbot nicht in Bahnhofskneipen und in den Zügen selbst. Die Pläne sind allgemein positiv aufgenommen worden. Allerdings stellt sich die Frage, wie das Verbot kontrolliert und durchgesetzt werden soll. Thomas Bremser, Nachrichtenredaktion.
1: Knapp 4 Wochen nach dem bitteren WM-Aus steht der Deutsche Fußballbund vor der Klärung der wichtigsten Personalie für die Nationalmannschaft. Bei einer Pressekonferenz soll Jürgen Klopp am Vormittag in der DFB-Zentrale als neuer Bundestrainer und damit als Nachfolger von Julian Nagelsmann vorgestellt werden. Klopp soll dem Vernehmen nach einen Vertrag bis zur WM 2030 unterschreiben.
4: Vielen Dank für die Weltnachrichten. Weitere Lokalnachrichten gibt's bei uns in einer halben Stunde. Wir blicken raus auf das Wetter im Antenne Mainzland. 80 Grad messen. Entschuldigung, da kam jetzt ein Gena durch, meine Güte. Also 18 Grad messen wir hier bei uns vom City Studio. Die Sonne scheint so wunderschön hier bei uns am Fischtorplatz, auch den Fischtorbrunnen an. Und die Werte steigen noch an bis zu 27 Grad heute in der Spitze bei ganz viel Sonnenschein. Der Antenne Mainz Wettertrend fürs Wochenende sieht auch richtig schön sommerlich aus bei viel Sonne und Werten bis zu 33 Grad in der Spitze. Ihr lieben Autofahrer im Antenne Mainzland, der Blick geht auf die aktuelle Verkehrslage um 9 Uhr und 4 Minuten. Sieht tipptopp aus, ihr habt eine freie Fahrt und ich wünsche euch eine gute und sichere Autofahrt. Und kommt gut an euer Ziel. Geblitzt wird in Mainz-Laubenheim. Hier steht auf der Oppenheimer Straße, schräg gegenüber vom Bäcker, ein grauer Caddy. Und der blitzt Richtung Innenstadt. Obacht, hier sind maximal 30 erlaubt. Danke an den Thomas Ostpreis fürs Melden. Dann haben wir noch einen Enforcement-Blitz auf der Kaiserstraße stehen. Auf der rechten Seite, auf Höhe der Christuskirche. Hier wird Richtung Hauptbahnhof geblitzt. 30 sind hier erlaubt. Dann schauen wir auf die A671. Mainz Richtung Hochheim. Auf der rechten Seite, kurz vor der Ausfahrt Bischofsheim, steht unter der Brücke ein Enforcement-Blitzer, 100 hier erlaubt. Der olivgrüne Enforcement-Blitzer steht auf der A60, kurz vor der Abfahrt Mainz-Finden im Gebüsch, 100 hier erlaubt. Und auf der A60 Mainz Richtung Rüsselsheim, kurz vor der Weisenauer Brücke, steht auch eine Blitzersäule. Hier sind nur 100 erlaubt. Wenn ihr da draußen noch einen weiteren Blitzer seht, klingelt gerne durch. Nummer lautet Mainz 304 3441.
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4: Und wenn ihr heute mit den Effis unterwegs seid, vergesst euch bitte nicht, ein gültiges Ticket zu kaufen. Denn heute am Freitag wird die Buslinie 80 unter anderem verstärkt kontrolliert. Diese fährt von Mainz-Laubenheim vom Riedweg nach Ingelheim zum Bahnhof.
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4: Seid ihr gut reingestartet in diesen Freitag, den 24. Juli? Und ganz kurz, also ich weiß, Es ist heiß oder wird heute warm, aber heute, ja, in 5 Monaten, was ist da? Genau richtig, Weihnachten. Dann ist Heiligabend, so heißt Heiligabend. Könnt ihr euch das vorstellen? Es dauert nicht mehr lange, aber bis dahin genießen wir erstmal den Sommer.
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0: Wie wäre es, sportlich ins Wochenende reinzustarten? Die Bar Jeder Sicht hat für euch eine queere Feierabend-Radtour vorbereitet. Um 19 Uhr könnt ihr heute den Rundweg über die schönsten Fahrradwege in der Umgebung begleiten. Keine Sorge, das ist aber kein Wettrennen. Ihr sollt das natürlich genießen und im gemütlichen Tempo könnt ihr dann in ungefähr anderthalb Stunden die 10 bis 12 Kilometer fahren. Danach geht es zurück zu der Bar und da ist natürlich für Abkühlung gesorgt. Ihr könnt einfach teilnehmen, ihr braucht nur ein Fahrrad und eine Anmeldung ist nicht erforderlich. Ihr möchtet lieber tanzen und dabei richtig tolle Musik zum Freitagabend genießen? Das Julian Camargo Quartett verbindet Jazz mit kolumbianischer Folklore. Das ist wirklich eine Kombi, die Sommerfeeling hier bei uns in Mainz verspricht. Ab 20 Uhr könnt ihr das Tanzbeim im Atelier Christiane Schauder im Bleichenviertel schwingen. Der Eintritt ist frei. Das Atelier freut sich über Spenden. Also schaut vorbei und tanzt euch ins Wochenende. Und morgen, da ist es soweit. Der Christopher Street Day 2026 findet bei uns im schönen Mainz statt. Um 13 Uhr läuft die Demo hier bei uns am Philstorplatz los. Durch die ganze Stadt geht es dann bis zum Gutenbergplatz für eine Zwischenkundgebung. Danach geht es weiter zu den Malakoff-Terrassen, wo euch Infostände und ein tolles Bühnenprogramm erwartet. Egal, ob ihr jetzt schon jede Pride

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1: Mit Robert Schäfer einen schönen guten Morgen. Das Innenministerium in Mainz hat eine neue Auswertung zum Mobilitätsverhalten der Menschen in Rheinland-Pfalz vorgestellt. Grundlage ist die bundesweite Befragung Mobilität in Deutschland. Laut der Studie sind an einem durchschnittlichen Tag über 80% der Rheinland-Pfälzerinnen und Pfälzer unterwegs. Mehr als die Hälfte aller Wege werden mit dem Auto zurückgelegt, rund 15% mit dem Fahrrad, Bus oder Bahn und fast 30% zu Fuß. Die Daten haben wichtige Erkenntnisse für die künftige Verkehrsplanung geliefert, so Verkehrsminister Achim Schwickert. Die Ergebnisse zeigen unter anderem, dass E-Bikes die Fahrradmobilität weiter gestärkt haben. Auch das Deutschlandticket und die zunehmende Nutzung von Elektroautos beeinflussen das Mobilitätsverhalten. Bürgerinnen und Bürger im Landkreis Mainz-Bingen können noch bis Ende August Beiträge für den Kulturpreis 2026 einreichen. Das meldet die Kreisverwaltung in Ingelheim. Unter dem Motto Brief an das vergangene Ich oder Brief an das zukünftige Ich werden persönliche Texte gesucht, die sich mit Erinnerungen, Erfahrungen, Hoffnungen oder Zukunftsvisionen beschäftigen. Mitmachen können alle, die im Landkreis Mainz-Bingen geboren wurden, aufgewachsen sind, dort wohnen oder arbeiten. Die Beiträge dürfen maximal 4 Seiten umfassen und können per Mail oder postalisch beim Kulturbüro der Kreisverwaltung eingereicht werden. Eine unabhängige Fachjury bewertet die eingegangenen Texte. Die Preisverleihung findet Ende September statt. Die ersten 3 Plätze sind mit insgesamt 3.000 Euro dotiert. In Mainz-Mombach ist in der Nacht auf Donnerstag in ein Einfamilienhaus eingebrochen worden. Nach Angaben der Polizei haben sich bislang unbekannte Täter gegen 2.45 Uhr Zutritt zu dem Wohnhaus in der Straße auf der Langen Lein verschafft. Die Einbrecher haben mehrere Räume durchsucht und sind anschließend in eine unbekannte Richtung geflüchtet. Ob dabei etwas gestohlen wurde, ist derzeit noch unklar. Die Kriminalpolizei bittet potenzielle Zeuginnen und Zeugen, die verdächtige Personen oder Fahrzeuge beobachten konnten, sich zu melden. Der 68. Internationale Trainerkongress des Bundes Deutscher Fußballlehrer kommt nächste Woche nach Mainz. Dafür werden rund 1400 Fußballtrainerinnen und Trainer aus dem Amateur- und Profibereich erwartet. Die 3-tägige Veranstaltung startet am Montag in der Rheingoldhalle. Die Praxiseinheiten finden im Bruchwegstadion des FSV Mainz statt. Auf dem Programm stehen Fachvorträge, Diskussionen und Einblicke von Trainern und Expertinnen aus verschiedenen Sportbereichen. Zu den Gästen gehören unter anderem die Mainzer Vereinslegende Jürgen Klopp, der Bundestrainer der Frauennationalmannschaft Christian Wück und Florian Kohfeldt, Trainer vom SV Darmstadt.
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2: Wir schauen raus aufs Wetterchen im Antenne Mainzland. Die Sonne scheint so wunderschön hier bei uns vom City-Studio am Fischtorplatz. Die Werte, die werden jetzt auch immer angenehmer. Aktuell messen wir 19 Grad vorm City-Studio und in der Spitze erreichen wir heute bis zu 28 Grad bei viel Sonnenschein. In der Nacht kühlt es ein bisschen ab auf 16 Grad und morgen am Samstag und auch am Sonntag, da wird es richtig sommerlich bei Werten bis zu 33 Grad. Ihr lieben Autofahrer im Antenne Mainzland, der Blick geht auf die aktuelle Verkehrslage. Um 9 Uhr und 34 Minuten sieht tipptopp aus. Ihr habt eine freie Fahrt. Ich wünsche euch weiterhin eine gute und sichere Autofahrt. Geblitzt wird in Mainz-Laubenheim. Hier steht ein grauer Caddy auf der Oppenheimer Straße. Und zwar hat er sich schräg gegenüber vom Bäcker Richtung Innenstadt platziert. 30 sind hier erlaubt. Danke an die Nadine aus Büttelborn fürs Melden. Dann haben wir einen Enforcement-Blitzer auf der Kaiserstraße. Auf der rechten Seite auf Höhe der Christuskirche wird geblitzt Richtung Hauptbahnhof. Hier sind 30 erlaubt. Auf der A671 findet ihr Richtung Hochheim einen Enforcement-Blitzer. Der steht kurz vor der Ausfahrt Bischofsheim unter einer Brücke versteckt. Hier sind 100 erlaubt. Und dann auf der A60 Mainz Richtung Bingen, kurz vor der Abfahrt Mainz-Finden, steht im Gebüsch der olivgrünen Enforcement-Blitzer. Hier sind auch nur 100 erlaubt. Und wenn ihr auch noch auf der A60 unterwegs seid, dieses Mal aber Richtung Rüsselsheim, da solltet ihr vor der Weisenauer Brücke auch aufpassen. Hier steht eine Blitzersäule. Hier sind maximal 100 erlaubt. Wenn ihr da draußen noch einen weiteren Blitzer seht, klingelt doch gerne durch oder schickt mir eine WhatsApp an die Mainz 304 3441. Und sagt mir, wo der Blitzer steht.
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2: Einen wunderschönen Start in diesen Freitag wünsche ich euch. Hier geht's gleich weiter mit dem Antenne Mainz Horoskop. Davor hört ihr Taylor Swift mit I Knew It, I Knew You.
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0: Am Freitag, den 24. Juli. Löwe, deine Ausstrahlung ist heute kaum zu übersehen. Nutze sie für einen mutigen Schritt. Jungfrau, Perfektion darf heute Pause machen. Gerade das Ungeplante bringt Glück. Waage, ein schöner Zufall versüßt dir den Tag. Halte dein Herz offen. Skorpion, Entscheidungen fallen dir heute leichter. Vertrauen bringt Wärme in jede Beziehung. Schütze, lass dich heute vom Leben überraschen. Ein spontanes Treffen könnte heute dein Highlight werden. Steinbock, kleine Erfolge verdienen Applaus. Auch die Liebe wächst mit Aufmerksamkeit. Wassermann, deine Ideen inspirieren heute andere. Frischer Wind weht auch durch dein Herz. Fische, ein Lächeln bringt dir heute mehr zurück, als du erwartest. Genieße die kleinen Glücksmomente. Widder, das Wochenende klopft an. Spontanität sorgt heute für prickelnde Momente. Stier, lass dich ruhig einfach mal feiern. Ein Herzensmensch zeigt dir, wie wichtig du bist. Zwillinge, gute Gespräche öffnen heute neue Türen. Singles wirken besonders locker und anziehend. Und Krebs, heute zählt nur, was dir gut tut. Gemeinsames Lachen verbindet mehr als 1000 Worte.
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1: Vanilla Ice mit Ice Ice Baby. Ja, bei den Temperaturen, da könnte man sich auch so ein Eis mal gönnen, vor allem am Wochenende. Und das ist jetzt auch mein Stichwort. Ich wünsche euch ein wunderschönes Wochenende, denn ich verabschiede mich jetzt erstmal von euch für heute. Hier geht's gleich weiter mit 100 Pro Hessisch mit Volker Peach. Ja, kommt gut rein ins Wochenende. Habt noch einen schönen Freitag. Genießt es. Es wird ja wieder ein bisschen wärmer. Und genießt einfach den Sommer in Mainz. Macht's gut. Eure Eva-Maria Lechler. Hier geht's weiter mit Fine Young Cannibals mit She Drives Me Crazy. Macht's gut.

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1: Ich bin David Riemer. Nach dem Wechsel an der Spitze der Unionsbundestagsfraktion baut Kanzler Merz auch die Bundesregierung und auch die Parteiführung um. Sein Personalpaket, das er heute präsentieren wird, fällt umfangreicher aus als von vielen erwartet. Gesundheitsministerin Wagen soll ins Kanzleramt wechseln und wie nun bekannt wurde, muss im Zuge der Kabinettsumbildung Bundesverkehrsminister Schnieder seinen Posten räumen. Das erfuhr die dpa aus Partei- und Koalitionskreisen. Die weltweiten 10%igen Zölle sind gerade ausgelaufen, nun legt Trump nach. Die US-Regierung will zusätzliche Zölle auf Importe gegen 60 Handelspartner, darunter die Europäische Union. Die neuen Zölle sind in Höhe von 10% und 12,5%. Als Begründung nennt Washington unzureichende Maßnahmen gegen Zwangsarbeit.
2: Mit den Zöllen auf Basis eines Notstandsgesetzes scheiterte Trump am Supreme Court. Nun zaubert er Zölle wegen Zwangsarbeit aus dem Ärmel, die pünktlich mit Ablauf der Frist greifen sollen. Das betrifft Dutzende Länder, denen Trump vorwirft, Importe von Produkten aus mutmaßlicher Zwangsarbeit nicht zu verhindern oder bestehende Importverbote nicht hinreichend zu überprüfen. Diese Zölle von 10% bis 12,5% sollen mit dieser Begründung juristisch wasserdicht sein. Neben Japan, der Schweiz und Taiwan wird auch die Europäische Union genannt. Aus den USA, Tina Eck.
1: Nach der tödlichen Messerattacke in einer Bankfiliale in Regensburg laufen Ermittlungen auf Hochtouren. Noch immer ist unklar, warum ein 20-Jähriger einen Bankmitarbeiter mit einem Messer angegriffen haben soll. Heute wollen Polizei und Staatsanwaltschaft erst die Ermittlungsergebnisse vorstellen.
3: Ein 58-jähriger Bankmitarbeiter ist bei der Messerattacke lebensgefährlich verletzt worden. Er starb später im Krankenhaus. Der mutmaßliche Täter wurde nach einem stundenlangen Großeinsatz des SEK in der Bank festgenommen. Gegen den 20-jährigen Deutschen wird wegen eines Tötungsdelikts und des Verdachts auf Raub ermittelt. Die Polizei geht derzeit von einem Einzeltäter aus. Zum Motiv gibt es bislang keine gesicherten Erkenntnisse. Heute soll der Tatverdächtige dem Haftrichter vorgeführt werden. Aus Regensburg, Julia Wasilkow.
1: Kurz vor der Vorstellung des neuen Bundestrainers Jürgen Klopp hat der Deutsche Fußballbund einem Medienbericht zufolge die nächste Top-Personalie geklärt. Demnach wird Per Mertesacker ab dem 1. Januar 2027 Geschäftsführer Sport. Andreas Rettig, der zum Jahresende ausscheidet, soll ihn bis dahin einarbeiten.
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4: Der Blick in die Verbandsgemeinden Bodenheim, Niederolm und Rhein-Selz hier bei Antenne Mainz. Ich bin Volker Pietsch.

0: bin Paula und ich komme tatsächlich aus Wiesbaden. 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

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Jetzt dauert es nicht mehr lange. Dann heißt es in Oppenheim Weinfest vom 7. bis 10. August. Und im letzten Jahr gab es das große Jubiläum und jetzt geht es weiter und man macht sich an, ja, das nächste Jubiläum quasi, indem man Stück für Stück feiert. Stadtbürgermeisterin Silke Rautenberg und der erste Beigeordnete Stefan Arnold freuen sich, dass die Oppenheimerinnen und Oppenheimer feiern können. Und neben erstklassigem Wein gibt es natürlich auch wieder musikalische und kulturelle Vielfalt. Das Weinfestglas dient auch in diesem Jahr wieder als Eintritt und entsprechend finanziert man damit auch das Fest. 4,50 Euro kostet es in diesem Jahr. Das Weinfestprogramm am Freitag und Samstag lässt sich sehen. Am 7. August um 19.30 Uhr wird das Fest erstmal von der Kommunalpolitik eröffnet. Ab 20 Uhr spielt auf dem Platz vor der Katharinenkirche ein DJ und legt entsprechend in der Kulisse der Oppenheimer Altstadt auf. Am Samstag öffnen um 15 Uhr die Stände am Marktplatz, um 17 Uhr die Stände vor der Katharinenkirche und auch am Samstag ist für Musik gesorgt am späten Nachmittag, unter anderem mit dem Auftritt des Musikvereins Harmonie. Und ganz bekannt in Oppenheim beim Weinfest ist natürlich auch der Familiensonntag. Den gibt es auch in diesem Jahr wieder. Am 9. August startet das Ganze ab 14 Uhr. 100 Pro, Heu Hessisch hier bei Antenne Mainz.

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klassisch auf diese ehrenamtlichen Aktivitäten hin. Der Bürgerbus Rhein-Selz, der fährt ältere und mobilitätseingeschränkte Menschen kostenlos zu Zielen in der Verbandsgemeinde. Seit Anfang des Jahres ist man sogar verstärkt mit einem zweiten Fahrzeug unterwegs. Und die Fahrgäste werden zu Hause abgeholt und auch wieder heimgebracht. Und die ehrenamtlichen Fahrerinnen und Fahrer sind bei Bedarf auch gerne behilflich, Einkäufe ins Haus zu tragen. Der Service ist kostenfrei, eine Anmeldung ist aber unbedingt erforderlich. Und je nach Wohnort gelten dann unterschiedliche Fahrtage und Anmeldezeiten. Aber die bekommt ihr natürlich gerne genannt bei der Verbandsgemeindeverwaltung Rhein-Selz. Dort ruft ihr einfach unter der 06133 4901 an. Dann bekommt ihr alle Daten, die ihr braucht. 06133 4901. 100 Pro, Neu-Hessisch hier bei Antenne Mainz.

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1: Mit Robert Schäfer. Einen schönen guten Morgen. Bürgerinnen und Bürger im Landkreis Mainz-Bingen können noch bis Ende August Beiträge für den Kulturpreis 2026 einreichen. Das meldet die Kreisverwaltung in Ingelheim. Unter dem Motto Brief an das vergangene Ich oder Brief an das zukünftige Ich werden persönliche Texte gesucht, die sich mit Erinnerungen, Erfahrungen, Hoffnungen oder Zukunftsvisionen beschäftigen. Mitmachen können alle, die im Landkreis Mainz-Bingen geboren wurden, aufgewachsen sind, dort wohnen oder arbeiten. Die Beiträge dürfen maximal 4 Seiten umfassen und können per Mail oder postalisch beim Kulturbüro der Kreisverwaltung eingereicht werden. Eine unabhängige Fachjury bewertet die eingegangenen Texte. Die Preisverleihung findet Ende September statt. Die ersten 3 Plätze sind mit insgesamt 3.000 Euro dotiert. Im Wiesbadener Kurpark feiert heute eine Open-Air-Bühne ihre Premiere. Die Hessenbühne bietet im Rahmen des Jubiläumsjahres 80 Jahre Hessen 4 Konzerte des Rheingau Musikfestivals. Die neue Spielstätte soll den Kurpark in Wiesbaden in diesem Sommer um weitere Kulturangebote bereichern. Den Auftakt macht morgen eine britische Filmmusiknacht mit dem Münchner Rundfunkorchester. Morgen folgt die Veranstaltung London Lights mit Musical Hits. Am Sonntag folgt die FF Night of Pop. Den Abschluss bildet am Montag der britische Singer-Songwriter Tom O'Dell. Informationen und Tickets zu den Konzerten gibt es online. Die Johannes Gutenberg-Universität Mainz erhält Unterstützung für 2 internationale Berufungen. Die Wibben-Stiftung Wissenschaft fördert die Ernennung der Evolutionsbiologin Dr. Shinnet English und des Chemikers Dr. Emmanuel Pinocchio mit insgesamt rund 2 Millionen Euro. English wechselt von der University of Bristol an die JGU und übernimmt eine Lebenszeitprofessur am Institut für organismische und molekulare Evolutionsbiologie. Pinocchio kommt von der Universität de Strasbourg nach Mainz und wird im Bereich theoretische Chemie tätig sein. Die JGU sieht in den Berufungen eine wichtige Stärkung ihres Forschungsprofils. Die Professur von Shinnet English wird zusätzlich durch eine Förderlinie des rheinland-pfälzischen Wissenschaftsministeriums unterstützt. Im Mainzer Volkspark steht am Sonntag das 2. Konzert der Reihe Jazz Picnics auf dem Programm. Das teilt die Landeshauptstadt Mainz mit. Von 11 bis 14 Uhr spielt das Bastian Weinig Trio auf der Wiese hinter dem Café in der Göttelmannstraße. Mit dem Programm All About the Double Bass rückt das Trio den Kontrabass in den Mittelpunkt. Rund um die Musik gibt es ein kostenloses Kinderprogramm mit Bewegungsspielen und kreativen Angeboten wie Malschaukel, Buttongestalten und Airbrush-Tattoos. Die Teilnahme ist kostenlos, eine Ferienkarte ist nicht erforderlich. Die Jazz-Picnics werden vom Amt für Jugend und Familie der Stadt Mainz seit fast 40 Jahren in den Sommerferien organisiert. Ein weiteres Konzert der Reihe folgt Anfang August. Für den FSV Mainz 05 steht morgen ein weiteres Testspiel in der Vorbereitung an. Gegner ist der Zweitligist Holstein Kiel. Für die Mainzer ist die Partie das 4. von insgesamt 7 geplanten Testspielen in der Sommervorbereitung. Im Anschluss reist die Mannschaft ins Trainingslager nach Tirol. Auch Holstein Kiel nutzt die Begegnung als wichtigen Härtetest vor dem Saisonstart in die 2. Bundesliga Anfang August. Anpfiff ist um 15 Uhr im Bruchwegstadion.
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2: Der Blick in die Verbandsgemeinden Bodenheim, Niederolm und Rhein-Selz hier bei Antenne Mainz. Ich bin Volker Pietsch.

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Wenn ihr euch für die Geschichte eures Ortes interessiert, dann ist vielleicht dieser Termin was für euch. In Schwabsburg am Samstag, 1. August, öffnet das Heimatmuseum von 14 bis 17 Uhr seine Türen. Und ihr könnt dann die Ausstellung besichtigen und mehr über die Geschichte und das kulturelle Erbe von Schwabsburg erfahren bei freiem Eintritt. Die IG Schwabsburg und der Geschichtsverein, die haben übrigens eine gegenseitige Mitgliedschaft vereinbart. Diese beiden Gruppierungen bewahren unter anderem auch den künstlerischen Nachlass des Schwabsburger Hobbykünstlers Martin Kuchler. Auf dessen Bilder sind zahlreiche historische Motive des Ortes festgehalten, Gebäude und Situationen, die es heute so in Schwabsburg nicht mehr gibt. 100 Pro Rheinhessisch bei Antenne Mainz.

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1: 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Wenn ihr euch für die Geschichte eures Ortes interessiert, dann ist vielleicht dieser Termin was für euch. In Schwabsburg am Samstag, 1. August, öffnet das Heimatmuseum von 14 bis 17 Uhr seine Türen. Und ihr könnt dann die Ausstellung besichtigen und mehr über die Geschichte und das kulturelle Erbe von Schwabsburg erfahren bei freiem Eintritt. Die IG Schwabsburg und der Geschichtsverein, die haben übrigens eine gegenseitige Mitgliedschaft vereinbart. Diese beiden Gruppierungen bewahren unter anderem auch den künstlerischen Nachlass des Schwabsburger Hobbykünstlers Martin Kuchler. Auf dessen Bilder sind zahlreiche historische Motive des Ortes festgehalten, Gebäude und Situationen, die es heute so in Schwabsburg nicht mehr gibt. 100 Pro Rheinhessisch bei Antenne Mainz.

0: Wir haben Freitag und hier warten Sie schon, eure
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0: Wie wäre es, sportlich ins Wochenende reinzustarten? Die Bar Jeder Sicht hat für euch eine queere Feierabend-Radtour vorbereitet. Um 19 Uhr könnt ihr heute den Rundweg über die schönsten Fahrradwege in der Umgebung begleiten. Keine Sorge, das ist aber kein Wettrennen. Ihr sollt das natürlich genießen und im gemütlichen Tempo könnt ihr dann in ungefähr anderthalb Stunden die 10 bis 12 Kilometer fahren. Danach geht es zurück zu der Bar und da ist natürlich für Abkühlung gesorgt. Ihr könnt einfach teilnehmen, ihr braucht nur ein Fahrrad und eine Anmeldung ist nicht erforderlich. Ihr möchtet lieber tanzen und dabei richtig tolle Musik zum Freitagabend genießen? Das Julian Camargo Quartett verbindet Jazz mit kolumbianischer Folklore. Das ist wirklich eine Kombi, die Sommerfeeling hier bei uns in Mainz verspricht. Ab 20 Uhr könnt ihr das Tanzbein im Atelier Christiane Schauder im Bleichenviertel schwingen. Der Eintritt ist frei. Das Atelier freut sich über Spenden. Also schaut vorbei und tanzt euch ins Wochenende. Und morgen, da ist es soweit. Der Christopher Street Day 2026 findet bei uns im schönen Mainz statt. Um 13 Uhr läuft die Demo hier bei uns am Philstorplatz los. Durch die ganze Stadt geht es dann bis zum Gutenbergplatz für eine Zwischenkundgebung. Danach geht es weiter zu den Malakoff-Terrassen, wo euch Infostände und ein tolles Bühnenprogramm erwartet. Egal, ob ihr jetzt schon jede Pride mitgenommen habt oder noch nie auf einer Demo wart, der Mainzer CSD freut sich auf euch. Und egal für was ihr euch entscheidet, ich wünsche euch jetzt erstmal einen wunderbaren Freitag.

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1: Ich bin David Riemer. Bundeskanzler Merz baut nach dem Rücktritt von Jens Spahn seine Regierung und auch die CDU-Parteiführung um. Kanzleramtschef Frei soll neuer Unionsfraktionschef werden. Gesundheitsministerin Waken wechselt dafür ins Kanzleramt. CDU-Generalsekretär Linnemann soll Gesundheitsminister und damit Nachfolger Spahns werden. Merz kündigte außerdem an:
2: Es wird weitere Veränderungen im Bundeskabinett geben. Darüber werde ich zu gegebener Zeit Sie informieren, aber diese Entscheidungen brauchen nicht zuletzt angesichts der Sommerpause noch ein paar Tage und vielleicht auch mehr Zeit. Entscheide ich aber ohne Zeitdruck und mit der gebotenen Sorgfalt und den Gesprächen, die dazu notwendig sind.
1: Heute war bekannt geworden, dass Bundesverkehrsminister Schnieder seinen Posten räumen muss. Das erfuhr die dpa aus Partei- und Koalitionskreisen. US-Präsident Trump gibt nicht auf. Heute läuft der gesetzliche Rahmen für globale Zölle aus. Nun hat er eine neue Grundlage für Importgebühren gefunden. Trump will auf die Einfuhren von 60 Handelspartnern einen Zoll von 10 bzw. 12,5% erheben. Darunter fallen auch bestimmte Produkte aus der Europäischen Union.
3: Pünktlich mit Ablauf der Frist für die bisherigen globalen Zölle um 6 Uhr morgens deutscher Zeit setzt Trump die neuen Abgaben in Kraft. Diese Zölle nun sollen juristisch unanfechtbar sein. Mit einer neuen und sehr abstrusen Begründung, angeblich unzureichenden Maßnahmen gegen Zwangsarbeit in vielen Ländern. Je nach Handelspartner werden Zölle von 10 bis 12,5% fällig. Die Europäische Union wird da gemeinsam mit Taiwan, Japan und der Schweiz genannt. Aus den USA, Tina Eck.
1: Der Volkswagen-Konzern hat im zweiten Quartal erneut deutlich weniger Gewinn gemacht. Das Konzernergebnis sank von April bis Juni um fast 33% auf rund 1,5 Milliarden Euro. Auch die Auslieferungen gingen konzernweit um fast 9% zurück. In China brachen die Verkäufe sogar um mehr als ein Drittel ein. Unternehmenschef Blume plant deshalb weitere Sparmaßnahmen mit deutlichen Einschnitten. Kurz vor der Vorstellung des neuen Bundestrainers Jürgen Klopp hat der Deutsche Fußballbund einem Medienbericht zufolge die nächste Top-Personalie geklärt. Demnach wird Per Mertesacker ab dem 1. Januar 2027 Geschäftsführer Sport. Andreas Rettig, der zum Jahresende ausscheidet, soll ihn bis dahin einarbeiten.
4: Wir schauen gemeinsam raus aufs Wetter im Antenne Mainzland. Heute am Freitag wirklich richtig schön angenehm und auch warme Temperaturen, die erwarten uns heute. Aktuell messen wir 21 Grad hier bei uns vorm City-Studio. Die Werte steigen aber im Laufe des Tages noch an bis zu 27 Grad in der Spitze. Die Sonne begleitet uns den ganzen Tag. In der Nacht kühlt es ab auf 16 Grad und morgen am Samstag, da starten wir dann wieder rein mit richtig schönen warmen Temperaturen in der Spitze bis zu 33 Grad. Der Sommer ist zurück nach der eher kühlen Woche und am Sonntag wird es dann auch noch relativ warm in der Spitze bis zu 28 Grad. Es kann aber stellenweise zu ein paar Regenschauern kommen.
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4: Ihr lieben Autofahrer im Antenne Mainzland, wir blicken auf die aktuelle Verkehrslage. Die sieht sehr gut aus. Ich wünsche euch weiterhin eine gute und sichere Autofahrt. Kommt gut und sicher an euer Ziel. Lasst euch aber nicht blitzen. In Mainz-Laubenheim findet ihr aktuell einen grauen Caddy. Der steht auf der Oppenheimer Straße, hat sich schräg gegenüber vom Bäcker platziert. Richtung Innenstadt wird geblitzt. 30 sind maximal erlaubt. Danke an die Nadine, an den Erik und den Thomas fürs Melden. Wenn wir auf die Kaiserstraße gucken, da finden wir in der Nähe von der Christuskirche auf der rechten Seite einen Enforcement-Blitzer. Das sind diese Kastenblitzer und hier wird Richtung Hauptbahnhof geblitzt. 30 sind maximal erlaubt. Wir blicken auf die A671. 70 Richtung Hochheim. Da steht kurz vor der Ausfahrt Bischofsheim unter der Brücke ein Blitzer. Und hier wird geblitzt, wenn ihr schneller als 100 fahrt. Der olivgrüne Enforcement-Blitzer steht auf der A60 Mainz Richtung Wing, kurz vor der Abfahrt Mainz-Finden im Gebüsch versteckt. Hier sind nur 100 erlaubt. Und die Blitzersäule befindet sich auch auf der A60, allerdings an der Stelle kurz vor der Weisenauer Brücke, also wenn ihr Mainz Richtung Rüsselsheim unterwegs seid. Hier sind auch nur 100 erlaubt. Wenn ihr da draußen noch einen Blitzer entdeckt, klingelt gerne durch. Die Nummer lautet Mainz 304 3441.
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1: Die Heulensäule auf unserem Domplatz, die seit 1975 dort auch steht, ist ja jedem von euch, denke ich mal, bekannt. Der Grund war das 1000-jährige Jubiläum unseres Mainzer Doms. Doch was ihr vielleicht noch nicht gewusst habt, ist, dass alles eine Bedeutung hat. Die Gladiatorenmaske hat zum Beispiel einen Fuchskopf in sich, der für den damaligen Oberbürgermeister Jockel Fuchs steht. Der kleine Vogel mit den Initialen MP steht für MP Ministerpräsident, damals Bernhard Vogel. Begleitet wird er von drei Mäusen, die für die bei der Planung vertretenen Parteien stehen, nämlich SPD damals, CDU und FDP. Ein kleines Spielchen habe ich auch noch für euch vorbereitet. Könnt ihr auch mit jedem spielen, der vielleicht hier in Mainz mal zu Besuch ist. Es gibt ein bewegliches Teil an der Säule. Das müsst ihr allerdings selbst herausfinden, welches das ist. Ich verrate es euch nicht.
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1: mit Robert Schäfer. Einen schönen guten Tag. Der Fastnachtsbrunnen am Schillerplatz und der Höfchenbrunnen in Mainz sind heute in den frühen Morgenstunden leuchtend grün gefärbt worden. Außerdem wurden rund um die Brunnen aufgesprühte Schriftzüge hinterlassen. Es handelt sich dabei um eine aktivistische Protestaktion gegen das neue Gaskraftwerk auf der Ingelheimer Aue. Organisiert hat die Aktion das Widerstandskollektiv Mainz, wie aus einer E-Mail hervorgeht, die mehreren Medien zugespielt wurde. In der Mail heißt es, dass die grüne Farbe ungiftig sei und sich nach einigen Stunden Sonneneinstrahlung rückstandsfrei auflöse. Sollte dies nicht der Wahrheit entsprechen, handelt es sich hierbei um eine Straftat. Die Mainzer Polizei prüft nun die chemische Zusammensetzung der Farbe im Brunnen und der Schriftzüge. Außerdem werden potenzielle Zeuginnen und Zeugen gebeten, sich zu melden. Das Jugendsinfonieorchester der Ukraine eröffnet seine diesjährige Europatournee mit einem Konzert in der Kultur- und Kongresshalle Ingelheim. Mit der Veranstaltung ist auch ein Spendenprojekt verbunden. Die Ticketerlöse fließen in die Finanzierung einer mobilen Zahnarztpraxis für die Ukraine. Ziel ist es, insgesamt 90.000 Euro für das Projekt zu sammeln. Am Samstag spielt das Orchester ab 17 Uhr Werke von Brahms, Dvorak und Resatsch. Das Konzert in der Kultur- und Kongresshalle Ingelheim ist Teil eines internationalen Begegnungsfestes, das bereits ab 14 Uhr auf dem Friedhof-Nansen-Platz stattfindet. Die Johannes-Gutenberg-Universität Mainz erhält Unterstützung für zwei internationale Berufungen. Die Wibben-Stiftung Wissenschaft fördert die Ernennung der Evolutionsbiologin Dr. Shinnet English und des Chemikers Dr. Emmanuel Pinocchio mit insgesamt rund 2 Millionen Euro. English wechselt von der University of Bristol an die JGU und übernimmt eine Lebenszeitprofessur am Institut für organismische und molekulare Evolutionsbiologie. Pinocchio kommt von der Universität de Strasbourg nach Mainz und wird im Bereich theoretische Chemie tätig sein. Die JGU sieht in den Berufungen eine wichtige Stärkung ihres Forschungsprofils. Die Professur von Shinnet English wird zusätzlich durch eine Förderlinie des rheinland-pfälzischen Wissenschaftsministeriums unterstützt. In Mainz-Mombach ist in der Nacht auf Donnerstag in ein Einfamilienhaus eingebrochen worden. Nach Angaben der Polizei haben sich bislang unbekannte Täter gegen 2.45 Uhr Zutritt zu dem Wohnhaus in der Straße auf der Langen Lein verschafft. Die Einbrecher haben mehrere Räume durchsucht und sind anschließend in eine unbekannte Richtung geflüchtet. Ob dabei etwas gestohlen wurde, ist derzeit noch unklar. Die Kriminalpolizei bittet potenzielle Zeuginnen und Zeugen, die verdächtige Personen oder Fahrzeuge beobachten konnten, sich zu melden. Die Mainz Athletics sind am Wochenende in der Interleague bei den Bonn Capitals zu Gast. Die Interleague der Deutschen Baseballliga ist die Phase nach der regulären Saison, in der die bestplatzierten Teams der Nord- und Süddivisionen gegeneinander spielen, um die Playoff-Platzierungen zu bestimmen. Mainz hat die reguläre Saison auf Platz 3 im Süden beendet, Bonn war Erster im Norden und führt auch in der Interleague. Das Samstagspiel startet morgen um 18 Uhr, am Sonntag geht es um 13 Uhr los.
0: Nachrichten aus Deutschland und der Welt, wieder in einer halben Stunde.
2: Wir schauen gemeinsam raus aufs Wetter im Antenne Mainzland. Heute am Freitag wirklich richtig schön angenehm und auch warme Temperaturen, die erwarten uns heute. Aktuell messen wir 21 Grad hier bei uns vorm City Studio. Die Werte steigen aber im Laufe des Tages noch an bis zu 27 Grad in der Spitze. Die Sonne begleitet uns den ganzen Tag. In der Nacht kühlt es ab auf 16 Grad und morgen am Samstag, da starten wir dann wieder rein mit richtig schönen warmen Temperaturen in der Spitze bis zu 33 Grad. Der Sommer ist zurück nach der eher kühlen Woche und am Sonntag wird es dann auch noch relativ warm in der Spitze bis zu 28 Grad. Es kann aber stellenweise zu ein paar Regenschauern kommen.
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2: Ihr lieben Autofahrer im Antenne Mainzland, wir blicken auf die aktuelle Verkehrslage. Die sieht sehr gut aus. Ich wünsche euch weiterhin eine gute und sichere Autofahrt. Kommt gut und sicher an euer Ziel. Lasst euch aber nicht blitzen. In Mainz-Laubenheim findet ihr aktuell einen grauen Caddy. Der steht auf der Oppenheimer Straße, hat sich schräg gegenüber vom Bäcker platziert. Richtung Innenstadt wird geblitzt. 30 sind maximal erlaubt. Danke an die Nadine, an den Erik und den Thomas fürs Melden. Wenn wir auf die Kaiserstraße gucken, da finden wir in der Nähe von der Christuskirche auf der rechten Seite einen Enforcement-Blitzer. Das sind diese Kastenblitzer. Und hier wird Richtung Hauptbahnhof geblitzt. 30 sind maximal erlaubt. Wir blicken auf die A671. Leipzig Richtung Hochheim. Da steht kurz vor der Ausfahrt Bischofsheim unter der Brücke ein Blitzer. Und hier wird geblitzt, wenn ihr schneller als 100 fahrt. Der olivgrüne Enforcement-Blitzer steht auf der A60 Mainz Richtung Wing, kurz vor der Abfahrt Mainz-Finden im Gebüsch versteckt. Hier sind nur 100 erlaubt. Und die Blitzersäule befindet sich auch auf der A60, allerdings an der Stelle kurz vor der Weisenauer Brücke, also wenn ihr Mainz Richtung Rüsselsheim unterwegs seid. Hier sind auch nur 100 erlaubt. Wenn ihr da draußen noch einen Blitzer entdeckt, klingelt gerne durch. Die Nummer lautet Mainz 304 3441.
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1: 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Ich habe jetzt ein Projekt für euch, dass das Mainz-Gefühl, das wir alle so lieben, noch einmal richtig anfeuern soll. Die Christuskirche an der Kaiserstraße öffnet in diesem Sommer ihre Türen für alle, ganz egal ob gläubig oder nicht. Mit dem Projekt Oase 26 hat sich das Team der Christuskirche ein vielfältiges Programm überlegt. Von Yoga- und Salsa-Kursen über Brettspiele bis hin zu einem queeren Abend mit Diskussionen. Ja, irgendwann hat die Kirche sich nämlich gedacht, dass es in der Umgebung jede Menge spannende Geschäfte und Institutionen gibt. Und dann wollten sie einfach mal, ja, diese Räumlichkeiten von der Christuskirche für alle anbieten. Und da gibt es jetzt wirklich ganz, ganz tolle Sachen. Und der Referent für Innovationen im evangelischen Dekanat Mainz, Marcel Ritter, weiß noch, wie der Stein ins Rollen kam.
2: Und dann hat sich das so rumgesprochen. Wir hatten dann auch einen Infoabend Ende Mai. Der wurde dann auch gut besucht. Wir haben die Stadt mit ins Boot geholt, darüber informiert. Daher wurde das auch sehr wohlwollend aufgenommen, so ein Projekt. Gerade auch, weil ja die Kaiserstraße ja etwas belebter sein soll. Gerade der Platz vor der Christuskirche ist präsent und prominent. Und dementsprechend haben wir uns schon sehr gefreut, dass da einfach ein so großer Zuspruch kam. Das hat uns auch ermutigt, dann wirklich den Raum so zu öffnen, wie er jetzt geöffnet ist.
1: Die Oase 26 bietet also ein buntes Programm. Selbst Cartoon-Zeichnen kann man dort lernen. Da stellt sich natürlich die Frage, geht die Religion dabei nicht etwas unter? Die Verantwortlichen der Oase 26 sehen das ganz anders.
2: Was auch oft passiert ist, dass Menschen, wenn sie merken, okay, man ist Teil des Teams, anfangen wollen, mal über Glaube zu reden. Und wenn es nur ist, warum sie es nicht mehr tun oder warum sie nicht mehr in die Kirche gehen. Das sind auch für uns als evangelische Kirche sind das auch wichtige Gespräche, weil wir auch so viel daraus mitnehmen können und einfach merken, die Öffnung in dieser Hinsicht ist und war eine gute Sache und allein, was eben auch geboten wird, es ist ja jetzt einfach, wie wir es auch selbst sagen, zu einem Wohnzimmer haben wir es jetzt definiert, ein Wohnzimmer für die Stadt.
1: Wie schön, ein Wohnzimmer für alle also. Die Christuskirche freut sich auf etwas mehr Leben in und rund um ihre Räumlichkeiten.
2: Diese Kirche thront halt sehr präsent auf der Kaiserstraße und viele wissen oder wussten auch gar nicht, dass man da rein kann, dass die auch offen ist und dass die auch offen ist für Menschen, die eben nicht mehr in der Kirche sind, aus welchen Gründen auch immer. Und ich glaube, das war jetzt gerade tatsächlich so ein, im wahrsten Sinne des Wortes, ein Türöffner, zu sagen, liebe MainzerInnen, kommt doch mal vorbei und guckt euch das an.
1: Ja, unbedingt. Schaut vorbei. Und wenn ihr nochmal alle Infos wollt, wann welche Programme in der Christuskirche stattfinden, dann schaut doch mal auf oase-mainz.de vorbei. Dort findet ihr alle Infos. Und generell ist das auch ein super Tipp für die heißen Tage, die jetzt in den nächsten Wochen oder allein schon am Wochenende anstehen. Das ist ein kühler Raum. Ne? Also geht mal vorbei in die Oase 26 und ich wünsche euch ganz, ganz viel Spaß dabei.

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1: Ich bin David Riemer. Der Rücktritt von Jens Spahn als Unionsfraktionschef hat ein Personalkarussell ausgelöst. Bundeskanzler Merz äußerte sich am Vormittag zur geplanten Kabinettsumbildung. Die Unionsfraktionsspitze geht an den bisherigen Kanzleramtschef frei.
2: Mitten in der parlamentarischen Sommerpause kommt es zu einem großen Stühlerücken. Kanzler Merz kam nicht alleine zum Statement, sondern auch mit den wechselnden Kollegen. Gesundheitsministerin Wacken wird künftig das Kanzleramt leiten. Merz lobte sie als harte Verhandlerin. CDU-General Linnemann, den der Kanzler als standfest und reformwillig zugleich bezeichnete, wird neuer Gesundheitsminister und Digitalstaatssekretär Amthor kümmert sich künftig um Bund-Länder-Beziehungen. Kanzler Merz will den Moment auch für weitere Wechsel im Kabinett nutzen, diese will er aber erst später verkünden. Medien hatten zuvor berichtet, dass Verkehrsminister Schnieder seinen Posten räumen soll. Aus Berlin, Ursula Winkler.
1: Der Volkswagen-Konzern hat im zweiten Quartal erneut deutlich weniger Gewinn gemacht. Das Konzernergebnis sank von April bis Juni um fast 33% auf rund 1,5 Milliarden Euro. Auch die Auslieferungen gingen konzernweit um fast 9% zurück. In China brachen die Verkäufe sogar um mehr als ein Drittel ein. VW-Chef Blume plant deshalb weitere Sparmaßnahmen mit deutlichen Einschnitten. Wegen der schweren Waldbrände hat Spanien für die Umgebung der Hauptstadt Madrid und eine weitere Region den Notstand ausgerufen. Das Innenministerium entsendet weitere Kräfte zur Bekämpfung der Flammen. Mehr als 11.500 Menschen mussten ihre Häuser verlassen, die meisten im Großraum Madrid. Die Feuer sind weiter außer Kontrolle. Größere Brände gibt es auch in Frankreich und in Italien. Der Deutsche Fußballbund lädt heute zu einer Pressekonferenz. Das Thema dürfte klar sein, die Verpflichtung von Jürgen Klopp als Bundestrainer. Sein Name wurde in der Einladung zwar nicht genannt, doch das hat nur formale Gründe.
3: Vor der Pressekonferenz tagen noch die DFB-Gremien. Sie müssen Klopps Vertrag noch absegnen, aber das ist nur eine Formalität. Offenbar soll das Papier über 4 Jahre laufen, also bis zur nächsten Weltmeisterschaft. Als sicher gilt auch, dass Klopp seine langjährigen Co-Trainer Piet Krawitz und Pep Leinders zum DFB mitbringen wird. Und offenbar soll auch sein ehemaliger Dortmunder Spieler Sven Bender zum Trainerteam gehören. Thomas Thonfeld, Sportredaktion.
1: Klopps Länderspielpremiere als Bundestrainer wird Ende September in der Nations League beim Auswärtsspiel gegen die Niederlande sein.
4: Vielen Dank für die Weltnachrichten. Weitere Lokalnachrichten gibt es natürlich bei uns in einer halben Stunde. Wir blicken raus auf das Wetter heute am Freitag. Es ist schön angenehm da draußen. Wir messen aktuell 22 Grad vom City-Studio. Die Werte, die steigen heute noch in der Spitze an bis zu 27 Grad. Die Sonne begleitet uns heute den ganzen Tag. In der Nacht kühlt es ab auf 16 Grad und morgen am Samstag, da wird es schön sommerlich bei Werten bis zu 33 Grad in der Spitze. Am Sonntag bis zu 28 Grad in der Spitze.
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4: Der Blick auf die aktuelle Verkehrslage. Da habe ich zwei Meldungen für euch. Einmal von der A3 Köln Richtung Frankfurt zwischen Bad Camberg und Raunheim. 11 Kilometer Stau. Ihr braucht Minimum 35 Minuten mehr an Zeit. Dann schauen wir auf die A60 Mainz Richtung Rüsselsheim zwischen Ginsheim-Gustersburg und Bischofsheim. 1 Kilometer Stau. Plant ihr mal 5 bis 10 Minuten mehr ein an Zeit. Sonst sieht's gut aus. Ich wünsche euch weiterhin eine gute und sichere Autofahrt. Kommt gut an euer Ziel.
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4: Natürlich wird auch fleißig geblitzt. Die Sandra aus Hechtsheim hat uns eine Sprachnachricht ins Studio gesendet. Wo steht denn der Blitzer?
5: Hallo, liebes Antenne Mainz-Team. Ich wollte einen Blitzer melden. Und zwar in der Altenmainzer Straße in Hausnummer Höhe 64. Steht ein weißer Kasten und Vorsicht, 30 hier erlaubt, sonst gibt es teure Fotos. Allen ein schönes Wochenende.
4: Danke dir fürs Melden. Ja, und dann hätten wir noch ein Dreibein in Mainz-Laubenheim stehen. Auf der Oppenheimer Straße schräg gegenüber vom Bäcker. Hier wird Richtung Innenstadt geblitzt. Hier sind auch nur 30 erlaubt. Danke an den Thomas aus Dreis fürs Melden. Einen Enforcement-Blitzer findet ihr übrigens auf der Kaiserstraße. Auf der rechten Seite Höhe Christuskirche werden teure Fotos geschossen. Wenn ihr Richtung Bahnhof unterwegs seid, Obacht, hier sind auch nur 30 erlaubt. Auf der A671 Richtung Hochheim findet ihr kurz vor der Ausfahrt Bischofsheim unter der Brücke auch noch einen Enforcement-Blitzer. Hier sind sind 100 erlaubt. Und dann haben wir noch zwei Blitzer auf der A60. Der eine blitzt Mainz Richtung Bingen, kurz vor der Abfahrt Mainz-Finden. Und der zweite auf der A60 Mainz Richtung Rüsselsheim, kurz vor der Weisenauer Brücke. Und hier sind jeweils nur 100 erlaubt. So, jetzt seid ihr gefragt. Habt ihr noch einen Blitzer gesehen? Klingelt doch gerne durch. Nummer lautet Mainz 304 3441.
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4: Und wenn ihr heute mit den Öffis unterwegs seid, also Bus oder Bahnfahrt, bitte vergesst euch nicht ein gültiges Ticket zu kaufen, sonst wird's teuer. Heute am Freitagnachmittag wird die Buslinie 78 unter anderem verstärkt kontrolliert. Diese fährt von der Oberstadt vom Landwehrweg nach Finden zur Römerquelle.
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0: Wir haben Freitag und hier warten Sie schon, eure
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0: Wie wäre es, sportlich ins Wochenende reinzustarten? Die Bar Jeder Sicht hat für euch eine queere Feierabend-Radtour vorbereitet. Um 19 Uhr könnt ihr heute den Rundweg über die schönsten Fahrradwege in der Umgebung begleiten. Keine Sorge, das ist aber kein Wettrennen. Ihr sollt das natürlich genießen und im gemütlichen Tempo könnt ihr dann in ungefähr anderthalb Stunden die 10 bis 12 Kilometer fahren. Danach geht es zurück zu der Bar und da ist natürlich für Abkühlung gesorgt. Ihr könnt einfach teilnehmen, ihr braucht nur ein Fahrrad und eine Anmeldung ist nicht erforderlich. Ihr möchtet lieber tanzen und dabei richtig tolle Musik zum Freitagabend genießen? Das Julian Camargo Quartett verbindet Jazz mit kolumbianischer Folklore. Das ist wirklich eine Kombi, die Sommerfeeling hier bei uns in Mainz verspricht. Ab 20 Uhr könnt ihr das Tanzbein im Atelier Christiane Schauder im Bleichenviertel schwingen. Der Eintritt ist frei. Das Atelier freut sich über Spenden. Also schaut vorbei und tanzt euch ins Wochenende. Und morgen, da ist es soweit. Der Christopher Street Day 2026 findet bei uns im schönen Mainz statt. Um 13 Uhr läuft die Demo hier bei uns am Philstorplatz los. Durch die ganze Stadt geht es dann bis zum Gutenbergplatz für eine Zwischenkundgebung. Danach geht es weiter zu den Malakoff-Terrassen, wo euch Infostände und ein tolles Bühnenprogramm erwartet. Egal, ob ihr jetzt schon jede Pride mitgenommen habt oder noch nie auf einer Demo wart, der Mainzer CSD freut sich auf euch. Und egal für was ihr euch entscheidet, ich wünsche euch jetzt erstmal einen

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1: Mit Robert Schäfer, einen schönen guten Tag. Das Innenministerium in Mainz hat eine neue Auswertung zum Mobilitätsverhalten der Menschen in Rheinland-Pfalz vorgestellt. Grundlage ist die bundesweite Befragung Mobilität in Deutschland. Laut der Studie sind an einem durchschnittlichen Tag über 80% der Rheinland-Pfälzerinnen und Pfälzer unterwegs. Mehr als die Hälfte aller Wege werden mit dem Auto zurückgelegt, rund 15% mit dem Fahrrad, Bus oder Bahn und fast 30% zu Fuß. Die Daten haben wichtige Erkenntnisse für die künftige Verkehrsplanung geliefert, so Verkehrsminister Achim Schwickert. Die Ergebnisse zeigen unter anderem, dass E-Bikes die Fahrradmobilität weiter gestärkt haben. Auch das Deutschlandticket und die zunehmende Nutzung von Elektroautos beeinflussen das Mobilitätsverhalten. Bürgerinnen und Bürger im Landkreis Mainz-Bingen können noch bis Ende August Beiträge für den Kulturpreis 2026 einreichen. Das meldet die Kreisverwaltung in Ingelheim. Unter dem Motto Brief an das vergangene Ich oder Brief an das zukünftige Ich werden persönliche Texte gesucht, die sich mit Erinnerungen, Erfahrungen, Hoffnungen oder Zukunftsvisionen beschäftigen. Mitmachen können alle, die im Landkreis Mainz-Bingen geboren wurden, aufgewachsen sind, dort wohnen oder arbeiten. Die Beiträge dürfen maximal 4 Seiten umfassen und können per Mail oder postalisch beim Kulturbüro der Kreisverwaltung eingereicht werden. Eine unabhängige Fachjury bewertet die eingegangenen Texte. Die Preisverleihung findet Ende September statt. Die ersten 3 Plätze sind mit insgesamt 3.000 Euro dotiert. Der Fastnachtsbrunnen am Schillerplatz und der Höfchenbrunnen in Mainz sind heute in den frühen Morgenstunden leuchtend grün gefärbt worden. Außerdem wurden rund um die Brunnen aufgesprühte Schriftzüge hinterlassen. Es handelt sich dabei um eine aktivistische Protestaktion gegen das neue Gaskraftwerk auf der Ingelheimer Aue. Organisiert hat die Aktion das Widerstandskollektiv Mainz, wie aus einer E-Mail hervorgeht, die mehreren Medien zugespielt wurde. In der Mail heißt es, dass die grüne Farbe ungiftig sei und sich nach einigen Stunden Sonneneinstrahlung rückstandsfrei auflöse. Sollte dies nicht der Wahrheit entsprechen, handelt es sich hierbei um eine Straftat. Die Mainzer Polizei prüft nun die chemische Zusammensetzung der Farbe im Brunnen und der Schriftzüge. Außerdem werden potenzielle Zeuginnen und Zeugen gebeten, sich zu melden. Für den FSV Mainz 05 steht morgen ein weiteres Testspiel in der Vorbereitung an. Gegner ist der Zweitligist Holstein Kiel. Für die Mainzer ist die Partie das 4. von insgesamt 7 geplanten Testspielen in der Sommervorbereitung. Im Anschluss reist die Mannschaft ins Trainingslager nach Tirol. Auch Holstein Kiel nutzt die Begegnung als wichtigen Härtetest vor dem Saisonstart in die 2. Bundesliga Anfang August. Anpfiff ist um 15 Uhr im Bruchwegstadion.
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2: Wir blicken raus auf das Wetter heute am Freitag. Es ist schön angenehm da draußen. Wir messen aktuell 22 Grad vom City-Studio. Die Werte, die steigen heute noch in der Spitze an bis zu 27 Grad. Die Sonne begleitet uns heute den ganzen Tag. In der Nacht kühlt es ab auf 16 Grad und morgen am Samstag, da wird es schön sommerlich bei Werten bis zu 33 Grad in der Spitze. Am Sonntag bis zu 28 Grad in der Spitze.
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2: Der Blick auf die aktuelle Verkehrslage. Da habe ich 2 Meldungen für euch. Einmal von der A3 Köln Richtung Frankfurt zwischen Bad Camberg und Raunheim. 11 Kilometer Stau. Ihr braucht Minimum 35 Minuten mehr an Zeit. Dann schauen wir auf die A60 Mainz Richtung Rüsselsheim zwischen Ginsheim-Gustersburg und Bischofsheim. 1 Kilometer Stau. Plant ihr mal 5 bis 10 Minuten mehr ein an Zeit. Sonst sieht's gut aus. Ich wünsche euch weiterhin eine gute und sichere Autofahrt. Kommt gut an euer Ziel.
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2: Natürlich wird auch fleißig geblitzt. Die Sandra aus Hechtsheim hat uns eine Sprachnachricht ins Studio gesendet. Wo steht denn der Blitzer?
3: In der Altenmainzer Straße in Hausnummer Höhe 64 steht ein weißer Kasten und Vorsicht, 30 hier erlaubt, sonst gibt es teure Fotos. Allen ein schönes Wochenende.
2: Danke dir fürs Melden. Ja, und dann hätten wir noch ein 3-Bein in Mainz-Laubenheim stehen. Auf der Oppenheimer Straße schräg gegenüber vom Bäcker. Hier wird Richtung Innenstadt geblitzt. Hier sind auch nur 30 erlaubt. Danke an den Thomas aus Dreis fürs Melden. Einen Enforcement-Blitzer findet ihr übrigens auf der Kaiserstraße. Auf der rechten Seite Höhe Christuskirche werden teure Fotos geschossen. Wenn ihr Richtung Bahnhof unterwegs seid, Obacht, hier sind auch nur 30 erlaubt. Auf der A671 Richtung Hochheim findet ihr kurz vor der Ausfahrt der Bischofsheim. Unter der Brücke auch noch ein Enforcement-Blitzer. Hier sind 100 erlaubt. Und dann haben wir noch zwei Blitzer auf der A60. Der eine blitzt Mainz Richtung Bingen, kurz vor der Abfahrt Mainz-Finden. Und der zweite auf der A60 Mainz Richtung Rüsselsheim, kurz vor der Weisenauer Brücke. Und hier sind jeweils nur 100 erlaubt. So, jetzt seid ihr gefragt. Habt ihr noch einen Blitzer gesehen? Klingelt doch gerne durch. Nummer lautet Mainz 304-3441.
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1: Lars, mein Lieber, schön, dass du wieder bei mir bist.
2: Ja, hallo Mainz.
1: Und heute hast du was mitgebracht, und zwar wieder einen Audioimpuls, ne?
2: Genau.
1: Ich würde sagen, wir hören einfach mal rein, oder?
3: Hallo, mein Name ist Felix Tönnesen. Ich begleite seit vielen Jahren Selbstständige und Unternehmer.
1: Jetzt haben wir den Namen gehört. Der ein oder andere wird vielleicht hellhörig und sagt, warum sagt denn mir das was? Woher kenne ich denn den Namen?
2: Ich glaube, den Felix hat sicherlich schon der ein oder andere bei der Höhle der Löwen mitbekommen. Da hat er immer die Gründer betreut.
1: Ah, guck mal da. Also einer, der sich wirklich auskennt. Dann kommen wir jetzt zu seiner Frage.
3: Eine Frage, die mir dabei immer wieder begegnet ist, wie schaffe ich es eigentlich, mein Unternehmen langfristig zu skalieren? Gibt es so den einen Weg der Skalierung? Und wenn ja, wie kann ich den sowohl auf mein eigenes Wachstum als auch das Wachstum meines Unternehmens anwenden? Genau diese Frage würde ich gerne in die Sendung Wirkfaktor mitgeben.
1: Vielen Dank, lieber Felix, für deine Frage, und die Antwort kommt von dir, Lars.
2: Ja, erstmal müssen wir überlegen, was Skalierung ist und Skalierung von Wachstum abgrenzt.
1: Klär mich da mal ein bisschen auf. Ja.
2: Das wird oft durcheinander geworfen. Beim Wachstum sprechen wir einfach von mehr vom Gleichen. Bei der Skalierung sprechen wir aber noch von einem Schritt weiter, nämlich von strukturierter Wiederholbarkeit.
1: Mhm.
2: Diese beiden Schritte müssen wir trennen. Und darum ist es bei der Strukturierung hier auch wieder wichtig, dass wir uns den Wertschöpfungsprozess an erster Stelle angucken und den entsprechend optimieren.
1: Und welche Rolle spielt der Unternehmer dabei?
2: Ja, wir haben ja schon festgestellt, oft scheitert das Wachstum des Unternehmens nicht an den Marktchancen, sondern der Unternehmer ist der Engpass.
1: Mhm.
2: Bei der Skalierung ist es also auch wichtig, dass der Unternehmer sich mitentwickelt und dass die Skalierung aber auch das Unternehmen unabhängig von dem Unternehmer macht.
1: Heißt, was ist denn das Problem bei den meisten Unternehmern, wenn die sich nicht mitentwickeln? Das machst du ja nicht absichtlich proaktiv.
2: Ich bleibe auf der Stelle, ich gehe im Tagesgeschäft unter, und wir haben hier das Problem, dass dann das Unternehmen immer an mir hängt. Wenn ich nicht da bin, steht das Unternehmen still.
1: Mhm.
2: Und wenn ich nicht mehr kann, dann kann das Unternehmen auch nicht mehr.
1: Das heißt, wie komme ich da auf einen guten Lösungsweg?
2: Der Unternehmer selbst muss sich weiterentwickeln. Wir müssen bei jedem Skalierungsschritt und jedem Prozess überlegen, was sind die notwendigen Entwicklungsschritte. Und da ist es dann wichtig, dass wir uns einerseits weiterbilden, wie mit unserer Säule, dem Training, dass man aber auch eine kontinuierliche Begleitung hat, dass man ein Mentoring hat, das einen mitnimmt, Schritt für Schritt nach vorne.
1: Kannst du das noch ein bisschen konkretisieren?
2: Ja, klar. Wir haben also einmal die Prozesse, die wir uns angucken, die maximale Wertschöpfung des Unternehmens auf Unternehmensebene und den Unternehmer als wichtigsten Baustein, den wir mitentwickeln. Und wenn wir an beiden Säulen drehen, dann haben wir ein erfolgreiches Unternehmen mit einem erfolgreichen Unternehmer.
1: Lieber Felix, ich glaube, deine Frage hiermit beantwortet. Vielen, vielen Dank für deinen Audioimpuls. Schöne Grüße von Mainz nach
2: Düsseldorf.
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1: Die europäischen Börsen überraschen am Mittag mit einer deutlichen Erholung. Der DAX liegt aktuell knapp 1% im Plus, gleiches gilt für den Eurostoxx 50. Nach den schwachen Vorgaben aus dem Technologiesektor und den Sorgen rund um die steigenden Ölpreise hatten viele Anleger mit einem schwierigen Wochenschluss gerechnet. Stattdessen zeigen sich die Märkte bislang erstaunlich robust. Für den Auftrieb sorgen vor allem wieder gefragte Einzelwerte aus der Industrie und dem Technologiesektor. Anleger nutzen die niedrigeren Kurse nach den Verlusten der vergangenen Tage offenbar zum Einstieg. Die geopolitischen Risiken und die Entwicklung der Energiepreise bleiben zwar weiterhin wichtige Themen, am Markt überwiegt aktuell aber die Hoffnung, dass die Unternehmen mit ihren Geschäftszahlen weiterhin überzeugen können.
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1: Ich bin David Riemer. Jetzt ist es offiziell, Jürgen Klopp übernimmt den Neuaufbau der deutschen Fußballnationalmannschaft. Der 59-Jährige tritt die Nachfolge des bei der WM gescheiterten Julian Nagelsmann an. Offizieller Vertragsbeginn ist der 15. August. Der DFB hat ihn bis zur WM 2030 gebunden. Außerdem übernimmt Per Mertesacker ab Januar 2027 die Position des DFB-Geschäftsführers. Bundeskanzler Merz nutzt den Rücktritt von Unionsfraktionschef Jens Spahn für einen größeren Umbau seiner Regierung und auch der CDU-Parteiführung. Das Personalpaket, das er am Vormittag im Kanzleramt in Berlin vorstellte, fällt zunächst kleiner aus als erwartet.
2: Gesundheitsministerin Wagen wird neue Kanzleramtschefin. Sie folgt auf Thorsten Frey, der an die Unionsfraktionsspitze wechseln soll. Das Gesundheitsministerium übernimmt noch Generalsekretär Linnemann. Er soll gleich die Pflegereform stemmen. Am Mittwoch sollen die neuen Bundesminister ernannt werden. Die Vereidigung ist für die erste Sitzungswoche des Bundestags im September geplant, also nach der Sommerpause. Und bis dahin kann es noch weitere Personalentscheidungen geben. Laut Merz ist der Umbau im Kabinett noch nicht abgeschlossen. Aus Berlin, Dirk Zeitler.
1: VW-Chef Blume will sein neues Sparpaket für den Konzern noch in diesem Jahr verabschieden. Diesen Zeitplan nannte er im Interview mit der deutschen Presseagentur. 4 Werke und bis zu 50.000 Stellen zusätzlich stehen auf der Kippe. Außerdem hat VW den nächsten Gewinneinbruch verkündet.
3: Vor allem Betriebsrat, Gewerkschaften und das Land Niedersachsen als Miteigentümer stemmen sich gegen noch mehr Jobabbau. Dass die Werke in Emden, Hannover, Zwickau oder der Tochter Audi in Neckarsulm ganz geschlossen werden, soll verhindert werden. Dass Handlungsbedarf besteht, zeigen erneut die Zahlen. Im zweiten Quartal ist der Konzerngewinn weiter um mehr als 30% auf 1,5 Milliarden Euro eingebrochen. Gegensteuern will VW-Chef Blume so: Verwaltung schrumpfen, Kapazitäten in den Werken abbauen, weniger Modelle anbieten. Jan-Henner Reitze, Nachrichtenredaktion.
1: Wegen der schweren Waldbrände hat Spanien für die Umgebung der Hauptstadt Madrid und eine weitere Region den Notstand ausgerufen. Das Innenministerium entsendet weitere Kräfte zur Bekämpfung der Flammen. Mehr als 11.500 Menschen mussten ihre Häuser verlassen, die meisten im Großraum Madrid. Die Feuer sind weiter außer Kontrolle. Größere Brände gibt es im Moment auch in Frankreich und in Italien.
4: Soweit die Nachrichten aus Deutschland und der Welt und noch mehr Nachrichten für Mainz und Wiesbaden. Die hören wir dann wieder in exakt einer halben Stunde. Ein Bilderbuch-Sommertag ist das heute hier bei uns. Dieser Freitag im Antenne Mainzland. Viel Sonne, blauer Himmel und bis zu 29 Grad. Sieht wirklich super aus draußen. 24. Die messen wir aktuell schon hier bei uns am City-Studio, am Fischtorplatz in der Mainzer Innenstadt auf der Rheinstraße. Ja, und auch das Wochenende bleibt mit bis zu 33 Grad hochsommerlich, bevor zur neuen Woche dann aber auch vereinzelt wieder neue Schauer möglich sind. Schauen wir doch mal auf die Straßen im Antenne Mainzland. Da habe ich eine Meldung aktuell für euch von der Autobahn. Und da gehen wir genauer gesagt auf die A60 Mainz Richtung Rüsselsheim zwischen Ginsheim-Gustavsburg und dem Rüsselsheimer Dreieck. Aktuell 4 Kilometer Stop-and-Go-Verkehr. Wir wünschen euch eine gute und zugleich sichere Fahrt, ihr Lieben, wenn ihr unterwegs seid. Und bitte nicht zu schnell fahren. Es wird auch geblitzt. Zum Beispiel die Sandra aus Hechtsheim hat uns einen Blitzer gemeldet und hat ihn uns per WhatsApp geschickt. Den würde ich euch ganz gerne direkt einmal vorspielen an dieser Stelle.
5: Hallo liebes Antenne Mainz Team, ich wollte einen Blitzer melden und zwar in der Alten Mainzer Straße in Hausnummer Höhe 64 steht ein weißer Kasten und Vorsicht, 30 hier erlaubt, sonst gibt es teure Fotos. Allen ein schönes Wochenende.
4: Dankeschön, Sandra. Das wünschen wir dir natürlich auch. Also bitte vorsichtig fahren. Außerdem ein Dreibein-Blitzer, ein grauer Caddy in Laubenheim auf der Oppenheimer Straße schräg gegenüber Vom Bäcker Richtung Innenstadt, da sind 30 erlaubt. Nadine aus Büttelborn, Erik aus Laubenheim und Thomas aus Dreis, vielen Dank an euch fürs Bescheid geben. Enforcement-Blitze haben wir auf der Kaiserstraße, rechte Seite, Höhe der Christuskirche. Blitzt Richtung Bahnhof, da sind 30 erlaubt. Ein weiterer auf der A671 Richtung Hochheim. Auf der rechten Seite kurz vor der Ausfahrt Bischofsheim unter einer Brücke. Hier sind 100 erlaubt und noch ein Olivgrüner macht Bilder auf der A60 Richtung Bingen vor der Abfahrt Finten im Gebüsch versteckelt. Da sind ebenfalls 100 erlaubt. Und wenn ihr noch irgendwas entdeckt habt, Staus oder Blitzer seht, lasst es uns gern wissen. Ruft mal durch oder schickt uns eine WhatsApp rüber, ganz einfach unter Mainz 304 3441.
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4: Seid ihr lieber mit den Öffis unterwegs? Dann denkt bitte auch im ÖPNV ans gültige Ticket. Verstärkt kontrolliert wird zum Beispiel in der Buslinie 80 zwischen Laubenheim-Riedweg und dem Bahnhof in Ingelheim.
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1: Die Heulensäule auf unserem Domplatz, die seit 1975 dort auch steht, ist ja jedem von euch, denke ich mal, bekannt. Der Grund war das 1000-jährige Jubiläum unseres Mainzer Doms. Doch was ihr vielleicht noch nicht gewusst habt, ist, dass alles eine Bedeutung hat. Die Gladiatorenmaske hat zum Beispiel einen Fuchskopf in sich, der für den damaligen Oberbürgermeister Jockel Fuchs steht. Der kleine Vogel mit den Initialen MP steht für MP Ministerpräsident, damals Bernhard Vogel. Begleitet wird er von drei Mäusen, die für die bei der Planung vertretenen Parteien stehen, nämlich SPD damals, CDU und FDP. Ein kleines Spielchen habe ich auch noch für euch vorbereitet. Könnt ihr auch mit jedem spielen, der vielleicht hier in Mainz mal zu Besuch ist. Es gibt ein bewegliches Teil an der Säule. Das müsst ihr allerdings selbst herausfinden, welches das ist. Ich verrate es euch nicht.
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1: Mit Robert Schäfer. Einen schönen guten Tag. Der Fastnachtsbrunnen am Schillerplatz und der Höfchenbrunnen in Mainz sind heute in den frühen Morgenstunden leuchtend grün gefärbt worden. Außerdem wurden rund um die Brunnen aufgesprühte Schriftzüge hinterlassen. Es handelt sich dabei um eine aktivistische Protestaktion gegen das neue Gaskraftwerk auf der Ingelheimer Aue. Organisiert hat die Aktion das Widerstandskollektiv Mainz, wie aus einer E-Mail hervorgeht, die mehreren Medien zugespielt wurde. In der Mail heißt es, dass die grüne Farbe ungiftig sei und sich nach einigen Stunden Sonneneinstrahlung rückstandsfrei auflöse. Sollte dies nicht der Wahrheit entsprechen, handelt es sich hierbei um eine Straftat. Die Mainzer Polizei prüft nun die chemische Zusammensetzung der Farbe im Brunnen und der Schriftzüge. Außerdem werden potenzielle Zeuginnen und Zeugen gebeten, sich zu melden. Das Jugendsinfonieorchester der Ukraine eröffnet seine diesjährige Europatournee mit einem Konzert in der Kultur- und Kongresshalle Ingelheim. Mit der Veranstaltung ist auch ein Spendenprojekt verbunden. Die Ticketerlöse fließen in die Finanzierung einer mobilen Zahnarztpraxis für die Ukraine. Ziel ist es, insgesamt 90.000 Euro für das Projekt zu sammeln. Am Samstag spielt das Orchester ab 17 Uhr Werke von Brahms, Dvorak und Resac. Das Konzert in der Kultur- und Kongresshalle Ingelheim ist Teil eines internationalen Begegnungsfestes, das bereits ab 14 Uhr auf dem Friedrich-Nansen-Platz stattfindet. Die Johannes-Gutenberg-Universität Mainz erhält Unterstützung für zwei internationale Berufungen. Die Wibben-Stiftung Wissenschaft fördert die Ernennung der Evolutionsbiologin Dr. Shinnet English und des Chemikers Dr. Emmanuel Pinocchio mit insgesamt rund 2 Millionen Euro. English wechselt von der University of Bristol an die JGU und übernimmt eine Lebenszeitprofessur am Institut für organismische und molekulare Evolutionsbiologie. Pinocchio kommt von der Universität de Strasbourg nach Mainz und wird im Bereich theoretische Chemie tätig sein. Die JGU sieht in den Berufungen eine wichtige Stärkung ihres Forschungsprofils. Die Professur von Shinnet English wird zusätzlich durch eine Förderlinie des rheinland-pfälzischen Wissenschaftsministeriums unterstützt. In Mainz-Mombach ist in der Nacht auf Donnerstag in ein Einfamilienhaus eingebrochen worden. Nach Angaben der Polizei haben sich bislang unbekannte Täter gegen 2.45 Uhr Zutritt zu dem Wohnhaus in der Straße auf der Langen Lein verschafft. Die Einbrecher haben mehrere Räume durchsucht und sind anschließend in eine unbekannte Richtung geflüchtet. Ob dabei etwas gestohlen wurde, ist derzeit noch unklar. Die Kriminalpolizei bittet potenzielle Zeuginnen und Zeugen, die verdächtige Personen oder Fahrzeuge beobachten konnten, sich zu melden. Die Mainz Athletics sind am Wochenende in der Interleague bei den Bonn Capitals zu Gast. Die Interleague der Deutschen Baseballliga ist die Phase nach der regulären Saison, in der die bestplatzierten Teams der Nord- und Süddivisionen gegeneinander spielen, um die Playoff-Platzierungen zu bestimmen. Mainz hat die reguläre Saison auf Platz 3 im Süden beendet, Bonn war Erster im Norden und führt auch in der Interleague. Das Samstagsspiel startet morgen um 18 Uhr, am Sonntag geht es um 13 Uhr los.
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2: Ein Bilderbuch-Sommertag ist das heute hier bei uns, dieser Freitag im Antenne Mainzland. Viel Sonne, blauer Himmel und bis zu 29 Grad. Sieht wirklich super aus draußen, 24. Die Messen war aktuell schon hier bei uns am City-Studio, am Fischtorplatz in der Mainzer Innenstadt auf der Rheinstraße. Ja, und auch das Wochenende bleibt mit bis zu 33 Grad hochsommerlich, bevor zur neuen Woche dann aber auch vereinzelt wieder neue Schauer möglich sind. Schauen wir doch mal auf die Straßen im Antenne Mainzland. Da habe ich eine Meldung aktuell für euch von der Autobahn. Und da gehen wir genauer gesagt auf die A60 Mainz Richtung Rüsselsheim zwischen Ginsheim-Gustavsburg und dem Rüsselsheimer Dreieck. Aktuell 4 Kilometer Stop-and-Go-Verkehr. Wir wünschen euch eine gute und zugleich sichere Fahrt, ihr Lieben, wenn ihr unterwegs seid. Und bitte nicht zu schnell fahren. Es wird auch geblitzt. Zum Beispiel die Sandra aus Hechtsheim hat uns einen Blitzer gemeldet und hat ihn uns per WhatsApp geschickt. Den würde ich euch ganz gerne direkt einmal vorspielen an dieser Stelle.
3: Hallo, liebes Antenne Mainz-Team. Ich wollte einen Blitzer melden. Und zwar in der Alten Mainzer Straße in Hausnummer Höhe 64 steht ein weißer Kasten und Vorsicht, 30 hier erlaubt. Sonst gibt es teure Fotos. Allen ein schönes Wochenende.
2: Enforcement-Blitze haben wir auf der Kaiserstraße, rechte Seite, Höhe der Christuskirche. Blitzt Richtung Bahnhof, da sind 30 erlaubt. Ein weiterer auf der A671 Richtung Hochheim. Auf der rechten Seite, kurz vor der Ausfahrt Bischofsheim, unter einer Brücke, hier sind 100 erlaubt. Und noch ein Olivgrüner macht Bilder auf der A60 Richtung Bingen, vor der Abfahrt Finten im Gebüsch versteckelt. Da sind ebenfalls 100 erlaubt. Und wenn ihr noch irgendwas entdeckt habt, Staus oder Blitzer seht, lasst es uns gern wissen. Ruft mal durch oder schickt uns eine WhatsApp. rüber, ganz einfach unter Mainz 304 3441.
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1: 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Mit einem Eis in der Hand nach Hause, Hausaufgaben im Rucksack und einfach Kind sein. Für viele Kinder ist das selbstverständlich. Für Kinder aus der ukrainischen Stadt Odessa sieht der Alltag aktuell dagegen ganz anders aus. Seit gestern ist eine Jugendgruppe aus der Mainzer Partnerstadt zu Gast hier bei uns in der Landeshauptstadt. Mainz und Odessa sind seit 2024 offiziell miteinander verbunden und pflegen einen engen Austausch. Welche Kinder uns hier in der Landeshauptstadt besuchen, das hat uns Vorstandsmitglied des Partnerschaftsvereins Mainz-Odessa Klaus Katus erklärt.
2: Das sind Kinder aus Familien, die wahrscheinlich, also davon gehen wir jetzt aus, so haben wir das auch angelegt, in welcher Form auch immer, auch unmittelbar oder auch mittelbar von den Kriegshandlungen betroffen sind. Das heißt, der Vater ist gestorben, gefallen oder in Gefangenschaft oder wie auch immer. Also dass alle Kinder, da haben wir auch Wert drauf gelegt, haben in welcher Form auch immer, sind quasi Betroffene von den Kriegshandlungen.
1: Die Kinder verbringen eine Woche in Mainz. Begleitet werden sie von Viktoria Merlan vom ukrainischen Verein Mainz, die Gruppe betreut und beim Übersetzen unterstützt.
3: Für Kinder, das ist eine sehr gute Möglichkeit, ein bisschen auszurühren, weil in Ukraine, bestimmt in Odessa, es gibt sehr viele Sirenen, Explosionen und ich habe hier gemacht eine Stadtrallye mit den Kindern und da gab es also einfach Flugzeug, sie ist geflogen und also die Kinder waren, oh, hier fliegen die Flugzeuge. Ich habe gesagt, ja, das ist in Ordnung, die fliegen ständig, wir haben Flughafen hier. Die haben gesagt, oh, wir haben das seit sehr lange nicht gehört, weil Flugzeug bedeutet für Kinder, das ist gefährlich.
1: Für die Jugendlichen soll der Aufenthalt vor allem eine Auszeit vom Kriegsalltag sein. Eine Woche, in der sie einfach mal abschalten und neue Eindrücke sammeln können. Wie der Krieg die Partnerschaft zwischen Mainz und Odessa geprägt hat, hat uns Bürgermeister Daniel Köbler erzählt.
4: Es ist natürlich ambivalent, weil möglicherweise wäre es zu der Städtepartnerschaft ja ohne den Krieg gar nicht gekommen. Und auf der anderen Seite wünschen wir uns natürlich alle, dass der Krieg möglichst bald zu Ende ist, um auch diese Partnerschaft dann darüber hinaus noch weiter wachsen und gedeihen zu lassen, weil wir haben es auch in der deutschen Geschichte erfahren, das Leid ist mit Kriegsende ja nicht beendet. Und da geht dann Solidarität und Unterstützung erst weiter. Und deswegen hoffen wir, dass wir ganz am Anfang einer langen und intensiven Freundschaft mit Odessa stehen.
1: Mit dem Besuch setzt die Städtepartnerschaft ein weiteres Zeichen der Verbundenheit. Für die Jugendlichen aus Odessa soll die Woche in Mainz vor allem eines sein. Eine Zeit, in der sie für einen Moment unbeschwert Kind sein können.

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1: Ich bin David Riemer. Bundeskanzler Merz nutzt den Rücktritt von Unionsfraktionschef Spahn für einen größeren Umbau seiner Regierung und auch der CDU-Parteiführung. Das Personalpaket, das er am Vormittag im Kanzleramt vorstellte, fällt aber zunächst kleiner aus als erwartet. Kollege Dirk Zeitler, das war es aber noch nicht mit dem Kabinettsumbau. Wer steht denn noch zur Disposition?
2: Richtig, laut Merz ist der Umbau im Kabinett noch nicht abgeschlossen, auch wenn der Kanzler heute dazu noch nichts gesagt hat. Im Zuge der Kabinettsumbildung muss wohl auch Bundesverkehrsminister Schnieder seinen Posten räumen. Als Nachfolger war der Finanzpolitiker Fritz Günzler im Gespräch, aber Günzler soll kurzfristig abgesagt haben.
1: Danke, Dirk Zeitler. Die Spritpreise steigen weiter. Nach Angaben des ADAC kostete ein Liter Super-E10 am Donnerstag im bundesweiten Tagesdurchschnitt 2,17 Euro. Das sind 1,3 Cent mehr als am Vortag. Diesel verteuerte sich um 2 Cent auf 2,20 Euro pro Liter. E10 liegt damit nur noch 3,5 Cent unter seinem Allzeithoch aus dem März 2022. TikTok gefährdet Kinder und Jugendliche nach vorläufigen Ermittlungsergebnissen der EU-Kommission durch zu niedrige Schutzstandards. Die Behörde kritisiert, dass fremde öffentliche Konten von Minderjährigen sehen und sie mit missbräuchlichen Absichten kontaktieren könnten. Die EU verlangt deshalb bessere Voreinstellungen zum Schutz junger Nutzer. Bestätigen sich die Vorwürfe und nimmt TikTok keine Änderungen vor, droht der Plattform eine Geldstrafe. Wunschkandidat Jürgen Klopp wird Bundestrainer und folgt auf Julian Nagelsmann. Das ist seit dem Vormittag nun offiziell. Der Deutsche Fußballbund gab nach dem frühen WM-Aus der Nationalmannschaft die Verpflichtung des 59-Jährigen bekannt. Jürgen Klopp sprach bei einer Pressekonferenz von einer großen Ehre.
3: Ich hatte schon eine Ahnung, wie groß das Amt des Bundestrainers ist. Aber wenn man direkt damit in Verbindung gebracht wird, dann fühlt man die Größe und die Verantwortung, die dahinter steckt, noch mehr. Und da ich weiß, wo ich herkomme, ist es für mich unvorstellbar gewesen auf diesem Weg, dass das irgendwann dazu kommt.
1: Bestätigt wurde außerdem, dass Per Mertesacker ab Januar kommenden Jahres die Position des DFB-Geschäftsführers übernimmt.
4: Soweit die Nachrichten aus Deutschland und der Welt und noch mehr Nachrichten für Mainz und Wiesbaden, die hören wir dann in einer halben Stunde. Ein Bilderbuch-Sommertag ist das heute hier bei uns im Antenne Mainzland, das kann man wirklich so sagen. Viel Sonne, blauer Himmel und bis zu 29 Grad momentan sind die Temperaturen auch ziemlich auf dem Vormarsch. Ja, 23 Grad, die messen wir aktuell hier bei uns am City-Studio am Fischtorplatz in der Mainzer Innenstadt auf der Rheinstraße. Da ist noch ein bisschen Luft nach oben und da geht definitiv auch noch mehr. Und auch das Wochenende, das bleibt mit bis zu 33 Grad hochsommerlich. Bevor zur neuen Woche dann aber auch vereinzelt wieder ein paar Schauer möglich sind.
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4: Alles gut, alles ruhig soweit auf den Straßen im Antenne Mainzland. Da habe ich aktuell hier keine Meldungen auf dem Schirm. Wünschen euch eine gute, vor allem sichere Fahrt. Ihr Lieben, wenn ihr unterwegs seid, lasst euch nicht blitzen. Ein Enforcement-Blitzer macht Bilder auf der Kaiserstraße, rechte Seite, Höhe der Christuskirche in Richtung Bahnhof. Da sind 30 erlaubt. Ein weiterer auf der A671 Richtung Hochheim, rechte Seite, kurz vor der Ausfahrt Bischofsheim, unter einer Brücke. Hier dürft ihr 100 in der Spitze fahren. Ebenfalls 100 erlaubt sind auf der A60 Richtung Bingen, vor der Abfahrt Finden. Im Gebüsch versteckt steht der Enforcement-Blitzer, der ist vorne olivgrün. Also erkennt man erstmal gar nicht so direkt. Und dann haben wir noch eine Blitzersäule auf der A60 Richtung Rüsselsheim vor der Weisenauer Brücke, ebenfalls 100 erlaubt. Gute Fahrt und wenn ihr was entdeckt habt, Staus seht oder Blitzer seht, lasst es uns gern wissen. Ruft mal durch oder schickt uns eine WhatsApp ins Studio. Ganz einfach unter Mainz 304 3441.
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4: Und wenn ihr mit den Öffis oder mit dem ÖPNV unterwegs seid, denkt bitte unbedingt ans gültige Ticket. Verstärkt kontrolliert wird zum Beispiel in der Buslinie 78 zwischen Landwehrweg in der Oberstadt und der Römerquelle in Finden.
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0: Wir haben Freitag und hier warten Sie schon, eure
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0: Wie wäre es, sportlich ins Wochenende reinzustarten? Die Bar Jeder Sicht hat für euch eine queere Feierabend-Radtour vorbereitet. Um 19 Uhr könnt ihr heute den Rundweg über die schönsten Fahrradwege in der Umgebung begleiten. Keine Sorge, das ist aber kein Wettrennen. Ihr sollt das natürlich genießen und im gemütlichen Tempo könnt ihr dann in ungefähr anderthalb Stunden die 10 bis 12 Kilometer fahren. Danach geht es zurück zu der Bar und da ist natürlich für Abkühlung gesorgt. Ihr könnt einfach teilnehmen, ihr braucht nur ein Fahrrad und eine Anmeldung ist nicht erforderlich. Ihr möchtet lieber tanzen und dabei richtig tolle Musik zum Freitagabend genießen? Das Julian Camargo Quartett verbindet Jazz mit kolumbianischer Folklore. Das ist wirklich eine Kombi, die Sommerfeeling hier bei uns in Mainz verspricht. Ab 20 Uhr könnt ihr das Tanzbein im Atelier Christiane Schauder im Bleichenviertel schwingen. Der Eintritt ist frei. Das Atelier freut sich über Spenden. Also schaut vorbei und tanzt euch ins Wochenende. Und morgen, da ist es soweit. Der Christopher Street Day 2026 findet bei uns im schönen Mainz statt. Um 13 Uhr läuft die Demo hier bei uns am Philstorplatz los. Durch die ganze Stadt geht es dann bis zum Gutenbergplatz für eine Zwischenkundgebung. Danach geht es weiter zu den Malakoff-Terrassen, wo euch Infostände und ein tolles Bühnenprogramm erwartet. Egal, ob ihr jetzt schon jede Pride mitgenommen habt oder noch nie auf einer Demo wart, der Mainzer CSD freut sich auf euch. Und egal für was ihr euch entscheidet, ich wünsche euch jetzt erstmal einen wunderbaren Freitag.

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1: Mit Robert Schäfer einen schönen guten Tag. Das Innenministerium in Mainz hat eine neue Auswertung zum Mobilitätsverhalten der Menschen in Rheinland-Pfalz vorgestellt. Grundlage ist die bundesweite Befragung Mobilität in Deutschland. Laut der Studie sind an einem durchschnittlichen Tag über 80% der Rheinland-Pfälzerinnen und Pfälzer unterwegs. Mehr als die Hälfte aller Wege werden mit dem Auto zurückgelegt, rund 15% mit dem Fahrrad, Bus oder Bahn und fast 30% zu Fuß. Die Daten haben wichtige Erkenntnisse für die künftige Verkehrsplanung geliefert, so Verkehrsminister Achim Schwickert. Die Ergebnisse zeigen unter anderem, dass E-Bikes die Fahrradmobilität weiter gestärkt haben. Auch das Deutschlandticket und die zunehmende Nutzung von Elektroautos beeinflussen das Mobilitätsverhalten. Bürgerinnen und Bürger im Landkreis Mainz-Bingen können noch bis Ende August Beiträge für den Kulturpreis 2026 einreichen. Das meldet die Kreisverwaltung in Ingelheim. Unter dem Motto Brief an das vergangene Ich oder Brief an das zukünftige Ich werden persönliche Texte gesucht, die sich mit Erinnerungen, Erfahrungen, Hoffnungen oder Zukunftsvisionen beschäftigen. Mitmachen können alle, die im Landkreis Mainz-Bingen geboren wurden, aufgewachsen sind, dort wohnen oder arbeiten. Die Beiträge dürfen maximal 4 Seiten umfassen und können per Mail oder postalisch beim Kulturbüro der Kreisverwaltung eingereicht werden. Eine unabhängige Fachjury bewertet die eingegangenen Texte. Die Preisverleihung findet Ende September statt. Die ersten 3 Plätze sind mit insgesamt 3.000 Euro dotiert. Der Fastnachtsbrunnen am Schillerplatz und der Höfchenbrunnen in Mainz sind heute in den frühen Morgenstunden leuchtend grün gefärbt worden. Außerdem wurden rund um die Brunnen aufgesprühte Schriftzüge hinterlassen. Es handelt sich dabei um eine aktivistische Protestaktion gegen das neue Gaskraftwerk auf der Ingelheimer Aue. Organisiert hat die Aktion das Widerstandskollektiv Mainz, wie aus einer E-Mail hervorgeht, die mehreren Medien zugespielt wurde. In der Mail heißt es, dass die grüne Farbe ungiftig sei und sich nach einigen Stunden Sonneneinstrahlung rückstandsfrei auflöse. Sollte dies nicht der Wahrheit entsprechen, handelt es sich hierbei um eine Straftat. Die Mainzer Polizei prüft nun die chemische Zusammensetzung der Farbe im Brunnen und der Schriftzüge. Außerdem werden potenzielle Zeuginnen und Zeugen gebeten, sich zu melden. Für den FSV Mainz 05 steht morgen ein weiteres Testspiel in der Vorbereitung an. Gegner ist der Zweitligist Holstein Kiel. Für die Mainzer ist die Partie das 4. von insgesamt 7 geplanten Testspielen in der Sommervorbereitung. Im Anschluss reist die Mannschaft ins Trainingslager nach Tirol. Auch Holstein Kiel nutzt die Begegnung als wichtigen Härtetest vor dem Saisonstart in die 2. Bundesliga Anfang August. Anpfiff ist um 15 Uhr im Bruchwegstadion.
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2: Also das ist ja wirklich heute ein Sommertag wie aus dem Bilderbuch, dieser Freitag hier bei uns im Antenne Mainzland. Ja, viel Sonne, blauer Himmel dazu und Temperaturen bis 29 Grad. Momentan messen wir 24 Grad hier bei uns am City-Studio, am Fischtorplatz in der Mainzer Innenstadt auf der Rheinstraße.
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2: Alles gut soweit, alles frei auch auf den Straßen im Antenne Mainzland. Da haben wir aktuell keine Meldungen für euch. Wünschen euch eine gute und vor allem sichere Fahrt. Und wenn ihr unterwegs seid, lasst euch nicht blitzen. Enforcement-Blitze haben wir auf der Kaiserstraße, auf der rechten Seite, Höhe der Christuskirche in Richtung Bahnhof. Da sind 30 erlaubt. Dann ein weiterer auf der A671 Richtung Hochheim, rechte Seite kurz vor der Ausfahrt Bischofsheim, unterhalb einer Brücke. Auch hier sind 100 erlaubt. Dann gibt's einen auf der A60 Richtung Bingen vor der Abfahrt Finden im Gebüsch. Hier sind 100 erlaubt, bitte auch nicht zu schnell fahren. Und noch eine Blitzersäule auf der A60 Richtung Rüsselsheim vor der Weisenauer Brücke. Auch hier 100 erlaubt. Gute Fahrt, kommt sicher an. Und wenn ihr noch irgendwas entdeckt habt, Staus oder Blitzer seht, lasst es uns gerne wissen, ruft mal durch oder schickt uns eine WhatsApp ins Studio. Ganz einfach unter Mainz 304 3441.
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1: 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Ich habe jetzt ein Projekt für euch, dass das Mainz-Gefühl, das wir alle so lieben, noch einmal richtig anfeuern soll. Die Christuskirche an der Kaiserstraße öffnet in diesem Sommer ihre Türen für alle, ganz egal ob gläubig oder nicht. Mit dem Projekt Oase 26 hat sich das Team der Christuskirche ein vielfältiges Programm überlegt. Von Yoga- und Salsa-Kursen über Brettspiele bis hin zu einem queeren Abend mit Diskussionen. Ja, irgendwann hat die Kirche sich nämlich gedacht, dass es in der Umgebung jede Menge spannende Geschäfte und Institutionen gibt. Und dann wollten sie einfach mal, ja, diese Räumlichkeiten von der Christuskirche für alle anbieten. Und da gibt es jetzt wirklich ganz, ganz tolle Sachen. Und der Referent für Innovationen im evangelischen Dekanat Mainz, Marcel Ritter, weiß noch, wie der Stein ins Rollen kam.
2: Und dann hat sich das so rumgesprochen. Wir hatten dann auch einen Infoabend Ende Mai. Der wurde dann auch gut besucht. Wir haben die Stadt mit ins Boot geholt, darüber informiert. Daher wurde das auch sehr wohlwollend aufgenommen, so ein Projekt. Gerade auch, weil ja die Kaiserstraße ja etwas belebter sein soll. Gerade der Platz vor der Christuskirche ist präsent und prominent. Und dementsprechend haben wir uns schon sehr gefreut, dass da einfach ein so großer Zuspruch kam. Das hat uns auch ermutigt, dann wirklich den Raum so zu öffnen, wie er jetzt geöffnet ist.
1: Die Oase 26 bietet also ein buntes Programm. Selbst Cartoon-Zeichnen kann man dort lernen. Da stellt sich natürlich die Frage, geht die Religion dabei nicht etwas unter? Die Verantwortlichen der Oase 26 sehen das ganz anders.
2: Was auch oft passiert ist, dass Menschen, wenn sie merken, okay, man ist Teil des Teams, anfangen wollen, mal über Glaube zu reden. Und wenn es nur ist, warum sie es nicht mehr tun oder warum sie nicht mehr in die Kirche gehen. Das sind auch für uns als evangelische Kirche sind das auch wichtige Gespräche, weil wir auch so viel daraus mitnehmen können und einfach merken, die Öffnung in dieser Hinsicht ist und war eine gute Sache. Und allein, was eben auch geboten wird, es ist ja jetzt einfach, wie wir es auch selbst sagen, zu einem Wohnzimmer haben wir es jetzt definiert, ein Wohnzimmer für die Stadt.
1: Wie schön, ein Wohnzimmer für alle also. Die Christuskirche freut sich auf etwas mehr Leben in und rund um ihre Räumlichkeiten.
2: Diese Kirche thront halt sehr präsent auf der Kaiserstraße und viele wissen oder wussten auch gar nicht, dass man da rein kann, dass die auch offen ist und dass die auch offen ist für Menschen, die eben nicht mehr in der Kirche sind, aus welchen Gründen auch immer. Und ich glaube, das war jetzt gerade tatsächlich so ein, im wahrsten Sinne des Wortes, ein Türöffner, zu sagen, liebe MainzerInnen, kommt doch mal vorbei und guckt euch das an.
1: Ja, unbedingt. Schaut vorbei. Und wenn ihr nochmal alle Infos wollt, wann welche Programme in der Christuskirche stattfinden, dann schaut doch mal auf oase-mainz.de vorbei. Dort findet ihr alle Infos. Und generell ist das auch ein super Tipp für die heißen Tage, die jetzt in den nächsten Wochen oder allein schon am Wochenende anstehen. Das ist ein kühler Raum. Ne? Also geht mal vorbei in die Oase 26 und ich wünsche euch ganz, ganz viel Spaß dabei.

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1: Ich bin Thomas Bleskin. Der DFB hat nach dem WM-Aus die Nachfolge von Julian Nagelsmann geregelt. Wunschkandidat Jürgen Klopp soll die Nationalelf auf Erfolgskurs bringen. Ex-Weltmeister Per Mertesacker wird DFB-Geschäftsführer.
2: Leidenschaftlich und redselig präsentiert sich Klopp bei seinem ersten Auftritt als Bundestrainer im schwarzen T-Shirt. Es sei ein sehr besonderer Tag für ihn und der Höhepunkt seiner Karriere. Er will beim DFB alle Steine umdrehen, sagt er, und nimmt auch die Medien in die Pflicht. Wenn ihr euch daneben benehmt oder meine Familie nicht in Ruhe lasst, bin ich weg. Klopp will, dass das Land wieder Lust hat auf die deutsche Mannschaft. Alle Spieler, die Gas geben, würden mit ihm viel Spaß haben. In gut 2 Monaten steht Klopp erstmals an der Seitenlinie in der Nations League gegen die Niederlande. Thomas Bremser, Redaktion.
1: Gut 14 Monate nach der Regierungsübernahme stellt Bundeskanzler Friedrich Merz sein Kabinett neu auf, ausgelöst durch den Rücktritt von Unionsfraktionschef Jens Spahn. Betroffen sind CDU-Positionen der Ministerriege, was wiederum Folgen für die CDU-Parteizentrale hat. Grüne und Linke kritisierten den Umbau.
3: Nina Warken als Chefin im Kanzleramt und Carsten Linnemann als neuer Gesundheitsminister. Nach einem verpatzten Jahr Schwarz-Rot ziehe Merz die Reißleine, kommentieren die grünen Fraktionsvorsitzenden Britta Hasselmann und Katharina Dröge den Kabinettsumbau bissig. Die Salamitaktik, mit der der Kanzler sein Kabinett nun offenbar etappenweise umbauen wolle, sei nicht dazu geeignet, Ruhe in die Regierungsgeschäfte zu bringen. Und Linken-Fraktionschef Sören Pellmann sagte der Rheinischen Post, dieses Land brauche keinen Kabinettsumbau, sondern endlich eine andere Politik. Dirk Zeitler, Berlin.
1: TikTok gefährdet Kinder und Jugendliche nach vorläufigen Ermittlungsergebnissen der EU-Kommission durch zu niedrige Schutzstandards. Die Behörde kritisiert, dass Fremde öffentliche Konten von Minderjährigen sehen und sie mit missbräuchlichen Absichten kontaktieren könnten. Die EU verlangt deshalb bessere Voreinstellungen zum Schutz junger Nutzer. Der schwäbische Batteriehersteller Varta hat nach Angaben aus Finanzkreisen einen Antrag auf Insolvenz in Eigenverwaltung gestellt. Zuvor war in dieser Woche bekannt geworden, dass eine Zerschlagung des Unternehmens droht. Hintergrund: wichtige Geldgeber wollen das Geschäft mit Haushaltsbatterien aus dem Konzern herauslösen.
4: Das sind die Nachrichten aus Deutschland und der Welt, ihr Lieben. Und noch mehr Nachrichten für Mainz und Wiesbaden, ja, die hören wir auch in einer knappen halben Stunde. Besser wie heute kann ein Sommerfreitag doch eigentlich kaum aussehen, oder? Im Antenne Mainzland erwartet uns heute strahlender Sonnenschein von früh bis spät. Und dazu ein fast makelloser blauer Himmel über Mainz und Wiesbaden. Mit bis zu 29 Grad wird es außerdem richtig schön warm. Perfektes Wetter also, um den Feierabend vielleicht heute auch draußen zu genießen, eisessend am Rhein. Das könnte ich mir schon richtig schön vorstellen. 25 Grad, die messen wir aktuell hier bei uns am City-Studio, am Fischtorplatz in der Mainzer Innenstadt auf der Rheinstraße. Und am Wochenende, ja, da geht es genauso weiter. Morgen, der Samstag, der bringt uns dann sommerliche 33 Grad und jede Menge Sonnenschein. Und auch der Sonntag zeigt sich zunächst noch von seiner freundlichen Seite mit Temperaturen um die 30 Grad und erst zum Start in die neue Woche könnten dann wieder einzelne Regenschauer mitmischen. Bis dahin heißt es aber Sommer genießen auf jeden Fall.
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4: 3:03 haben wir es ganz genau, ihr Lieben. Schauen wir doch mal auf die Straßen im Antenne Mainzland. Momentan alles ruhig, alles frei soweit. Da haben wir keine Meldungen. Ich wünsche euch eine gute und vor allem sichere Fahrt. Dann gibt es einen Enforcement-Blitzer auf der Kaiserstraße, rechte Seite, Höhe der Christuskirche. In Richtung Bahnhof wird geblitzt. Hier sind 30 erlaubt. Ein weiterer steht auf der A671 Richtung Hochheim, rechte Seite, kurz vor der Ausfahrt Bischofsheim, unter einer Brücke. Hier sind ebenfalls 100 erlaubt. Dann haben wir einen olivgrünen Enforcement-Blitzer auf der A60 Richtung Bingen. Vor der Abfahrt Finten im Gebüsch versteckelt. Da sind 100 erlaubt. Bitte nicht zu schnell fahren. Und noch eine graue Blitzersäule macht Bilder auf der A60 Richtung Rüsselsheim. Vor der Weisenauer Brücke, auch hier sind 100 erlaubt. Habt ihr was entdeckt? Staus oder Blitzer gesehen? Dann sagt uns gern Bescheid, ruft mal durch oder schickt uns eine WhatsApp ins Studio. Ganz einfach unter Mainz 304 3441. Und wir sagen es dann liebend gerne an alle anderen im Antenne Mainzland weiter. Und wenn ihr mit den Öffis fahrt, mit dem ÖPNV, denkt bitte ans gültige Ticket. Es wird verstärkt kontrolliert. Und das ist der Fall in der Buslinie 33 zwischen der Winterstraße Kostheim und dem Tierpark Fasanerie.
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4: Mit mir, ich bin Heiko Gille. Freut mich, dass ihr dabei seid, ihr Lieben. Und ich habe Musik für euch im Gepäck von ELO, Rock'n'Roll is King und Ausdis und The Art of Letting Go.
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0: ELO mit Rock'n'Roll is King auf Antenne Mainz und 15 Uhr und gleich 12 Minuten, ihr Lieben.
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0: Das gehört dazu, denn wer heute Morgen am Schillerplatz oder am Höfchen vorbeigekommen ist, dürfte sich vielleicht verwundert die Augen gerieben haben. Ja, gleich zwei Mainzer Brunnen leuchten nämlich derzeit in kräftigem Grün. Hinter der Aktion steckt nach eigenen Angaben das Widerstandskollektiv Mainz. Es protestiert damit gegen das geplante Gaskraftwerk auf der Ingelheimer Aue. Zusätzlich wurden rund um die Brunnen Schriftzüge aufgesprüht. In einer E-Mail an mehrere Medien erklärt die Gruppe, die verwendete Farbe sei ungiftig und löse sich nach einigen Stunden auch sonneneinstrahlungsrückstandsfrei wieder auf. Ob das tatsächlich auch der Fall ist, das wird derzeit überprüft. Die Mainzer Polizei auf jeden Fall untersucht die chemische Zusammensetzung der Farbe sowie der aufgesprühten Schriftzüge. Sollte die Farbe doch schädlich sein oder Schäden verursacht haben, dann könnte der Fall strafrechtliche Konsequenzen nach sich ziehen. Die Polizei bittet außerdem mögliche Zeuginnen und Zeugen, sich zu melden. Grün steht zwar oft für Hoffnung, aber diese Aktion ihrer Sache am Ende, ob sie da geholfen hat, das werden jetzt auf jeden Fall die Ermittlungen zeigen.
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1: Lars, mein Lieber, schön, dass du wieder bei mir bist.
2: Ja, hallo Mainz.
1: Und heute hast du was mitgebracht, und zwar wieder einen Audioimpuls, ne?
2: Genau.
1: Ich würde sagen, wir hören einfach mal rein, oder?
3: Hallo, mein Name ist Felix Tönnesen. Ich begleite seit vielen Jahren Selbstständige und Unternehmer.
1: Jetzt haben wir den Namen gehört. Der ein oder andere wird vielleicht hellhörig und sagt, sag mal, warum sagt denn mir das was? Woher kenne ich denn den Namen?
2: Ich glaube, den Felix hat sicherlich schon der ein oder andere bei der Höhle der Löwen mitbekommen. Da hat er immer die Gründer betreut.
1: Ah, guck mal da. Also einer, der sich wirklich auskennt. Dann kommen wir jetzt zu seiner Frage.
3: Eine Frage, die mir dabei immer wieder begegnet ist, wie schaffe ich es eigentlich, mein Unternehmen langfristig zu skalieren? Gibt es so den einen Weg der Skalierung? Und wenn ja, wie kann ich den sowohl auf mein eigenes Wachstum als auch das Wachstum meines Unternehmens anwenden? Genau diese Frage würde ich gerne in die Sendung Wirkfaktor mitgeben.
1: Vielen Dank, lieber Felix, für deine Frage, und die Antwort kommt von dir, Lars.
2: Ja, erstmal müssen wir überlegen, was Skalierung ist und Skalierung von Wachstum abgrenzt.
1: Klär mich da mal ein bisschen auf, ja?
2: Das wird oft durcheinander geworfen. Beim Wachstum sprechen wir einfach von mehr, vom Gleichen. Bei der Skalierung sprechen wir aber noch von einem Schritt weiter, nämlich von strukturierter Wiederholbarkeit.
1: Mhm.
2: Diese beiden Schritte müssen wir trennen. Und darum ist es bei der Strukturierung hier auch wieder wichtig, dass wir uns den Wertschöpfungsprozess an erster Stelle angucken und den entsprechend optimieren.
1: Und welche Rolle spielt der Unternehmer dabei?
2: Ja, wir haben ja schon festgestellt, oft scheitert das Wachstum des Unternehmens nicht an den Marktchancen, sondern der Unternehmer ist der Engpass.
1: Mhm.
2: Bei der Skalierung ist es also auch wichtig, dass der Unternehmer sich mitentwickelt und dass die Skalierung aber auch das Unternehmen unabhängig von dem Unternehmer macht.
1: Heißt, was ist denn das Problem bei den meisten Unternehmern, wenn die sich nicht mitentwickeln? Das machst du ja nicht absichtlich proaktiv.
2: Ich bleibe auf der Stelle, ich gehe im Tagesgeschäft unter, und wir haben hier das Problem, dass dann das Unternehmen immer an mir hängt. Wenn ich nicht da bin, steht das Unternehmen still.
1: Mhm.
2: Und wenn ich nicht mehr kann, dann kann das Unternehmen auch nicht mehr.
1: Das heißt, wie komme ich da auf einen guten Lösungsweg?
2: Der Unternehmer selbst muss sich weiterentwickeln. Wir müssen bei jedem Skalierungsschritt und jedem Prozess überlegen, was sind die notwendigen Entwicklungsschritte. Und da ist es dann wichtig, dass wir uns einerseits weiterbilden, wie mit unserer Säule, dem Training, dass man aber auch eine kontinuierliche Begleitung hat, dass man ein Mentoring hat, das einen mitnimmt, Schritt für Schritt nach vorne.
1: Kannst du das noch ein bisschen konkretisieren?
2: Ja, klar. Wir haben also einmal die Prozesse, die wir uns angucken, die maximale Wertschöpfung des Unternehmens auf Unternehmensebene und den Unternehmer als wichtigsten Baustein, den wir mitentwickeln. Und wenn wir an beiden Säulen drehen, dann haben wir ein erfolgreiches Unternehmen mit einem erfolgreichen Unternehmer.
1: Lieber Felix, ich glaube, deine Frage hiermit beantwortet. Vielen, vielen Dank für deinen Audioimpuls. Schöne Grüße von Mainz nach
2: Düsseldorf.
1: Und wenn ihr da draußen, ihr müsst nicht aus Düsseldorf kommen, Fragen natürlich habt zu diesem Thema, Fragen generell zu eurem Unternehmen oder auch Probleme, die ihr mal angehen wollt, dann könnt ihr euch natürlich immer gerne bei uns melden.
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0: Wieters mit Teenage Dirtbag auf Antenne Mainz. Ihr Lieben, es ist Zeit für die Nachrichten am Freitagnachmittag.
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2: Mit Robert Schäfer. Einen schönen guten Tag. In Mainz-Mombach ist in der Nacht auf Donnerstag in ein Einfamilienhaus eingebrochen worden. Nach Angaben der Polizei haben sich bislang unbekannte Täter gegen 2.45 Uhr Zutritt zu dem Wohnhaus in der Straße auf der Langen Lein verschafft. Die Einbrecher haben mehrere Räume durchsucht und sind anschließend in eine unbekannte Richtung geflüchtet. Ob dabei etwas gestohlen wurde, ist derzeit noch unklar. Die Kriminalpolizei bittet potenzielle Zeuginnen und Zeugen, die verdächtige Personen oder Fahrzeuge beobachten konnten, sich zu melden. Das rheinland-pfälzische Kulturministerium in Mainz hat den Martha-Saalfeld-Preis 2026 ausgeschrieben. Mit dem Literaturpreis werden Autorinnen und Autoren mit Bezug zu Rheinland-Pfalz ausgezeichnet. Der Hauptpreis ist mit 8.000 Euro dotiert und würdigt ein literarisches Werk, das über die Landesgrenzen hinaus Beachtung findet. Zusätzlich wird ein Förderpreis in Höhe von 2.000 Euro vergeben. Dieser richtet sich an Schriftstellerinnen und Schriftsteller, die in Rheinland-Pfalz geboren sind, hier leben oder dem kulturellen Leben des Landes besonders verbunden sind. Auch Projekte mit thematischem Bezug zu Rheinland-Pfalz können bis Mitte September eingereicht werden. Der Martha-Saalfeld-Preis wird seit 1994 vergeben und erinnert an die gleichnamige Schriftstellerin. In Wiesbaden haben in der Nacht zu Donnerstag schon wieder an drei verschiedenen Orten mehrere Mülltonnen gebrannt. Gegen 0.15 Uhr haben in der Harry-Truman-Straße 5 Mülltonnen in Flammen gestanden, dabei wird auch ein Baum beschädigt. Nur wenige Minuten später, gegen 0.20 Uhr, hat eine weitere Mülltonne in der Wiesenstraße in Biebrich gebrannt. Gegen 2.15 Uhr wurden schließlich 2 durch Feuer beschädigte Mülltonnen in der Wolfram-von-Eschenbach-Straße gemeldet. In allen Fällen war die Feuerwehr im Einsatz. Die Polizei bittet Zeuginnen und Zeugen, die rund um die Tatorte verdächtige Beobachtungen gemacht haben, sich zu melden. Bürgerinnen und Bürger im Landkreis Mainz-Bingen können noch bis Ende August Beiträge für den Kulturpreis 2026 einreichen. Das meldet die Kreisverwaltung in Ingelheim. Unter dem Motto Brief an das vergangene Ich oder Brief an das zukünftige Ich werden persönliche Texte gesucht, die sich mit Erinnerungen, Erfahrungen, Hoffnungen oder Zukunftsvisionen beschäftigen. Mitmachen können alle, die im Landkreis Mainz-Bingen geboren wurden, aufgewachsen sind, dort wohnen oder arbeiten. Die Beiträge dürfen maximal 4 Seiten umfassen und können per Mail oder postalisch beim Kulturbüro der Kreisverwaltung eingereicht werden. Eine unabhängige Fachjury bewertet die eingegangenen Texte. Die Preisverleihung findet Ende September statt. Die ersten 3 Plätze sind mit insgesamt 3.000 Euro dotiert. Für den FSV Mainz 05 steht morgen ein weiteres Testspiel in der Vorbereitung an. Gegner ist der Zweitligist Holstein Kiel. Für die Mainzer ist die Partie das 4. von insgesamt 7 geplanten Testspielen in der Sommervorbereitung. Im Anschluss reist die Mannschaft ins Trainingslager nach Tirol. Auch Holstein Kiel nutzt die Begegnung als wichtigen Härtetest vor dem Saisonstart in die 2. Bundesliga Anfang August. Anpfiff ist um 15 Uhr im Bruchwegstadion.
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0: Ja, ein Sommerfreitag kann ja eigentlich besser kaum aussehen als heute. Sind wir doch mal ganz ehrlich, die Temperaturen liegen bei 24 Grad. Die messen wir hier bei uns am City-Studio am Fischtorplatz in der Mainzer Innenstadt auf der Rheinstraße. Richtig schönes Wetter, makellos blauer Himmel über Mainz und Wiesbaden, kaum Wolken zu sehen. Und mit bis zu 29 Grad wird es heute auch richtig schön warm, noch bis zum Feierabend. Also perfektes Wetter, um den Feierabend vielleicht sogar noch ein bisschen draußen zu genießen. Frischer wird dann die kommende Nacht wieder. Da gehen die Temperaturen auf jeden Fall zurück. Ich kann euch auch gleich sagen, wohin. Momentan stehen hier 13 Grad angeschrieben, wird also wieder ein bisschen frisch. Morgen, der Samstag, dann bringt uns sommerliche 33 Grad tagsüber und jede Menge Sonne. Und auch der Sonntag, der zeigt sich zunächst dann noch von seiner freundlichen Seite mit Temperaturen um die 30 Grad. Und erst zum Start in die neue Woche könnten dann auch wieder einzelne Regenschauer mitmischen. Aber bis dahin heißt es auf jeden Fall mal, wir genießen den Sommer an diesem Wochenende.
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0: Es wird auf den Straßen einiges los sein, auch an diesem Nachmittag noch, durchaus. Wir halten euch auf jeden Fall auf dem Laufenden. Zum Beispiel gibt es eine Meldung von der A3. Frankfurt Richtung Köln zwischen Kelsterbach und dem Wiesbadener Kreuz. 3 Kilometer Stau wegen eines defekten LKW auf der rechten Spur. Dann die A3 Richtung Köln zwischen Wiesbadener Kreuz und Rasthof-Medenbach. Hier staut sich 2 Kilometer. Grund ist ein Unfall, der auf der linken Spur passiert ist. Dann die A600 Nee, wir machen weiter mit der A60, Rüsselsheim Richtung Mainz, zwischen Hechtsheim West und dem Kreuz Mainz Süd, dichter Verkehr, und die A643, Mainz Richtung Wiesbaden, zwischen Gonsenheim und dem Schiersteiner Kreuz, da staut sich's auf 4 Kilometern an der Baustelle. Blitzer gibt's, Enforcement-Blitzer, einmal auf der Kaiserstraße, rechte Seite, Höhe der Christuskirche in Richtung Bahnhof, da sind 30 erlaubt, ein weiterer auf der A671 Richtung Hochheim, auf der rechten Seite kurz vor der Ausfahrt Bischofsheim, da sind 100 erlaubt. Ebenfalls 100 erlaubt sind auf der A60 Richtung Bingen vor der Abfahrt Finden im Gebüsch. Da steht auch ein Enforcement-Blitzer, so ein olivgrüner. Hier also bitte auch nicht zu schnell fahren. Und wenn ihr noch irgendwas entdeckt habt, weitere Staus seht oder Blitzer seht, lasst es uns gern wissen. Ruft mal durch oder schickt eine WhatsApp ins Studio unter Mainz 304 3441 und wir sagen es liebend gerne weiter.
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0: Jawohl, an diesem Freitagnachmittag, schön, dass ihr dabei seid. Musik haben wir jetzt gleich für euch in der Antenne Mainz Playlist von Eddie Grant, I Don't Wanna Dance, und vorher Somba mit My Body Isn't Ready.
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1: Die europäischen Börsen bleiben am Nachmittag im grünen Bereich. Der DAX liegt aktuell gut über einem halben Prozent im Plus, der Eurostoxx 50 bewegt sich auf einem ähnlichen Niveau. Damit zeigt sich der Handel deutlich besser als noch am Morgen erwartet. Nach den Sorgen um steigende Ölpreise, Inflation und die schwache Entwicklung an den internationalen Märkten haben die Anleger die anfängliche Zurückhaltung schnell abgelegt. Besonders Industrie- und Technologietitel können sich von den Verlusten der vergangenen Tage teilweise erholen. Ganz verschwunden sind die Unsicherheiten allerdings nicht. Die Lage im Nahen Osten, die Entwicklung der Energiepreise und die weitere Ausrichtung der Notenbanken bleiben Faktoren, die die Märkte auch in den kommenden Wochen beschäftigen werden. Unterm Strich steuert Europa damit aber auf einen versöhnlichen Wochenschluss zu. Die Börsen können einen Teil der jüngsten Belastungen abschütteln und zeigen sich zum Nachmittag stabil freundlich.
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0: Das ist der Freitagnachmittag auf Antenne Mainz. Schön, dass ihr dabei seid, ihr Lieben. Und mal ganz ehrlich, mit einem Kratzeis in der Hand fröhlich nach Hause spazieren, die Hausaufgaben im Rucksack zu haben und einfach Kind sein. Für die meisten von uns klingt das ganz selbstverständlich. Ja, für viele Kinder in der Ukraine ist aber genau das alles andere als selbstverständlich. Denn seit gestern ist eine Jugendgruppe aus der ukrainischen Stadt Odessa zu Gast hier bei uns in Mainz. Ja, Mainz und Odessa sind ja seit 2024 offiziell auch Partnerstädte und pflegen seitdem einen engen Austausch. Um welche Kinder es sich handelt, das hat uns Klaus Katus vom Partnerschaftsverein Mainz-Odessa mal erklärt.
1: Das sind Kinder aus Familien, die wahrscheinlich, also davon gehen wir jetzt aus, so haben wir das auch angelegt, in welcher Form auch immer, auch unmittelbar oder auch mittelbar von den Kriegshandlungen betroffen sind. Das heißt, der Vater ist gestorben, gefallen oder in Gefangenschaft oder wie auch immer. Also dass alle Kinder, da haben wir auch Wert drauf gelegt, haben in welcher Form auch immer, sind quasi Betroffene von den Kriegshandlungen.
0: Die Kinder und Jugendlichen verbringen eine Woche hier bei uns in Mainz und begleitet werden sie dabei von Viktoria Merlan vom ukrainischen Verein Mainz, die die Gruppe betreut und beim Übersetzen fleißig unterstützt.
2: Für Kinder das ist eine sehr gute Möglichkeit, ein bisschen auszuruhen, weil in Ukraine, bestimmt in Odessa, es gibt sehr viele Sirenen, Explosionen und ich habe hier gemacht eine Stadtrallye mit den Kindern und da gab es also einfach Flugzeug, sie ist geflogen und also die Kinder waren hier fliegende Flugzeuge. Ich habe gesagt, ja, das ist in Ordnung. Die fliegen ständig. Wir haben Flughafen hier. Die haben gesagt, oh, wir haben das seit sehr lange nicht gehört, weil Flugzeug bedeutet für Kinder, das ist Gefahr.
0: Das macht das Bild schon ganz deutlich, ne? Für die jungen Gäste soll der Aufenthalt vor allem eine Auszeit vom Kriegsalltag sein. Das ist wichtig, eine Woche, in der sie Neues entdecken, zur Ruhe kommen und einfach mal nur Kinder und Jugendliche sein dürfen. Wie der Krieg die Partnerschaft zwischen Mainz und Odessa geprägt hat, das hat uns Bürgermeister Daniel Köbler erzählt.
3: Es ist natürlich ambivalent, weil möglicherweise wäre es zu der Städtepartnerschaft ja ohne den Krieg gar nicht gekommen. Und auf der anderen Seite wünschen wir uns natürlich alle, dass der Krieg möglichst bald zu Ende ist, um auch diese Partnerschaft dann darüber hinaus noch weiter wachsen und gedeihen zu lassen, weil wir haben es auch in der deutschen Geschichte erfahren, das Leid ist mit Kriegsende ja nicht beendet. Und da geht dann Solidarität und Unterstützung erst weiter. Und deswegen hoffen wir, dass wir ganz am Anfang einer langen und intensiven Freundschaft mit Odessa stehen.
0: Ja, mit dem Besuch setzt die Städtepartnerschaft ein weiteres Zeichen der Verbundenheit. Vor allem aber schenkt sie den Jugendlichen auch etwas, das im Krieg oft viel zu selten geworden ist. Und zwar ein Stück Normalität. Manchmal ist das größte Geschenk nämlich gar nichts Besonderes, sondern einfach nur eine unbeschwerte Woche als Kind.

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1: Ich bin Thomas Bleskin. Bundeskanzler Merz hat den angekündigten Umbau seiner Regierung begonnen, einzelne Personalentscheidungen aber vertagt. Neue Kanzleramtschefin wird Gesundheitsministerin Wagen.
2: Merz lobt sie als durchsetzungsstarke Politikerin.
3: Herr Wagen hat in den vergangenen Monaten in der Bundesregierung als Gesundheitsministerin gezeigt, dass sie ein Ministerium führen, dass sie Reformen auch gegen Widerstände durchsetzen kann.
2: Im Kanzleramt muss sie nun die Arbeit der Koalition und die Zusammenarbeit mit den Ländern koordinieren. In der Union hat Wagen einen steilen Aufstieg geschafft. 2021 wurde sie etwa parlamentarische Fraktionsgeschäftsführerin. Bei der Übernahme des wichtigen Postens im Kanzleramt soll sie nun aus familiären Gründen allerdings gezögert haben. Die neue Aufgabe will sie aber, wie sie sagt, mit voller Kraft angehen. Dirk Zeitler, Berlin.
1: Neuer Gesundheitsminister im Bundeskabinett wird CDU-Generalsekretär Linnemann. Digitalstaatssekretär Amthor wechselt als Bund-Länder-Beauftragter ins Kanzleramt. Unklar bleibt dagegen die Zukunft von Verkehrsminister Schnieder. Nach dpa-Informationen wollte Merz ihn entlassen, äußerte sich aber nicht dazu. Aus Unionskreisen hieß es, ein vorgesehener Nachfolger habe kurzfristig abgesagt. Der DFB hat nach dem WM aus die Nachfolge von Julian Nagelsmann geregelt. Wunschkandidat Jürgen Klopp soll die Nationalelf auf Erfolgskurs bringen. Ex-Weltmeister Per Mertesacker wird DFB-Geschäftsführer.
4: Leidenschaftlich und redselig präsentiert sich Klopp bei seinem ersten Auftritt als Bundestrainer im schwarzen T-Shirt. Es sei ein sehr besonderer Tag für ihn und der Höhepunkt seiner Karriere. Er will beim DFB alle Steine umdrehen, sagt er, und nimmt auch die Medien in die Pflicht. Wenn ihr euch daneben benehmt oder meine Familie nicht in Ruhe lasst, bin ich weg. Klopp will, dass das Land wieder Lust hat auf die deutsche Mannschaft. Alle Spieler, die Gas geben, würden mit ihm viel Spaß haben. In gut 2 Monaten steht Klopp erstmals an der Seitenlinie in der Nations League gegen die Niederlande. Thomas Bremser, Redaktion.
1: Der schwäbische Batteriehersteller Varta hat nach Angaben aus Finanzkreisen einen Antrag auf Insolvenz in Eigenverwaltung gestellt. Zuvor war in dieser Woche bekannt geworden, dass eine Zerschlagung des Unternehmens droht. Hintergrund: wichtige Geldgeber wollten das Geschäft mit Haushaltsbatterien aus dem Konzern herauslösen.
5: Soweit die Nachrichten aus Deutschland und der Welt und noch mehr Nachrichten für Mainz und Wiesbaden, die hören wir dann in einer halben Stunde auch wieder. Ja, besser kann ein Sommerfreitag wie heute doch eigentlich kaum aussehen, oder? Die Sonne scheint, die Wolken sind kaum zu sehen am Himmel. Also eigentlich haben wir einen fast wolkenlosen blauen Himmel rund um Mainz und Wiesbaden und Temperaturen von 27 Grad. So macht der Sommer Spaß. Eis essen am Rhein, in der Stadt unterwegs sein, das sind alles Dinge, die kann man wunderbar erledigen. Vielleicht nach dem Feierabend noch mal ein bisschen spazieren gehen oder einfach nur ein bisschen in der Sonne relaxen. Und am Wochenende, da geht's genauso weiter. Morgen, der Samstag, der bringt uns dann sommerliche 33 Grad und jede Menge Sonne. Und auch der Sonntag zeigt sich zunächst noch von seiner freundlichen Seite mit Temperaturen um die 30 Grad. Und zum Start in die neue Woche, da könnten dann auch wieder einzelne Regenschauer mit mischen. Bis dahin heißt es aber Sommer genießen auf jeden Fall erstmal. Ihr Lieben, wir schauen mal auf die Straßen im Antenne Mainzland um 3 Minuten nach 4. Wenn ihr unterwegs seid, zum Beispiel auf der A3, plant euch ein bisschen mehr Zeit ein. Richtung Köln zwischen Kelsterbach und dem Wiesbadener Kreuz, da haben wir einen Stau von 3 Kilometern Länge. Der defekte LKW, der ist hier aber weg. Dann geht's weiter mit der A60. Bingen Richtung Mainz im Bereich der Anschlussstelle Ingelheim West. Hier steht ein defektes Auto. Und die A643 Richtung Wiesbaden zwischen Gonsenheim und dem Schiersteiner Kreuz. Aktuell 4 Kilometer Stau an der Baustelle. Gute Fahrt, kommt sicher an und bitte fahrt nicht zu schnell auf dem Weg in den Feierabend. Es steht nämlich ein Enforcement-Blitzer auf der Kaiserstraße, rechte Seite in Höhe der Christuskirche. Da blitzt es Richtung Bahnhof, 30 sind erlaubt. Ein weiterer auf der A671 Richtung Hochheim, ebenfalls auf der rechten Seite, kurz vor der Ausfahrt Bischofsheim unter einer Brücke. Hier sind 100 in der Spitze erlaubt. Und ein olivgrüner Enforcement-Blitzer macht Bilder auf der A60 Richtung Bingen, vor der Abfahrt Finten im Gebüsch versteckelt. Da sind 100 erlaubt. Hier bitte also auch nicht zu schnell fahren. Wir wünschen euch eine gute und zugleich sichere Fahrt. Und wenn ihr noch irgendwas entdeckt habt, Staus oder Blitzer seht, gebt uns gern Bescheid, klingelt mal durch oder schickt uns eine WhatsApp ins Studio unter unter Mainz 304 3441 und wir sagen es gern weiter.
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5: Und falls ihr mit den Öffis noch unterwegs seid heute, denkt bitte auch im ÖPNV ans gültige Ticket. Es wird verstärkt kontrolliert, zum Beispiel in der Buslinie 78 zwischen dem Landwehrweg in der Mainzer Oberstadt und der Römerquelle in Finthen.
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5: An diesem Freitagnachmittag wollen wir euch auch gleich noch mal erzählen, wo noch was los ist. Unsere Veranstaltungstipps, die gibt's nach Tupac und Changes. Und den Start in diese Stunde machen wir jetzt mit Harry Styles und American Girls.
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1: Habt ihr Lust auf Bewegung an der frischen Luft und auf nette Gesellschaft? Ja, dann schwingt euch heute Abend doch mal aufs Rad. Ja, die Bar Jeder Sicht lädt nämlich zur queeren Feierabendradtour ein. Los geht das Ganze um 19 Uhr zu einer entspannten Runde über die schönsten Fahrradwege in und um Mainz herum. In gemütlichem Tempo geht es rund 10 bis 12 Kilometer durch die Gegend, ganz ohne Leistungsdruck. Ja, und nach etwa anderthalb Stunden kehrt ihr dann gemeinsam zur Bar Jeder Sicht zurück, wo schon die passende Abkühlung auf euch wartet. Eine Anmeldung ist nicht nötig. Einfach vorbeikommen und mitradeln. Wer den Freitagabend lieber mit Musik und Tanz verbringen möchte, sollte im Atelier Christiane Schauder im Bleichenviertel mal vorbeischauen. Denn ab 20 Uhr sorgt das Julian Camargo Quartett mit einer ganz besonderen Mischung aus Jazz und kolumbianischer Folklore für echtes Sommerfeeling. Mal mitreißend und rhythmisch, mal ganz entspannt. Die Musik lädt zum Zuhören genauso wie zum Tanzen ein. Der Eintritt ist frei und das Atelier freut sich natürlich über Spenden. Ja, und morgen wird's in Mainz wieder bunt. Der Christopher Street Day 2026 steht an und lädt dazu ein, gemeinsam Vielfalt, Demokratie und Menschenrechte zu feiern. Um 13 Uhr startet die Demonstration am Fischtorplatz und zieht durch die Mainzer Innenstadt bis zum Gutenbergplatz zur Zwischenkundgebung. Anschließend geht es dann weiter zu den Malakoff-Terrassen mit Infoständen, Musik und einem abwechslungsreichen Bühnenprogramm. Egal, ob ihr jedes Jahr dabei seid oder den Mainzer CSD zum ersten Mal besucht, kommt vorbei und erlebt einen Tag voller Begegnungen, Austausch und guter Stimmung. Wir wünschen euch auch hierbei viel Spaß und gute Unterhaltung. Sowieso bei allem, ganz egal, für was ihr euch entscheidet.

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0: Cat Burns mit People Pleaser auf Antenne Mainz. Schön, dass ihr dabei seid an diesem Freitagnachmittag, ihr Lieben. Und so ist das. Manchmal, da schließen sich im Fußball ganz einfach Kreise. Und dieser hier, der führt direkt zurück zu uns nach Mainz. Jürgen Klopp ist nämlich zurück und zwar auf der ganz großen Bühne. Ja, vor 18 Jahren war er Trainer hier bei unseren 05ern. Davor stand er sogar selbst für unsere Mainzer auf dem Platz und insgesamt absolvierte er als Spieler 340 und als Trainer 270 Pflichtspiele für den Verein. Und mit Klopp gelang Mainz 05 damals der Aufstieg in die Fußball-Bundesliga. Und jetzt wartet eine ganz neue Aufgabe auf ihn. Jürgen Klopp ist nämlich neuer Bundestrainer. Ja, viele Fans hatten ihn sich als Nachfolger von Julian Nagelsmann schon lange gewünscht und jetzt hat der DFB ihn heute dann auch offiziell vorgestellt. Und auch wenn Jürgen Klopp natürlich jede Menge Erfahrung mitbringt, ist das Amt für ihn etwas ganz Besonderes. Das hat er auch nochmal deutlich gemacht.
1: Ich hatte schon eine Ahnung, wie groß das Amt des Bundestrainers ist. Aber wenn man direkt damit in Verbindung gebracht wird, dann ist das schon, dann fühlt man die Größe und die Verantwortung, die dahinter steckt, noch mehr. Und mit der Entscheidung, mit der Vertragsunterschrift, ist ein sehr, sehr besonderer Tag für mich. Ich mache das nicht gegen euch, sondern für euch. Und niemand muss mir dankbar sein, ich habe es gesagt, eine Riesenehre. Ich werde dafür sehr gut bezahlt, das ist also alles klar. Aber an dem Tag, an dem ihr das nicht mehr wollt, sagt ihr es und ich bin weg.
0: Bei seiner Vorstellung wurde auch schnell klar, Kloppo will vor allem wieder mehr positive Stimmung rund um die Nationalmannschaft schaffen. Er ist hochmotiviert und möchte die Menschen natürlich wieder ein bisschen mehr mitnehmen. Und auch mit dem Blick auf die vergangene Weltmeisterschaft hat er da eine klare Meinung geäußert.
1: Ich möchte auch mit der Nationalmannschaft etwas schaffen, dass die Leute nach dem Spiel nach Hause gehen und denken, wow, das war wirklich cool. Das hätte ich sehr gerne. Dazu brauchst du ein paar Dinge. Und ich habe ja, wenn Jürgen Klopp irgendwo reinkommt, dann ist ein Riefen auffressen, macht mal ein Fotos gemacht, dann wird Jürgen Klopp Bundestrainer und heißt, jetzt werden wir Weltmeister. Sehen wir im Moment die Nummer 1 der Welt? Nein, macht nichts. Es passiert ständig. Das ist also mit anderen genauso. Das ist ungefähr, außer der 1 sind es alle. So, jetzt kann man sagen, wären wir happy auf 2, da würde uns stören, dass wir nicht auf 1 stehen.
0: Ja, bei seiner Vorstellung, da wurde schnell klar, Klopp will vor allem wieder mehr positive Stimmung und das hört man hier auch ganz deutlich raus. Und er hat angekündigt, genau hinzuschauen und jeden Stein umzudrehen sozusagen. Ja, wenn darunter etwas Gutes liegt, dann soll dieser Stein sprichwörtlich auch einfach liegen bleiben. Sein großes Ziel dabei ist aber auch klar.
1: Ich möchte auch mit der Nationalmannschaft etwas schaffen, dass die Leute nach dem Spiel nach Hause gehen und denken, wow. Das war wirklich cool. Das hätte ich sehr gerne. Dazu brauchst du ein paar Dinge. Und ich habe ja, wenn Jürgen Klopp irgendwo reinkommt, dann ist ein Riefen auffressen, macht mal ein Fotos gemacht, dann wird Jürgen Klopp Bundestrainer und heißt, jetzt werden wir Weltmeister. Sehen wir im Moment die Nummer 1 der Welt? Nein, macht nichts. Es passiert ständig. Das ist also mit anderen genauso. Das ist ungefähr, außer der 1 sind es alle. So, jetzt kann man sagen, wären wir happy auf 2, da würde uns stören, dass wir nicht auf 1 stehen.
0: Ja, Jürgen Klopp, er bleibt also seiner Linie treu, ehrlich, emotional und mit ganz viel Leidenschaft. Und auch wenn die Aufgabe als Bundestrainer eine ganz neue Herausforderung ist, ein bisschen Mainz wird wohl immer in ihm stecken, da bin ich mir ganz sicher. Und der erste Test mit der Nationalmannschaft, der steht auch bald an. Ende September wird es schon soweit sein. Wir wünschen ihm auf jeden Fall alles Gute für dieses neue Kapitel seiner Trainerkarriere.

0: Supertramp, it's raining again. Auf Antenne Mainz um 16.30 Uhr, halb fünf haben wir es. Zeit für die Nachrichten, ihr Lieben.
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2: Mit Robert Schäfer. Einen schönen guten Tag. Der Fastnachtsbrunnen am Schillerplatz und der Höfchenbrunnen in Mainz sind heute in den frühen Morgenstunden leuchtend grün gefärbt worden. Außerdem wurden rund um die Brunnen aufgesprühte Schriftzüge hinterlassen. Es handelt sich dabei um eine aktivistische Protestaktion gegen das neue Gaskraftwerk auf der Ingelheimer Aue. Organisiert hat die Aktion das Widerstandskollektiv Mainz, wie aus einer E-Mail hervorgeht, die mehreren Medien zugespielt wurde. In der Mail heißt es, dass die grüne Farbe ungiftig sei und sich nach einigen Stunden Sonneneinstrahlung rückstandsfrei auflöse. Sollte dies nicht der Wahrheit entsprechen, handelt es sich hierbei um eine Straftat. Die Mainzer Polizei prüft nun die chemische Zusammensetzung der Farbe im Brunnen und der Schriftzüge. Außerdem werden potenzielle Zeuginnen und Zeugen gebeten, sich zu melden. Das Innenministerium in Mainz hat eine neue Auswertung zum Mobilitätsverhalten der Menschen in Rheinland-Pfalz vorgestellt. Grundlage ist die bundesweite Befragung Mobilität in Deutschland. Laut der Studie sind an einem durchschnittlichen Tag über 80% der Rheinland-Pfälzerinnen und Pfälzer unterwegs. Mehr als die Hälfte aller Wege werden mit dem Auto zurückgelegt, rund 15% mit dem Fahrrad, Bus oder Bahn und fast 30% zu Fuß. Die Daten haben wichtige Erkenntnisse für die künftige Verkehrsplanung geliefert, so Verkehrsminister Achim Schwickert. Die Ergebnisse zeigen unter anderem, dass E-Bikes die Fahrradmobilität weiter gestärkt haben. Auch das Deutschlandticket und die zunehmende Nutzung von Elektroautos beeinflussen das Mobilitätsverhalten. In Mainz-Mombach ist in der Nacht auf Donnerstag in ein Einfamilienhaus eingebrochen worden. Nach Angaben der Polizei haben sich bislang unbekannte Täter gegen 2.45 Uhr Zutritt zu dem Wohnhaus in der Straße auf der Langen Lein verschafft. Die Einbrecher haben mehrere Räume durchsucht und sind anschließend in eine unbekannte Richtung geflüchtet. Ob dabei etwas gestohlen wurde, ist derzeit noch unklar. Die Kriminalpolizei bittet potenzielle Zeuginnen und Zeugen, die verdächtige Personen oder Fahrzeuge beobachten konnten, sich zu melden. Die Johannes-Gutenberg-Universität Mainz erhält Unterstützung für zwei internationale Berufungen. Die Wibben-Stiftung Wissenschaft fördert die Ernennung der Evolutionsbiologin Dr. Shinnet English und des Chemikers Dr. Emmanuel Pinocchio mit insgesamt rund 2 Millionen Euro. English wechselt von der University of Bristol an die JGU und übernimmt eine Lebenszeitprofessur am Institut für organismische und molekulare Evolutionsbiologie. Pinocchio kommt von der Universität de Strasbourg nach Mainz und wird im Bereich theoretische Chemie tätig sein. Die JGU sieht in den Berufungen eine wichtige Stärkung ihres Forschungsprofils. Die Professur von Shinnet English wird zusätzlich durch eine Förderlinie des rheinland-pfälzischen Wissenschaftsministeriums unterstützt. Zum 100-jährigen Vereinsjubiläum lädt der SV Wiesbaden zu mehreren Veranstaltungen ein. Über das gesamte Jahr hinweg soll es weitere Aktionen für Fans und die Region geben. Sportlicher Höhepunkt ist ein Testspiel gegen den FC Bayern München. Anpfiff gegen den deutschen Rekordmeister ist morgen um 15.30 Uhr in der Britta Arena. Den Abschluss der Jubiläumsfeierlichkeiten bildet eine Gala im Kurhaus Wiesbaden am 1. August.
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0: Ein echt toller Sommerfreitag heute hier bei uns im Antenne Mainzland. Die Sonne scheint, der Himmel ist strahlend blau und die Temperaturen, die liegen aktuell bei 27 Grad. Die messen wir hier bei uns am City-Studio am Fischtorplatz in der Mainzer Innenstadt. Wirklich fein. Und am Wochenende, da geht's auch genauso weiter. Morgen, der Samstag, der bringt uns dann sommerliche 33 Grad und jede Menge Sonne. Und auch der Sonntag zeigt sich zunächst noch von seiner freundlichen Seite mit Temperaturen um die 30 Grad. Erst zum Start in die neue Woche könnten dann wieder ein paar einzelne Regenschauer mitmischen im Ganzen. Schauen wir doch mal auf die Straßen um 16.34 Uhr, ihr Lieben. Schön, dass ihr dabei seid. Auf die A3 Frankfurt Richtung Köln zwischen Kelsterbach und dem Wiesbadener Kreuz. Da haben wir stockenden Verkehr, das Ganze auf 3 Kilometern Länge. Außerdem gehen wir rüber auf die A643 Mainz Richtung Wiesbaden zwischen Gonsenheim und dem Schiersteiner Kreuz. Da staut sich's auf 4 Kilometern an der Baustelle. Und wenn ihr noch irgendwas entdeckt habt auf der Fahrt in den Nachmittag oder in den Feierabend heute, dann gern Bescheid geben. Telefonisch unter Mainz 304 3441 oder gern auch per WhatsApp könnt ihr uns eure Staus, eure Blitzer direkt durchgeben. Zum Beispiel gibt es einen Enforcement-Blitzer auf der A671 Richtung Hochheim. Rechte Seite kurz vor der Ausfahrt Bischofsheim unter einer Brücke, da sind 100 erlaubt. Ein weiterer auf der A60 Richtung Bingen vor der Abfahrt Finden im Gebüsch versteckt. Auch hier sind 100 erlaubt. Und die Blitzersäule, auch die macht weiterhin Fotos. Und zwar auf der A60 Richtung Rüsselsheim vor der Weisenauer Brücke. 100 sind erlaubt. Gute Fahrt und kommt sicher an. Und lasst euch nicht blitzen auf dem Weg in den Feierabend.
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0: Alexander O'Neill und Since I've Been Loving You auf Antenne Mainz an diesem Freitagnachmittag auf dem Weg in den Feierabend, ihr Lieben. Und jetzt mal Hand aufs Herz. Wie oft wart ihr eigentlich schon in der Christuskirche? Und wie oft seid ihr vielleicht möglicherweise nur dran vorbeigefahren oder dran vorbeigelaufen? Ja, das könnte sich diesen Sommer möglicherweise ändern, denn mit dem Projekt Oase 26, da öffnet die Christuskirche ihre Türen für alle Mainzerinnen und Mainzer, ganz egal, ob gläubig oder nicht. Ja, das Programm ist dabei so bunt wie unsere Stadt selbst. Von Yoga- und Salsa-Kursen über Brettspielabende bis hin zu queeren Gesprächsformaten und Workshops zum Cartoon-Zeichnen ist da alles mit dabei. Entstanden ist die Idee übrigens direkt vor der eigenen Haustür. Der Referent für Innovationen im evangelischen Dekanat, das ist der Marcel Ritter. Und er weiß noch, wie der Stein damals ins Rollen kam.
1: Und dann hat sich das so rumgesprochen. Wir hatten dann auch einen Infoabend Ende Mai. Der wurde dann auch gut besucht. Wir haben die Stadt mit ins Boot geholt, darüber informiert. Daher wurde das auch sehr wohlwollend aufgenommen, so ein Projekt. Gerade auch, weil ja die Kaiserstraße ja etwas belebter sein soll. Gerade der Platz vor der Christuskirche ist präsent und prominent. Und dementsprechend haben wir uns schon sehr gefreut, dass da einfach ein so großer Zuspruch kam. Das hat uns auch ermutigt, dann wirklich den Raum so zu öffnen, wie er jetzt geöffnet ist.
0: Ja, die Christuskirche wird damit in diesem Sommer zu einem Ort der Begegnung, kann man sagen. Und da stellt sich natürlich auch die Frage, geht die Religion dabei vielleicht ein bisschen unter? Die Verantwortlichen sehen das allerdings ganz anders.
1: Was auch oft passiert ist, dass Menschen, wenn sie merken, okay, man ist Teil des Teams, anfangen wollen, mal über Glaube zu reden. Und wenn es nur ist, warum sie es nicht mehr tun oder warum sie nicht mehr in die Kirche gehen. Das sind auch für uns als evangelische Kirche sind das auch wichtige Gespräche, weil wir auch so viel daraus mitnehmen können und einfach merken, die Öffnung in dieser Hinsicht ist und war eine gute Sache und allein, was eben auch geboten wird, es ist ja jetzt einfach, wie wir es auch selbst sagen, zu einem Wohnzimmer haben wir es jetzt definiert, ein Wohnzimmer für die Stadt.
0: Ein Wohnzimmer für ganz Mainz also, mit offenen Türen und ganz viel Raum für Begegnungen. Ja, die Christuskirche, die freut sich deshalb auf etwas mehr Leben in und rund um ihre Räumlichkeiten.
1: Diese Kirche thront halt sehr präsent auf der Kaiserstraße und viele wissen oder wussten auch gar nicht, dass man da rein kann, dass die auch offen ist und dass die auch offen ist für Menschen, die eben nicht mehr in der Kirche sind, aus welchen Gründen auch immer. Und ich glaube, das war jetzt gerade tatsächlich so ein, im wahrsten Sinne des Wortes, ein Türöffner, zu sagen, liebe MainzerInnen, kommt doch mal vorbei und guckt euch das an.
0: Ja, und wenn ihr jetzt neugierig geworden seid, dann schaut doch ganz einfach mal auf der Webseite der Oase 26 vorbei. Vielleicht wartet dort ja auch genau das Angebot auf euch, von dem ihr heute noch gar nicht wusstet, dass ihr Lust drauf habt. Denn manchmal braucht ein Wohnzimmer keine vier Wände. Manchmal reicht einfach eine offene Tür. Und die findet ihr mitten in Mainz. Jack Johnson mit Breakdown. Jetzt für euch auf dem Weg in den Feierabend und durch diesen Freitagnachmittag.

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1: Die Heulensäule auf unserem Domplatz, die seit 1975 dort auch steht, ist ja jedem von euch, denke ich mal, bekannt. Der Grund war das 1000-jährige Jubiläum unseres Mainzer Doms. Doch was ihr vielleicht noch nicht gewusst habt, ist, dass alles eine Bedeutung hat. Die Gladiatorenmaske hat zum Beispiel einen Fuchskopf in sich, der für den damaligen Oberbürgermeister Jockel Fuchs steht. Der kleine Vogel mit den Initialen MP steht für MP Ministerpräsident, damals Bernhard Vogel. Begleitet wird er von drei Mäusen, die für die bei der Planung vertretenen Parteien stehen, nämlich SPD damals, CDU und FDP. Ein kleines Spielchen habe ich auch noch für euch vorbereitet. Könnt ihr auch mit jedem spielen, der vielleicht hier in Mainz mal zu Besuch ist. Es gibt ein bewegliches Teil an der Säule. Das müsst ihr allerdings selbst herausfinden, welches das ist. Ich verrat's euch nicht.
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1: Ich bin Thomas Bleskin. Bundeskanzler Merz hat den angekündigten Umbau seiner Regierung begonnen, einzelne Personalentscheidungen aber vertagt. Neue Kanzleramtschefin wird Gesundheitsministerin Wagen.
2: Merz lobt sie als durchsetzungsstarke Politikerin.
3: Herr Wagen hat in den vergangenen Monaten in der Bundesregierung als Gesundheitsministerin gezeigt, dass sie ein Ministerium führen, dass sie Reformen auch gegen Widerstände durchsetzen kann.
2: Im Kanzleramt muss sie nun die Arbeit der Koalition und die Zusammenarbeit mit den Ländern koordinieren. In der Union hat Wagen einen steilen Aufstieg geschafft. 2021 wurde sie etwa parlamentarische Fraktionsgeschäftsführerin. Bei der Übernahme des wichtigen Postens im Kanzleramt soll sie nun aus familiären Gründen allerdings gezögert haben. Die neue Aufgabe will sie aber, wie sie sagt, mit voller Kraft angehen. Dirk Zeitler, Berlin.
1: Neuer Gesundheitsminister im Bundeskabinett wird CDU-Generalsekretär Linnemann. Digitalstaatssekretär Amthor wechselt als Bund-Länder-Beauftragter ins Kanzleramt. Unklar bleibt dagegen die Zukunft von Verkehrsminister Schnieder. Nach dpa-Informationen wollte Merz ihn entlassen, äußerte sich aber nicht dazu. Aus Unionskreisen hieß es, ein vorgesehener Nachfolger habe kurzfristig abgesagt. Der DFB hat nach dem WM aus die Nachfolge von Julian Nagelsmann geregelt. Wunschkandidat Jürgen Klopp soll die Nationalelf auf Erfolgskurs bringen. Ex-Weltmeister Per Mertesacker wird DFB-Geschäftsführer.
4: Leidenschaftlich und redselig präsentiert sich Klopp bei seinem ersten Auftritt als Bundestrainer im schwarzen T-Shirt. Es sei ein sehr besonderer Tag für ihn und der Höhepunkt seiner Karriere. Er will beim DFB alle Steine umdrehen, sagt er, und nimmt auch die Medien in die Pflicht. Wenn ihr euch daneben benehmt oder meine Familie nicht in Ruhe lasst, bin ich weg. Klopp will, dass das Land wieder Lust hat auf die deutsche Mannschaft. Alle Spieler, die Gas geben, würden mit ihm viel Spaß haben. In gut 2 Monaten steht Klopp erstmals an der Seitenlinie in der Nations League gegen die Niederlande. Thomas Bremser, Redaktion.
1: Der schwäbische Batteriehersteller Varta hat nach Angaben aus Finanzkreisen einen Antrag auf Insolvenz in Eigenverwaltung gestellt. Zuvor war in dieser Woche bekannt geworden, dass eine Zerschlagung des Unternehmens droht. Hintergrund: wichtige Geldgeber wollten das Geschäft mit Haushaltsbatterien aus dem Konzern herauslösen.
5: Soweit die Nachrichten aus Deutschland und der Welt und noch mehr Nachrichten für Mainz und Wiesbaden. Ja, die hören wir dann in einer halben Stunde wieder. Sieht doch fantastisch draußen aus, auch jetzt zum Feierabend. 27 Grad, die messen wir hier bei uns am City-Studio, am Fischtorplatz in der Mainzer Innenstadt auf der Rheinstraße. Gucken auch mal gemeinsam nach Oberollmanns Jagdschloss. Auch hier 27 Grad aktuell und genauso auch an unserer wunderschönen Mainzer Mewa Arena, dem Heimstadion unserer 05er. Auch hier aktuell 27 Grad. Und es geht so weiter. Ja, morgen, der Samstag, der bringt uns dann sommerliche 33 Grad. Da können wir sogar noch eine Schippe oben drauflegen. Und jede Menge Sonnenschein. Und auch der Sonntag zeigt sich zunächst noch von seiner freundlichen Seite mit Temperaturen um die 30 Grad. 5:02, wir schauen mal auf die Straßen im Antenne Mainzland, auf die Autobahnen. Zum Beispiel habe ich eine Meldung für euch von der A60 Rüsselsheim Richtung Mainz zwischen Hechtsheim West und dem Kreuz Mainz Süd. Dichter Verkehr, bitte plant euch hier unbedingt ein bisschen mehr Zeit ein, wenn ihr unterwegs seid. Dann geht's rüber auf die A643 Mainz Richtung Wiesbaden zwischen Gonsenheim und dem Schiersteiner Kreuz. Hier staut sich's an der Baustelle auf 4 Kilometern Länge. Wäre ganz gut, wenn ihr also auch hier ein bisschen mehr Zeit im Gepäck habt. Und falls ihr irgendwas entdeckt habt auf dem Weg in den Feierabend, Staus oder Blitzer seht, dann sagt uns gern Bescheid. Klingelt mal durch unter Mainz 304 3441 oder schickt uns ganz einfach eine WhatsApp, gerne auch als Sprachnachricht ins Studio. Und wir sagen es dann auf diesem Wege weiter. Enforcement-Blitzer haben wir 2 Stück. Einmal auf der A671 Richtung Hochheim, rechte Seite, kurz vor der Ausfahrt Bischofsheim, unter einer Brücke. Da sind 100 erlaubt. Und noch ein weiterer, das ist ein Olivgrüner auf der A60 Richtung Bingen, vor der Abfahrt Finden im Gebüsch versteckt. Hier sind ebenfalls 100 erlaubt. Falls ihr noch irgendwas entdeckt habt, wie gesagt, gerne melden und wir sagen es weiter.
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5: Ja, wenn ihr mit den Öffis, also mit dem ÖPNV unterwegs seid, denkt bitte ans gültige Ticket. Verstärkt kontrolliert wird nämlich auch zum Feierabend in der Straßenbahnlinie 51 zwischen Lerchenberg-Hindemith-Straße und der Poststraße in Finden.
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5: Jawohl, das ist ja die Sendung, auf die ich mich immer schon die ganze Woche freue. Endlich ist es wieder soweit. Es ist Zeit für eine neue Show. in der es um Musik geht. Die Antenne Mainz Chartshow, 2 Stunden lang freuen wir uns auf die Hits im Countdown. Ganz viele Neueinsteiger, Neuvorstellungen sind mit dabei. Also im Grunde genommen eigentlich nur neue Musik. Katy Perry mit Watch It Burn gibt's jetzt ganz neu für euch auf der 20 rein. Und von der 18 auf die 19 gefallen im Vergleich zur Vorwoche Mark Forster und ein Lied.

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1: Und in dieser Woche freuen wir uns auch über neue Musik hier in der Show. Sie gehört längst zu den spannendsten Künstlerinnen der jungen Pop-Generation. Und genau das beweist Gracie Adams auch mit ihrer neuen Single Look at My Life. Die US-Amerikanerin ist bekannt dafür, ihre Gedanken und Gefühle in Songs zu verwandeln, die unglaublich ehrlich wirken und gerade deshalb auch so viele Menschen berühren. Ja, und auch dieser Titel ist wieder sehr persönlich geworden. Gracie blickt auf ihr Leben, auf Veränderungen und darauf, wie schnell sich manchmal alles entwickeln kann. Ein Song zum Zuhören, zum Nachdenken und einfach zum Genießen. Hier ist Gracie Adams mit Look at My Life.

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0: Michael Jackson mit Billie Jean auf Antenne Mainz um 17.29 Uhr. Gleich haben wir es 17:30. Zeit für die Nachrichten, ihr Lieben.
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2: Mit Robert Schäfer einen schönen guten Tag. Der Fastnachtsbrunnen am Schillerplatz und der Höfchenbrunnen in Mainz sind heute in den frühen Morgenstunden leuchtend grün gefärbt worden. Außerdem wurden rund um die Brunnen aufgesprühte Schriftzüge hinterlassen. Es handelt sich dabei um eine aktivistische Protestaktion gegen das neue Gaskraftwerk auf der Ingelheimer Aue. Organisiert hat die Aktion das Widerstandskollektiv Mainz, wie aus einer E-Mail hervorgeht, die mehreren Medien zugespielt wurde. In der Mail heißt es, dass die grüne Farbe ungiftig sei und sich nach einigen Stunden Sonneneinstrahlung rückstandsfrei auflöse. Sollte dies nicht der Wahrheit entsprechen, handelt es sich hierbei um eine Straftat. Die Mainzer Polizei prüft nun die chemische Zusammensetzung der Farbe im Brunnen und der Schriftzüge. Außerdem werden potenzielle Zeuginnen und Zeugen gebeten, sich zu melden. In Wiesbaden haben in der Nacht zu Donnerstag schon wieder an drei verschiedenen Orten mehrere Mülltonnen gebrannt. Gegen 0.15 Uhr haben in der Harry-Truman-Straße 5 Mülltonnen in Flammen gestanden, dabei wird auch ein Baum beschädigt. Nur wenige Minuten später, gegen 0.20 Uhr, hat eine weitere Mülltonne in der Wiesenstraße in Biebrich gebrannt. Gegen 2.15 Uhr wurden schließlich 2 durch Feuer beschädigte Mülltonnen in der Wolfram-von-Eschenbach-Straße gemeldet. In allen Fällen war die Feuerwehr im Einsatz. Die Polizei bittet Zeuginnen und Zeugen, die rund um die Tatorte verdächtige Beobachtungen gemacht haben, sich zu melden. In Mainz-Mombach ist in der Nacht auf Donnerstag in ein Einfamilienhaus eingebrochen worden. Nach Angaben der Polizei haben sich bislang unbekannte Täter gegen 2.45 Uhr Zutritt zu dem Wohnhaus in der Straße auf der Langen Lein verschafft. Die Einbrecher haben mehrere Räume durchsucht und sind anschließend in eine unbekannte Richtung geflüchtet. Ob dabei etwas gestohlen wurde, ist derzeit noch unklar. Die Kriminalpolizei bittet potenzielle Zeuginnen und Zeugen, die verdächtige Personen oder Fahrzeuge beobachten konnten, sich zu melden. Im Mainzer Volkspark steht am Sonntag das zweite Konzert der Reihe Jazz Picnics auf dem Programm. Das teilt die Landeshauptstadt Mainz mit. Von 11 bis 14 Uhr spielt das Bastian Weinig Trio auf der Wiese hinter dem Café in der Göttelmannstraße. Mit dem Programm All About That Double Bass rückt das Trio den Kontrabass in den Mittelpunkt. Rund um die Musik gibt es ein kostenloses Kinderprogramm mit Bewegungsspielen und kreativen Angeboten wie Malschaukel, Buttongestalten und Airbrush-Tattoos. Die Teilnahme ist kostenlos, eine Ferienkarte ist nicht erforderlich. Die Jazz-Picnics werden vom Amt für Jugend und Familie der Stadt Mainz seit fast 40 Jahren in den Sommerferien organisiert. Ein weiteres Konzert der Reihe folgt Anfang August. Die Mainzer Trainerlegende Jürgen Klopp ist der neue deutsche Bundestrainer. Wie der Verband heute Vormittag mitgeteilt hat, hat Klopp bis 2030 unterschrieben. Für ihn selbst ist diese Aufgabe eine große Verantwortung.
3: Alle, die Fußballfans sind und die das interessiert, denen fühle ich mich verpflichtet. Und das bedeutet, den Job so gut wie möglich zu machen. Wir haben jetzt noch ein paar Wochen Zeit, bis es zur ersten Länderspielphase geht. Ich finde es genug Zeit für mich, mich darauf richtig vorzubereiten. Es wird meine erste sein, gemeinsam mit meinem Team. Aber alle sind bereit.
2: Eines der wichtigsten Ziele von Klopp ist es, nach eigener Aussage, eine klar erkennbare Spielidee zu entwickeln. Schließlich gäbe es in Deutschland mehr als genug große Talente.
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0: Wir gratulieren Jürgen Klopp natürlich an dieser Stelle zum neuen Posten. Und ihr habt es eben gehört, Kloppo hat seine Ziele, wir haben auch unsere Ziele. Und eins davon haben wir schon mal erreicht, ein ganz wichtiges, nämlich die Höchstwerte, die heute gemeldet waren. 29 Grad waren für heute Nachmittag gemeldet und die haben wir jetzt auch erreicht. Ich darf es feierlich verkünden. Also wirklich heute ein richtig toller Sommertag hier bei uns im Antenne Mainzland. Und es ist noch eine Zeit lang sonnig und hell bis 21.21 Uhr. Ja, dann wird es dunkel und dann gehen auch die Temperaturen runter in der Nacht bis auf 14 Grad. Und morgen, der Samstag, der wird auch wieder richtig schön und sommerlich. 33 Grad sind drin und jede Menge Sonne dazu. Und auch der Sonntag zeigt sich zunächst noch von seiner freundlichen Seite. Temperaturen um die 30 Grad und zum Start in die neue Woche, da könnten dann schon wieder einzelne Regenschauer mit dabei sein. Aber bis dahin genießen wir auf jeden Fall mal das tolle sommerliche Wochenende. Gemeinsam schauen wir mal auf die Straßen um 17 Uhr und gleich 34 Minuten. Wo ist denn was los aktuell? Das kann ich euch sagen. Momentan ist es nämlich relativ ruhig überall. Da habe ich gerade keine Meldungen auf dem Schirm. Einer lediglich von der A60 Rüsselsheim Richtung Mainz zwischen Hechtsheim West und dem Kreuz Mainz Süd dichter Verkehr. Plant euch da mal gute 3 Minuten mehr an Zeit ein, aber das war's auch schon aktuell. Wir wünschen euch eine gute und sichere Fahrt. Also wenn ihr noch irgendwas gesehen haben solltet, Staus oder Blitzer entdeckt, dann könnt ihr uns natürlich liebend gerne einfach Bescheid geben. Telefonisch unter Mainz 304 3441 oder ihr schickt uns eine WhatsApp rüber und dann sagen wir es gern auf diesem Wege an alle anderen Beteiligten weiter. Gute Fahrt. Enforcement-Blitzer gibt es einmal auf der A671 Richtung Hochheim, rechte Seite, vor der Ausfahrt Bischofsheim, unter einer Brücke drunter, da sind 100 erlaubt. Dann ein olivgrüner auf der A60 Richtung Bingen vor der Abfahrt Mainz-Finthen, da sind ebenfalls 100 erlaubt. Und auch 100 dürft ihr fahren an der grauen Blitzersäule auf der A60 Richtung Rüsselsheim vor der Weisenauer Brücke. Gute Fahrt kommt sicher an.
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0: Wir sind mittendrin in unserem Countdown hier in der Antenne Mainz Chartshow und freuen uns auf die Plätze 15 und 14. Und da hören wir als erstes Bruno Mars mit I Just Might. Und von der 17 ging es hoch auf die 14 für Calvin Harris und Jazzy mit Satisfy. Jetzt auf eure Öhrchen.

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1: Und natürlich haben wir auch in dieser Woche in unserer Antenne Mainz Chartshow wieder neue Musik für euch, ihr Lieben. Und manchmal, da brauchen gute Songs einfach ein bisschen Zeit, ja. Mike Posner und Alec Benjamin haben nämlich Peach tatsächlich schon vor einigen Jahren gemeinsam geschrieben. Jetzt ist der Song endlich veröffentlicht worden und man hört sofort, warum sich das Warten gelohnt hat. Ja, Peach ist nämlich angenehm, leicht, entspannt und fühlt sich an wie so ein warmer Sommertag im Urlaub, ganz ohne Termine. Zwei Künstler, die beide für ehrliche Texte und gefühlvolle Popmusik stehen, ergänzen sich hier perfekt. Kein lauter Hit, sondern einer, der sich ganz unaufgeregt in unsere Öhrchen schleicht und zugegebenermaßen dort auch ziemlich lange bleibt. Hier sind Mike Posner und Alec Benjamin mit Peach auf Antenne Mainz.

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1: Habt ihr Lust auf Bewegung an der frischen Luft und auf nette Gesellschaft? Ja, dann schwingt euch heute Abend doch mal aufs Rad. Ja, die Bar Jeder Sicht lädt nämlich zur queeren Feierabendradtour ein. Los geht das Ganze um 19 Uhr zu einer entspannten Runde über die schönsten Fahrradwege in und um Mainz herum. In gemütlichem Tempo geht es rund 10 bis 12 Kilometer durch die Gegend, ganz ohne Leistungsdruck. Ja, und nach etwa anderthalb Stunden kehrt ihr dann gemeinsam zur Bar Jeder Sicht zurück, wo schon die passende Abkühlung auf euch wartet. Eine Anmeldung ist nicht nötig. Einfach vorbeikommen und mitradeln. Wer den Freitagabend lieber mit Musik und Tanz verbringen möchte, sollte im Atelier Christiane Schauder im Bleichenviertel mal vorbeischauen. Denn ab 20 Uhr sorgt das Julian Camargo Quartett mit einer ganz besonderen Mischung aus Jazz und kolumbianischer Folklore für echtes Sommerfeeling. Mal mitreißend und rhythmisch, mal ganz entspannt. Die Musik lädt zum Zuhören genauso wie zum Tanzen ein. Der Eintritt ist frei und das Atelier freut sich natürlich über Spenden. Ja, und morgen wird's in Mainz wieder bunt. Der Christopher Street Day 2026 steht an und lädt dazu ein, gemeinsam Vielfalt, Demokratie und Menschenrechte zu feiern. Um 13 Uhr startet die Demonstration am Fischtorplatz und zieht durch die Mainzer Innenstadt bis zum Gutenbergplatz zur Zwischenkundgebung. Anschließend geht es dann weiter zu den Malakoff-Terrassen mit Infoständen, Musik und einem abwechslungsreichen Bühnenprogramm. Egal, ob ihr jedes Jahr dabei seid oder den Mainzer CSD zum ersten Mal besucht, kommt vorbei und erlebt einen Tag voller Begegnungen, Austausch und guter Stimmung. Wir wünschen euch auch hierbei viel Spaß und gute Unterhaltung. Sowieso bei allem, ganz egal, für was ihr euch entscheidet.
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1: Ich bin Thomas Bleskin. Gut 14 Monate nach der Regierungsübernahme stellt Bundeskanzler Merz sein Kabinett neu auf, ausgelöst durch den Rücktritt von Unionsfraktionschef Spahn. Betroffen sind CDU-Positionen der Ministerriege, was wiederum Folgen für die CDU-Parteizentrale hat. Merz plant nach eigenen Worten auch noch weitere Umstellungen in der Regierung.
2: Nina Wagen als Chefin im Kanzleramt und Carsten Linnemann als neuer Gesundheitsminister. Nach einem verpatzten Jahr Schwarz-Rot ziehe Merz die Reißleine, kommentieren die grünen Fraktionsvorsitzenden Britta Hasselmann und Katharina Dröge den Kabinettsumbau bissig. Die Salamitaktik, mit der der Kanzler sein Kabinett nun offenbar etappenweise umbauen wolle, sei nicht dazu geeignet, Ruhe in die Regierungsgeschäfte zu bringen. Und Linken-Fraktionschef Sören Pellmann sagte der Rheinischen Post, dieses Land brauche keinen Kabinettsumbau, sondern endlich eine andere Politik. Dirk Zeitler, Berlin.
1: TikTok gefährdet nach Ansicht der EU-Kommission Kinder und Jugendliche durch zu niedrige Schutzstandards. Die Behörde kritisiert, dass Fremde öffentliche Konten von Minderjährigen sehen und sie mit missbräuchlichen Absichten kontaktieren könnten.
3: 200 Millionen Nutzer hat TikTok in Europa. Kinder und Jugendliche brauchen mehr Schutz, meint die EU-Kommission. Bis jetzt könne jeder in die öffentlichen Nutzerkonten sehen. Das müsse sich ändern. Künftig sollten nur noch von den Jugendlichen selbst akzeptierte Nutzer in die Konten schauen dürfen. TikTok weist die Kritik zurück. Die EU-Kommission hat in den vergangenen Monaten schon ein Verfahren wegen Suchtrisiken gegen TikTok eingeleitet und von Snapchat, Facebook und Instagram verlangt, dass das Mindestalter von 13 Jahren besser kontrolliert wird. Dieter Ebeling, Brüssel.
1: Der Batteriehersteller Varta hat nach Angaben aus Finanzkreisen Insolvenz in Eigenverwaltung beantragt. Eine Gläubigergruppe begründete das Vorgehen mit der angespannten Finanzlage. Eine unabhängige Analyse habe ergeben, dass Varta kurzfristig zusätzliche Millionen benötige. Weitere Geldgeber hätten sich trotz intensiver Gespräche nicht gefunden. Zum Fußball, jetzt ist es offiziell, Jürgen Klopp übernimmt den Neuaufbau der deutschen Nationalmannschaft. Der 59-Jährige tritt die Nachfolge des bei der WM gescheiterten Julian Nagelsmann an. Offizieller Vertragsbeginn ist der 15. August. Der DFB hat ihn bis zur WM 2030 engagiert.
4: Soweit die Nachrichten aus Deutschland und der Welt und noch mehr Nachrichten für Mainz und Wiesbaden, die hören wir dann hier in einer halben Stunde wieder vom Kollegen. Da dürfen wir auf jeden Fall schon mal gespannt sein an dieser Stelle. Besser kann ein Sommerfreitag eigentlich kaum aussehen wie heute. Die Höchstwerte haben wir erreicht. 29 Grad, die messen wir aktuell hier bei uns am City-Studio, am Fischtorplatz in der Mainzer Innenstadt auf der Rheinstraße. Und am Wochenende, da geht's auch genauso weiter. Morgen, der Samstag, der bringt uns sommerliche 33 Grad und jede Menge Sonnenschein. Und auch der Sonntag, der zeigt sich dann von seiner freundlichen Seite. Temperaturen um die 30 Grad und zum Start in die neue Woche sind dann hier und da auch mal ein paar Schauer möglich.
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4: Auf den Straßen im Antenne Mainzland sieht's gut aus. Jetzt zum Feierabend. Ich habe aktuell keine Meldungen für euch. Ich wünsche euch eine gute und sichere Fahrt. Und passt auf, dass ihr nicht geblitzt werdet. Enforcement-Blitzer gibt's zum Beispiel auf der A671 Richtung Hochheim. Rechte Seite kurz vor der Ausfahrt Bischofsheim unter der Brücke. Hier bitte nicht schneller als 100 fahren. Außerdem eine auf der A60 Richtung Bingen. Vor der Abfahrt Finten im Gebüsch versteckt. Da sind 100 erlaubt. Und dann haben wir noch eine graue Blitzersäule auf der A60 Richtung Rüsselsheim. Vor der Weisenauer Brücke. Da sind 100 erlaubt ebenfalls. Und wenn ihr irgendwas entdeckt habt, Staus oder Blitzer seht, lasst es uns gern wissen unter Mainz 304 3441. Gute Fahrt und kommt sicher an. Und wenn ihr mit den Öffis fahrt, denkt bitte auch hier ans gültige Ticket. Verstärkt kontrolliert wird zum Feierabend nämlich immer noch in der Straßenbahnlinie 51 zwischen Lerchenberg-Hindemith-Straße und der Poststraße in Finden.
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4: Ja, das ist schon Stunde 2 unserer Antenne Mainz Chartshow. Auch in dieser Woche natürlich wieder mit unserem Countdown. Die Plätze 10 bis 1 stehen an. Möglicherweise haben wir vielleicht auch eine neue Nummer 1 in dieser Woche. Wir werden es dann um kurz vor 7 auf jeden Fall erfahren. Vorher freuen wir uns jetzt auf der 10 auf Lady Gaga mit Glamorous Life und die 9 belegt Tiffany Harris mit Vertigo.

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1: Die Heulensäule auf unserem Domplatz, die seit 1975 dort auch steht, ist ja jedem von euch, denke ich mal, bekannt. Der Grund war das 1000-jährige Jubiläum unseres Mainzer Doms. Doch was ihr vielleicht noch nicht gewusst habt, ist, dass alles eine Bedeutung hat. Die Gladiatorenmaske hat zum Beispiel einen Fuchskopf in sich, der für den damaligen Oberbürgermeister Jockel Fuchs steht. Der kleine Vogel mit den Initialen MP steht für MP-Ministerpräsident, damals Bernhard Vogel. Begleitet wird er von drei Mäusen, die für die bei der Planung vertretenen Parteien stehen, nämlich SPD damals, CDU und FDP. Ein kleines Spielchen habe ich auch noch für euch vorbereitet. Könnt ihr auch mit jedem spielen, der vielleicht hier in Mainz mal zu Besuch ist. Es gibt ein bewegliches Teil an der Säule. Das müsst ihr allerdings selbst herausfinden, welches das ist. Ich verrate es euch nicht.
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1: Neue Musik spielen wir euch auch jede Woche hier in der Antenne Mainz Chartshow. Und spätestens seit ihrem Sieg bei The Voice of Germany, ja, da gehört Malu Lovis zu den spannendsten neuen Stimmen im deutschen Popgenre. Mit I'm Not Here For You zeigt sie jetzt auch eine selbstbewusste Seite und macht klar, man muss sich nicht für jeden verbiegen, nur um anderen zu gefallen. Der Song verbindet modernen Pop mit einer starken Botschaft. Es geht darum, den eigenen Weg zu gehen, Grenzen zu setzen und auf das eigene Bauchgefühl zu hören. Malu singt das mit einer Leichtigkeit, die sofort überzeugt. Ehrlich, kraftvoll und absolut auf den Punkt. Überzeugt euch selbst. Hier ist Malu Lovis mit I'm Not Here For You auf Antenne Mainz.

0: Das sind die Rolling Stones in the Stars auf Antenne Mainz. Gleich haben wir es 6:30, Zeit für die Nachrichten, ihr Lieben.
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2: Mit Robert Schäfer. Guten Abend. Der Fastnachtsbrunnen am Schillerplatz und der Höfchenbrunnen in Mainz sind heute in den frühen Morgenstunden leuchtend grün gefärbt worden. Außerdem wurden rund um die Brunnen aufgesprühte Schriftzüge hinterlassen. Es handelt sich dabei um eine aktivistische Protestaktion gegen das neue Gaskraftwerk auf der Ingelheimer Aue. Organisiert hat die Aktion das Widerstandskollektiv Mainz, wie aus einer E-Mail hervorgeht, die mehreren Medien zugespielt wurde. In der Mail heißt es, dass die grüne Farbe ungiftig sei und sich nach einigen Stunden Sonneneinstrahlung rückstandsfrei auflöse. Sollte dies nicht der Wahrheit entsprechen, handelt es sich hierbei um eine Straftat. Die Mainzer Polizei prüft nun die chemische Zusammensetzung der Farbe im Brunnen und der Schriftzüge. Außerdem werden potenzielle Zeuginnen und Zeugen gebeten, sich zu melden. Bürgerinnen und Bürger im Landkreis Mainz-Bingen können noch bis Ende August Beiträge für den Kulturpreis 2026 einreichen. Das meldet die Kreisverwaltung in Ingelheim. Unter dem Motto Brief an das vergangene Ich oder Brief an das zukünftige Ich werden persönliche Texte gesucht, die sich mit Erinnerungen, Erfahrungen, Hoffnungen oder Zukunftsvisionen beschäftigen. Mitmachen können alle, die im Landkreis Mainz-Bingen geboren wurden, aufgewachsen sind, dort wohnen oder arbeiten. Die Beiträge dürfen maximal 4 Seiten umfassen und können per Mail oder postalisch beim Kulturbüro der Kreisverwaltung eingereicht werden. Eine unabhängige Fachjury bewertet die eingegangenen Texte. Die Preisverleihung findet Ende September statt. Die ersten 3 Plätze sind mit insgesamt 3.000 Euro dotiert. In Mainz-Mombach ist in der Nacht auf Donnerstag in ein Einfamilienhaus eingebrochen worden. Nach Angaben der Polizei haben sich bislang unbekannte Täter gegen 2.45 Uhr Zutritt zu dem Wohnhaus in der Straße auf der Langen Lein verschafft. Die Einbrecher haben mehrere Räume durchsucht und sind anschließend in eine unbekannte Richtung geflüchtet. Ob dabei etwas gestohlen wurde, ist derzeit noch unklar. Die Kriminalpolizei bittet potenzielle Zeuginnen und Zeugen, die verdächtige Personen oder Fahrzeuge beobachten konnten, sich zu melden. In Wiesbaden haben in der Nacht zu Donnerstag schon wieder an 3 verschiedenen Orten mehrere Mülltonnen gebrannt. Gegen 0.15 Uhr haben in der Harry-Truman-Straße 5 Mülltonnen in Flammen gestanden. Dabei wird auch ein Baum beschädigt. Nur wenige Minuten später, gegen 0.20 Uhr, hat eine weitere Mülltonne in der Wiesenstraße in Biebrich gebrannt. Gegen 2.15 Uhr wurden schließlich 2 durch Feuer beschädigte Mülltonnen in der Wolfram-von-Eschenbach-Straße gemeldet. In allen Fällen war die Feuerwehr im Einsatz. Die Polizei bittet Zeuginnen und Zeugen, die rund um die Tatorte verdächtige Beobachtungen gemacht haben, sich zu melden. Im Wiesbadener Kurpark feiert heute eine Open-Air-Bühne ihre Premiere. Die Hessenbühne bietet im Rahmen des Jubiläumsjahres 80 Jahre Hessen 4 Konzerte des Rheingau Musikfestivals. Die neue Spielstätte soll den Kurpark in Wiesbaden in diesem Sommer um weitere Kulturangebote bereichern. Den Auftakt macht morgen eine britische Filmmusiknacht mit dem Münchner Rundfunkorchester. Morgen folgt die Veranstaltung London Lights mit Musical Hits. Am Sonntag folgt die FF Night of Pop. Den Abschluss bildet am Montag der britische Singer-Songwriter Tom O'Dell. Informationen und Tickets zu den Konzerten gibt es online. Zum 100-jährigen Vereinsjubiläum lädt der SV Wiesbaden zu mehreren Veranstaltungen ein. Über das gesamte Jahr hinweg soll es weitere Aktionen für Fans und die Region geben. Sportlicher Höhepunkt ist ein Testspiel gegen den FC Bayern München. Anpfiff gegen den deutschen Rekordmeister ist morgen um 15.30 Uhr in der Britta Arena. Den Abschluss der Jubiläumsfeierlichkeiten bildet eine Gala im Kurhaus Wiesbaden am 1. August. Der 68. Internationale Trainerkongress des Bundes Deutscher Fußballlehrer kommt nächste Woche nach Mainz. Dafür werden rund 1.400 Fußballtrainerinnen und Trainer aus dem Amateur- und Profibereich erwartet. Die 3-tägige Veranstaltung startet am Montag in der Rheingoldhalle. Die Praxiseinheiten finden im Bruchwegstadion des FSV Mainz statt. Auf dem Programm stehen Fachvorträge, Diskussionen und Einblicke von Trainern und Expertinnen aus verschiedenen Sportbereichen. Zu den Gästen gehören unter anderem die Mainzer Vereinslegende Jürgen Klopp, der Bundestrainer der Frauennationalmannschaft Christian Wück und Florian Kohfeldt, Trainer vom SV Darmstadt.
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0: Das ist doch ein Feierabend wie aus dem Bilderbuch, ganz ehrlich. Da möchte man am liebsten noch mal ein bisschen rausgehen. Das mache ich auch auf jeden Fall nach der Sendung. Und die Temperaturen momentan, die liegen bei 27 Grad. Die messen wir hier bei uns am City-Studio, am Fischtorplatz in der Mainzer Innenstadt auf der Rheinstraße. In der Nacht, ja gut, wenn es dann dunkel geworden ist, wird es wieder ein bisschen frischer. Dann gehen die Temperaturen zurück bis auf 14 Grad. Und morgen, der Samstag, der kann sich auch wirklich sehen lassen. Bringt uns sommerliche 33 Grad, jede Menge Sonne dazu. Und auch der Sonntag zeigt sich zunächst noch von seiner freundlichen Seite mit Temperaturen um die 30 Grad. Ja, erst zum Start in die neue Woche könnten dann wieder einzelne Regenschauer mitmischen. Bis dahin heißt es aber auf jeden Fall mal, wir genießen den Sommer.
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0: So, schauen wir doch mal auf die Straßen im Antenne Mainzland, ihr Lieben, um 18.34 Uhr. Wenn ihr unterwegs seid, dann fahrt auf jeden Fall vorsichtig. Momentan sieht's aber gut aus. Ich habe aktuell keine Meldungen hier für euch auf dem Schirm. Wünsche euch eine gute und sichere Fahrt. Nur lasst euch nicht blitzen. Ja? Enforcement-Blitzer gibt's zum Beispiel einmal auf der A671 Richtung Hochheim. Rechte Seite, kurz vor der Ausfahrt Bischofsheim, unter einer Brücke. Da sind 100 erlaubt. Ein weiterer auf der A60 Richtung Bingen, vor der Abfahrt Finten im Gebüsch versteckt. Da sind 100 erlaubt. Und noch eine Blitzersäule macht Bilder auf der A60 Richtung Rüsselsheim, vor der Weisenauer Brücke ebenfalls 100 erlaubt. Und wenn ihr was entdeckt habt, Staus oder Blitzer seht, lasst es uns gern wissen. Ruft mal durch oder schickt uns eine WhatsApp ins Studio. Ganz einfach unter Mainz 304 3441. Gute Fahrt!
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0: Haben wir in dieser Woche eine neue Nummer 1 in unserer Antenne Mainz Chartshow? Ja oder nein? Ich kann euch die Frage beantworten, aber es wird noch ein bisschen dauern. Das machen wir dann um kurz vor 7. Da hören wir dann unseren Platz Nummer 1. Jetzt gibt's erstmal zwei Songs hintereinander weg. Die haben die Platzierung der Vorwoche verteidigt. Auf der 5 nach wie vor Meghan Trainor mit Get In Girl und auf der 4 Christopher Randy und Good Old Days.

0: Vorschlag.
1: Jede Woche hören wir die neuen Songs hier auf Antenne Mainz in der Chartshow und jetzt auch mit Annette Louisanne. Richtig gehört, sie ist zurück und wie so oft schafft sie es, große Gefühle mit einer erstaunlichen Leichtigkeit zu erzählen. Weltuntergang heißt die Nummer, die wir gleich hören werden. Klingt im ersten Moment dramatisch, ist aber eigentlich eine wunderschöne Geschichte. Darüber, dass selbst dann, wenn um uns herum scheinbar alles aus den Fugen gerät, Liebe und Nähe das Wichtigste bleiben. Mit ihrer unverwechselbaren Stimme, viel Charme und einer feinen Portion Ironie macht Annette Louisanne daraus auch keinen Weltuntergang, sondern einen Song, der Mut macht und gleichzeitig wirklich zum Schmunzeln einlädt. Ganz großes Gefühl, ganz ohne großes Drama. Hier ist Annette Louisanne mit Weltuntergang auf Antenne Mainz. Was?

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1: Lars, mein Lieber, schön, dass du wieder bei mir bist.
2: Ja, hallo Mainz.
1: Und heute hast du was mitgebracht, und zwar wieder einen Audioimpuls, ne?
2: Genau.
1: Ich würde sagen, wir hören einfach mal rein, oder?
3: Hallo, mein Name ist Felix Tönnesen. Ich begleite seit vielen Jahren Selbstständige und Unternehmer.
1: Jetzt haben wir den Namen gehört. Der ein oder andere wird vielleicht hellhörig und sagt, sag mal, warum sagt denn mir das was? Woher kenne ich denn den Namen?
2: Ich glaube, den Felix hat sicherlich schon der ein oder andere bei der Höhle der Löwen mitbekommen. Da hat er immer die Gründer betreut.
1: Ah, guck mal da. Also einer, der sich wirklich auskennt. Dann kommen wir jetzt zu seiner Frage.
3: Eine Frage, die mir dabei immer wieder begegnet ist, wie schaffe ich es eigentlich, mein Unternehmen langfristig zu skalieren? Gibt es so den einen Weg der Skalierung? Und wenn ja, wie kann ich den sowohl auf mein eigenes Wachstum als auch das Wachstum meines Unternehmens anwenden? Genau diese Frage würde ich gerne in die Sendung Wirkfaktor mitgeben.
1: Vielen Dank, lieber Felix, für deine Frage, und die Antwort kommt von dir, Lars.
2: Ja, erstmal müssen wir überlegen, was Skalierung ist und Skalierung von Wachstum abgrenzt.
1: Klär mich da mal ein bisschen auf, ja?
2: Das wird oft durcheinander geworfen. Beim Wachstum sprechen wir einfach von mehr vom Gleichen. Bei der Skalierung sprechen wir aber noch von einem Schritt weiter, nämlich von strukturierter Wiederholbarkeit.
1: Mhm.
2: Diese beiden Schritte müssen wir trennen. Und darum ist es bei der Strukturierung hier auch wieder wichtig, dass wir uns den Wertschöpfungsprozess an erster Stelle angucken und den entsprechend optimieren.
1: Und welche Rolle spielt der Unternehmer dabei?
2: Ja, wir haben ja schon festgestellt, oft scheitert das Wachstum des Unternehmens nicht an den Marktchancen, sondern der Unternehmer ist der Engpass.
1: Mhm.
2: Bei der Skalierung ist es also auch wichtig, dass der Unternehmer sich mitentwickelt und dass die Skalierung aber auch das Unternehmen unabhängig von dem Unternehmer macht.
1: Heißt, was ist denn das Problem bei den meisten Unternehmern, wenn die sich nicht mitentwickeln? Das machst du ja nicht absichtlich proaktiv.
2: Ich bleibe auf der Stelle, ich gehe im Tagesgeschäft unter, und wir haben hier das Problem, dass dann das Unternehmen immer an mir hängt. Wenn ich nicht da bin, steht das Unternehmen still.
1: Mhm.
2: Und wenn ich nicht mehr kann, dann kann das Unternehmen auch nicht mehr.
1: Das heißt, wie komme ich da auf einen guten Lösungsweg?
2: Der Unternehmer selbst muss sich weiterentwickeln. Wir müssen bei jedem Skalierungsschritt und jedem Prozess überlegen, was sind die notwendigen Entwicklungsschritte. Und da ist es dann wichtig, dass wir uns einerseits weiterbilden, wie mit unserer Säule, dem Training, dass man aber auch eine kontinuierliche Begleitung hat, dass man ein Mentoring hat, das einen mitnimmt, Schritt für Schritt nach vorne.
1: Kannst du das noch ein bisschen konkretisieren?
2: Ja, klar. Wir haben also einmal die Prozesse, die wir uns angucken, die maximale Wertschöpfung des Unternehmens auf Unternehmensebene und den Unternehmer als wichtigsten Baustein, den wir mitentwickeln. Und wenn wir an beiden Säulen drehen, dann haben wir ein erfolgreiches Unternehmen mit einem erfolgreichen Unternehmer.
1: Lieber Felix, ich glaube, deine Frage hiermit beantwortet. Vielen, vielen Dank für deinen Audioimpuls. Schöne Grüße von Mainz nach
2: Düsseldorf.
1: Und wenn ihr da draußen, ihr müsst nicht aus Düsseldorf kommen, Fragen natürlich habt zu diesem Thema, Fragen generell zu eurem Unternehmen oder auch Probleme, die ihr mal angehen wollt, dann könnt ihr euch natürlich immer gerne bei uns melden.
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Es ist immer wieder schön mit unserem Countdown hier in der Antenne Mainz Chartshow. Und da sind wir euch jetzt natürlich noch eine Platzierung schuldig, ganz klar. Platz 1, wer hat es in dieser Woche an die Spitze geschafft? Ich kann euch sagen, es ist Nico Santos mit Optimist, bereits die zweite Woche in Folge. Ja, wer hätte es gedacht? Er hat seinen Platz verteidigt. Nico Santos, Optimist, jetzt hier für euch auf Antenne Mainz. Ich wünsche euch einen wunderschönen Freitagabend. Gleich übernimmt auch unser Star-DJ Enrico Ostendorf hier für euch und macht euch schon mal bereit für die Partypiste und fürs Wochenende. Lasst euch gut gehen. Bis denne, Antenne. Und jetzt unser Platz 1 für euch. Nico Santos.

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1: Ich bin Thomas Pleskin. Bundeskanzler Merz hat den angekündigten Umbau seiner Regierung begonnen, die Neubesetzung des Verkehrsministeriums aber vorerst offen gelassen. Neue Kanzleramtschefin wird Gesundheitsministerin Warken, ihr Ministeramt übernimmt CDU-Generalsekretär Linnemann.
2: Als Merz am Morgen zu einem Statement kommt, sind an seiner Seite die neue Kanzleramtschefin Warken, der neue Gesundheitsminister Linnemann und der neue Bund-Länder-Koordinator Amthor. Einer aber fehlt, der neue Verkehrsminister. Dabei ist bereits klar, dass Schnieder gehen muss. Das hatte der CDU-Politiker selbst in einer SMS an Abgeordnete mitgeteilt. Der vorgesehene Nachfolger der CDU-Finanzpolitiker Günzler machte in den frühen Morgenstunden aber einen Rückzieher aus fachlichen Gründen, wie er sagte. Er sei nicht der Richtige für diese Position. Dirk Zeitler, Berlin.
1: Der Batteriehersteller Varta hat nach Angaben aus Finanzkreisen Insolvenz in Eigenverwaltung beantragt. Eine Gläubigergruppe begründete das Vorgehen mit der angespannten Finanzlage. Eine unabhängige Analyse habe ergeben, dass Varta kurzfristig zusätzliche Millionen benötige. Weitere Geldgeber hätten sich trotz intensiver Gespräche nicht gefunden. In dieser Woche war bereits bekannt geworden, dass dem Unternehmen eine Zerschlagung droht. Nach dem tödlichen Angriff auf einen Bankmitarbeiter in Regensburg sitzt der mutmaßliche Täter in Untersuchungshaft. Der 20 Jahre alte Deutsche werde dringend des Mordes und der schweren räuberischen Erpressung verdächtigt, teilten Polizei und Staatsanwaltschaft bei einer Pressekonferenz mit.
3: Noch ist vieles unbekannt, einige neue Informationen gab es aber von den Ermittlern. So soll der mutmaßliche Täter schuldfähig sein, Drogen seien bei ihm nicht gefunden worden. Sein Motiv ist aber noch ziemlich unklar. Der getötete Bankmitarbeiter war wohl ein Zufallsopfer. Der 20-Jährige soll einen Zettel dabei gehabt haben, auf dem etwas von einem Überfall und einem Bankraub stand. Dann soll er plötzlich mit einem Messer auf den Bankangestellten eingestochen haben. Der 20-Jährige soll der Polizei auch wegen kleinerer Delikte schon bekannt gewesen sein. Thomas Brock, Redaktion.
1: Zum Sport. Jürgen Klopp übernimmt den Neuaufbau der deutschen Fußballnationalmannschaft. Der 59-Jährige tritt die Nachfolge des bei der WM gescheiterten Julian Nagelsmann an. Offizieller Vertragsbeginn ist der 15. August.

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